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1: Einen wunderschönen guten Morgen an alle da draußen. Ihr hört die Stadtzeit am Morgen. Es ist 7 Uhr. Und mein Name ist Lukas Bob und ich werde jetzt euch bis 9 Uhr, also für 2 Stunden, durch das morgendliche Programm leiten. Und da fangen wir, würde ich sagen, einfach mal ganz gewohnt an, wie wir das jeden Tag machen, und gucken uns mal um, was denn heute in der Welt Lustiges gefeiert wird. Also es muss ja nicht immer lustig sein, aber in unserer kleinen Rubrik Kuriosen Feiertage, da finden wir eigentlich immer seltsame, lustige, merkwürdige Tage, die halt an dem jeweiligen Tag gefeiert werden. Und da ist heute zum einen der Tag der Büroklammer. Wie man den feiert, weiß ich jetzt auch nicht, aber ihr wisst auf jeden Fall Bescheid, dass der heute ist. Aber es ist nicht nur der Tag der Büroklammer, es ist auch der Leg-dein-Kopfkissen-auf-den-Kühlschrank-Tag. Natürlich, das passt ja. Ist eine tolle Kombi, die beiden Tage. Bevor wir dann zu den Geburtstagen kommen, also sowohl aus unserem Lotte-Club, weil da gibt es heute 2 Geburtstagskinder, als auch zu unseren Promi-Geburtstagen, würde ich sagen, passend zur Sonne, und die uns jetzt ja auch schon vielleicht gute Laune bereitet, was aber da auch noch hilft, ist auch ein wenig Musik. Und das erste Lied von unserer Stadtzeit am Morgen wird sein Give a Little Time von Belle and Sebastian.

Give a Little Time von Belle and Sebastian war das. Und direkt anschließend an das erste Lied kommen wir auch zu den Geburtstagsgrüßen. Da schauen wir einfach mal ganz kurz in unseren Lotte-Club. Da haben nämlich zwei Menschen Geburtstag und das ist zum einen Michael Thomae und Jean-Pierre Ehrenreich. An euch beide ein Happy Birthday und ihr teilt euch den Geburtstag. Also erstens mit den Leuten, die uns gerade zuhören und auch Geburtstag haben, aber auch mit zwei Promis und da zählen unter anderem Arne Friedrich dazu. Der ist geboren, wie gesagt, am 29. Mai, also heute 1979 in Bad Oeynhausen in Deutschland und ist ein ehemaliger Fußballnationalspieler. Seine Profikarriere begann in Arminia Bielefeld, wo er auch schnell zum Stammspieler wechselte. So, wird ein Schuh draus. Und bevor er dann seine Karriere aufgrund von Rückenproblemen beenden musste, spielte er in der USA Chicago Fire. Und auch in der Nationalmannschaft war Friedrich aktiv. Er nahm an der Europameisterschaft 2002 und den Weltmeisterschaften 2006 und 2010 teil. An 2010 kann ich mich persönlich auch noch gut erinnern, weil da habe ich einen Spanienurlaub gemacht und da hat auch die spanische Nationalmannschaft gewonnen. Da könnt ihr euch ja vorstellen, was da los war. Genau, und später trainierte er auch als Coach die U18-Nationalmannschaft. Und neben dem Sport schrieb er auch ein Kochbuch zusammen mit Ralf Zacherl. Ja, neben Arne Friedrich hat auch ein Schauspieler Geburtstag und das ist Elias M. Barek, geboren in München im Jahr 1982. Der österreichische Schauspieler und Synchronsprecher wurde vor allem durch seine Rollen in Türkisch für Anfänger und natürlich Fuck You Goethe bekannt. Seine ersten Schritte in der Schauspielerei machte Elias schon während seiner Schulzeit beim Auftritt von Mädchen, Mädchen. Und seinen Durchbruch hatte er aber mit der Rolle von Cem in, wie gesagt, Türkisch für Anfänger, für die er 2006 mit einem deutschen Fernsehpreis ausgezeichnet wurde. Und er übernahm auch Sprechrollen wie in Hotel Transsilvanien. Und auch jetzt wirkt er noch in ganz vielen Filmproduktionen mit. Also Elias M. Barek, eine feste Schauspielgröße bei uns in Deutschland. Und für alle wahrscheinlich kein unbeschriebenes Blatt. Ihr werdet ihn sicher kennen. Ja, das waren erstmal die Geburtstagsgrüße für heute. Ich würde sagen, wir hören jetzt einfach noch ein bisschen Musik und dann gebe ich euch mal einen kleinen Ausblick, was denn noch in der nächsten Stunde passieren wird. Aber ich kann schon mal sagen, 7.15 Uhr, wie gewohnt, die Nachrichten dann aus Deutschland und der Welt. Aber jetzt erstmal Musik aus aller Welt und zwar Moment in the Sun von Sunflower Bean.

Moment in the Sun, passend zum sonnigen Wetter heute von Sunflower Bean war das. Und es ist jetzt genau 7.11 Uhr und in 4 Minuten kommen wir dann zu den Nachrichten aus Deutschland und der Welt. Aber vorher möchte ich noch mal einen kleinen Überblick geben über das, was in der nächsten Stunde noch so passiert. Also nach den Nachrichten ist dann der nächste Programmpunkt um 7.30 Uhr. Da habe ich ein Gespräch mit Konstantin und Bianca von der Galerie Eigenheim. Und da werden 20 Jahre Galerie Eigenheim gefeiert. Und das heißt aber gleichzeitig auch, dass die 20er Jahre zu der Galerie Eigenheim kommen. Denn das wird so ein bisschen das Motto werden. Da gibt es natürlich keinen Zwang. Man kann sich so kleiden, in der Atmosphäre auftreten. Aber da werden wir später auf jeden Fall noch mehr hören, was es genau bedeutet und was die Feier mit sich bringt. Also bleibt da auf jeden Fall dran. Und 7.45 Uhr, dann kommen die Nachrichten aus Weimar und der Region, wie gewohnt, bis wir dann 8 Uhr zum Stundenwechsel dann mit den ersten Veranstaltungstipps das Programm gestalten. Und das bedeutet, dass dann die ersten beiden Tipps für heute und dann vielleicht später auch fürs Wochenende kommen, denn es ist bald soweit. Die Woche ist bald geschafft. Bald können wir ins wohlverdiente sonnige Wochenende. Und ich würde sagen, bevor wir dann zu Punkt 7.15 Uhr zu den Nachrichten aus Deutschland und der Welt kommen, haben wir noch Zeit für einen Song, beziehungsweise haben noch Zeit, ihn anzuspielen. Und jetzt sind wir bei einer deutschen Band. Wir sind bei Sint und der Song heißt Kino Kosmos. Viel Spaß.

0: Es ist gleich punktgenau 7.15 Uhr, was bedeutet, dass wir die wichtigsten Meldungen aus Deutschland und aller Welt hören in einer Übernahme von Deutschlandfunk Kultur.
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2: In Rumänien ist in der Nacht nahe der Grenze zur Ukraine eine Drohne in ein Hochhaus eingeschlagen. Nach Angaben der Behörden in dem NATO- und EU-Mitgliedsland wurden bei der Explosion in der Stadt Galaz und dem anschließenden Feuer zwei Menschen verletzt. Zu dem Vorfall sei es während eines russischen Angriffs auf zivile Ziele und Infrastruktur in der Ukraine gekommen. Es sei das erste Mal seit Beginn des russischen Großangriffs, dass eine Drohne ein dicht besiedeltes Gebiet in Rumänien getroffen habe. Die Stadt Galaz liegt an der Donau. Die Grenzen zur Republik Moldau und zur Ukraine sind jeweils nur wenige Kilometer entfernt. Bei einem Drohnenangriff des ukrainischen Militärs im russisch kontrollierten Teil der ostukrainischen Region Donetsk wurden nach Angaben der dortigen Behörden drei Menschen getötet. Auch in der russischen Grenzregion Bryansk schlugen nach Angaben des Gouverneurs ukrainische Drohnen ein. Ein Mann sei dabei ums Leben gekommen. Die USA und der Iran stehen nach Angaben von US-Vizepräsident Vance kurz vor einem Abkommen. Man sei noch nicht am Ziel, aber habe in den Verhandlungen über eine Verlängerung der aktuellen Waffenruhe viele Fortschritte gemacht, sagte Vance in Washington. Es gebe Unstimmigkeiten, die iranische Urananreicherung betreffen. Noch habe Präsident Trump einer Einigung daher nicht zustimmen können. Einen Medienbericht, wonach sich Unterhändler beider Seiten auf ein vorläufiges Rahmenabkommen verständigt haben, wies die iranische Seite zurück. Die Nachrichtenagentur Axios hatte gemeldet, dass die Waffenruhe um 60 Tage verlängert werden soll. Vorgesehen sei unter anderem ein uneingeschränkter Schiffsverkehr durch die Straße von Hormus. Im Prozess um einen geplanten Anschlag auf ein Konzert der US-Sängerin Taylor Swift in Wien ist ein 21-jähriger Islamist zu 15 Jahren Haft verurteilt worden. Das Landesgericht Wiener Neustadt sah es als erwiesen an, dass der Österreicher mit nordmazedonischen Wurzeln im August 2024 Fans der Sängerin vor dem Ernst-Happel-Stadion in Wien töten wollte. Der Angeklagte hatte erklärt, er habe auf Anweisung des Islamischen Staats gehandelt. Kurz vor dem geplanten Anschlag war er festgenommen worden. Das Gericht verurteilte den 21-Jährigen zudem wegen der Bildung einer Terrorzelle und der Unterstützung eines weiteren Islamisten, der 2024 in Mekka bei einem Messerangriff saudi-arabische Sicherheitskräfte verletzte. Ein Mitangeklagter, dem dies ebenfalls zur Last gelegt wurde, erhielt eine 12-jährige Haftstrafe. Eine Rakete des Raumfahrtunternehmens Blue Origin von Amazon-Gründer Bezos ist vor dem geplanten Start explodiert. Bei einem Routinetest der unbemannten Rakete auf dem Weltraumbahnhof Cape Canaveral sei es zu Unregelmäßigkeiten gekommen, teilte Blue Origin mit. Es gebe keine Verletzten oder Vermissten. NASA-Chef Isaacman erklärte, man werde das Unternehmen bei der Suche.

0: Klimawandel gewappnet. Deshalb litten hunderttausende Krankenhauspatienten und Pflegeheimbewohner im Sommer erneut unter den extremen Temperaturen. Brisch forderte, Gesundheitsministerin Waken sowie Umwelt- und Klimaschutzminister Schneider müssten noch in diesem Jahr verbindliche Investitionen zusagen. Ähnlich äußerte sich der Sozialverband VdK. Alte Gebäude ohne Klimaanlagen seien eine zusätzliche Belastung für die Gesundheit von Patienten und Bewohnern. Daher sollten Heime und Kliniken für einen effektiven Hitzeschutz aufgerüstet werden, forderte Verbandspräsidentin Bentele. Das Wetter. In der Südosthälfte sonnig und trocken, in der Nordwesthälfte nach sonnigem Beginn zunehmend wolkig, ab dem Nachmittag gebietsweise Gewitter mit Starkregen und Hagel. 26 bis 33 Grad mit den höchsten Werten im Westen und Südwesten. Morgen wechselnd bewölkt, in der Mitte und im Süden teils kräftige Schauer und Gewitter. 18 bis 34 Grad. Und am Sonntag ebenfalls wechselhaft, gebietsweise mit Unwetterpotenzial, 20 bis 30 Grad.
1: Ja, das waren sie erstmal, die wichtigsten Meldungen aus Deutschland und der Welt. Und in genau einer Stunde, beziehungsweise ein bisschen weniger als einer Stunde, um 8.15 Uhr gibt es dann ein Update. Ja, noch 10 Minuten haben wir Zeit und dann feiern wir schon mal ein wenig vor. Denn morgen werden die 20 Jahre Galerie Eigenheim gefeiert und auch das im Stile der 20er Jahre. Und da werden wir später ein bisschen erfahren, also was heißt später, in 10 Minuten werden wir erfahren, was es dann mit dieser Veranstaltung auf sich hat. Und ihr werdet die Galerie Eigenheim auch ein bisschen genauer kennenlernen, auch die Anfänge der Galerie. Und ja, dann bekommt ihr ein komplettes Bild. Genau, und da bereiten wir euch ein wenig drauf vor. So, und jetzt haben wir aber noch Zeit und das ist eine gute Möglichkeit, noch ein bisschen Musik zu spielen. Und da hören wir jetzt zuerst den Song Loneliest Girl von Kacey Musgraves.

Take Me Back war das. Und ein Lied hören wir noch an. Wir werden es nicht komplett schaffen, aber dann ist es nämlich Zeit für den Beitrag der Stunde und wir reden über 20 Jahre Galerie Eigenheim. Doch zuvor hören wir noch, ja, ist aus dem 11. Studioalbum der Black Keys, hören wir den Song The Night Before.

0: Also, The Night Before von The Black Keys war das und wir kommen jetzt zum Beitrag der Stunde. Wer einmal durch den Weimarhallenpark gelaufen ist, dem wird bestimmt das kleine Häuschen hinter dem Bauhausmuseum aufgefallen sein. In dem von außen unscheinbar wirkenden historischen Gärtnerhaus steckt seit 2016 die Galerie Eigenheim und zeigt dort nicht nur zeitgenössische Kunst, sondern veranstaltet regelmäßig Konzerte und Lesungen. Doch die Geschichte der Galerie reicht weiter bis ins Jahr 2006, denn in diesem Jahr wurde sie gegründet und anlässlich dieses 20. Geburtstages haben wir jetzt Bianca und Konstantin zu Gast im Studio. Von ihnen erfahren wir jetzt ein bisschen etwas zur Geschichte der Galerie und natürlich der großen Geburtstagsfeier. Erstmal guten Morgen, schön, dass ihr da seid.
1: Guten Morgen.
2: Guten Morgen.
0: Also, ihr seid ja beide seit Anfang an bei der Galerie Eigenheim dabei und könnt ihr ein wenig über die Anfänge der Galerie erzählen? Wie ist es dazu gekommen?
1: Genau, da würde ich jetzt gleich mal an den Konstantin abgeben, weil er ist nämlich der Gründer der Galerie.
2: Okay, ja, die Anfänge waren wild, kurzweilig, intensiv und jung und wie man das dann halt so betreibt. So ein Sprung ins mehr oder weniger kalte Wasser in der Weise, dass man halt einfach denkt, okay, irgendwie so ein freier Raum in Weimar, den man einfach bespielen kann, ohne jetzt großartig viel Zeit im Vorfeld zu haben. Genau, war eine gewisse Notwendigkeit da und die Notwendigkeit wurde dann auch einfach bestätigt in der Weise, dass es sofort sehr lebendig und mitten im Kulturbetrieb der Stadt ankam.
1: Genau, und dann hat mein Professor an der HFM damals gesagt, du Bianca, ich kenne Konstantin, der hat ungefähr vor einem Dreivierteljahr eine Galerie hier gegründet und der möchte nach China gehen, willst du den nicht mal kennenlernen? Und genau, und so haben wir uns kennengelernt und Konstantin ist nach China und einen Tag vorm Abflug haben wir noch den Verein gegründet damals. Das war dann, genau, und so fing die Anfänge an.
0: Ja, und jetzt sind 20 Jahre vergangen, man mag es kaum glauben, aber in der Zeit ist ja auch wirklich viel passiert, denn die Galerie ist ja auch 2016 und dann ins Gärtnerhaus im Weimarhallenpark gezogen und rückblickend betrachtet, was waren denn für euch beide persönlich die Meilensteine?
2: Erzähl mir, Anka.
1: Ja, also Meilensteine, wie du schon gesagt hast, 2016 auf jeden Fall. Wir waren genau Punktlandung 10 Jahre in der Karl-Liebknecht-Straße. Das ist jetzt ein saniertes Haus, aber wir haben das seit 2006 bezogen und es war wirklich rough da drin. Also es gab nicht wirklich eine Heizung. Es waren riesengroße Schaufenster, die teilweise im Winter komplett bis oben hin zugefroren waren. Und genau, also dieses Haus war 10 Jahre unser Zuhause. Wir haben es geliebt, wir haben Ateliers eingebaut, wir haben unten regelmäßig Ausstellungen, Konzerte gemacht, Lesungen, wie du schon gesagt hast. Genau, und dann kam zu Ostern 2016 die Nachricht von den Vermietern, dass wir leider nicht mehr rein können. Und dann war das wirklich Schlag auf Schlag, dass wir der Stadt Bescheid gegeben haben und haben gesagt, hier, wir brauchen ganz, ganz schnell eine neue Unterkunft. Genau, und das war dann der Startschuss auch für das Gärtnerhaus. Aber die Stadt hatte 2016 schon mal im Januar das ausgeschrieben im Rathauskurier. Und deswegen hatten wir uns halt auch schon ein bisschen darauf beworben. Genau, und dann konnten wir zum Kultursymposium mit dem Goethe-Institut in das Gärtnerhaus einziehen. Also das war auf jeden Fall ein Meilenstein in unserer Geschichte, weil wir zeitgleich da auch nach Berlin gezogen sind.
2: Genau, das wollte ich jetzt als einer der Highlights noch hervorheben. 2015 sind wir nach Berlin gegangen und haben eine zweite Dépendance gegründet, sind da gleich mitten nach Berlin rein. Wir dachten so, aus der Weltkulturstadt Weimar heraus müssen wir da, wenn dann gleich ins Zentrum der Kunst in Berlin, sind in die Linienstraße gezogen, waren dort 3-4 Jahre und sind dann in die Kantstraße gezogen, waren dort nochmal 3-4 Jahre. Und genau, sind dann halt, haben da so eine Art von strategischem Rückzug dann unternommen und gesagt, hey, hier war eine gute Zeit, ist aktuell da draußen alles nicht mehr so prosperierend und irgendwie so, dass das jetzt in Berlin so weitergehen muss. Der Mietvertrag wurde gekündigt, bla bla bla, sind wir dann zurück komplett nach Weimar gekommen und hallo, hier sind wir wieder ganz für euch und fühlen uns sehr wohl mit dieser Entscheidung wieder ganz und gar hier bei euch in Weimar zu sein.
1: Genau, weil das waren halt 10 Jahre, teilweise wirklich Autobahn früh und dann abends, wenn man in Berlin hat, aufgebaut, damit man nächsten Tag eröffnen konnte. Also das war wirklich eine zackige Zeit von 2015 bis 2024.
0: Ja. Also man hört, es ist wirklich einiges passiert, aber die Geschichte der Galerie Eigenheim ist noch lange nicht zu Ende geschrieben, denn es geht noch weiter und da können wir doch gleich mal einen kleinen Blick in die Zukunft wagen. Was steht denn alles noch bevor?
1: Genau, also ganz, ganz zeitnah sind wir ein Kooperationspartner vom Kunstfest und eröffnen am 14.8. die Ausstellung Humor als Waffe mit ganz vielen nationalen und internationalen Künstlerpositionen. Und dazu wird am 2.9. bis zum 6.9. noch das Cringe-Fest stattfinden. Und das Cringe-Fest wird kuratiert von Baustelle 3000. Und das wird, so wie es schon der Name sagt, wieder ein cringes, sehr zeitaktuelles Fest. Also seid eingeladen, die aktuellen Infos dazu dann auf unserer Webseite, aber auch in dem Heft vom Kunstfest.
2: Genau, was steht uns noch bevor, war die Frage. Ja, vieles. Wir werden weiter Jahresprogramme machen, wir werden weiter Netzwerkknoten sein, wir werden weiter die Kultur Weimars bereichern und freuen uns natürlich ganz sehr auf all eure Teilnahme und auf all euren Besuch und fordern damit gleich hiermit auf. Wollen wir schon drauf zu sprechen kommen? Ich weiß nicht, wie viel Zeit wir noch haben. Nicht, dass wir jetzt gleich hier runterbrechen.
0: Wir können gerne darüber sprechen, klar.
2: Genau, wir haben nämlich vor, weil du gefragt hast, was so in nächster Zeit passiert.
0: Ja.
2: In nächster Zeit
0: das
2: passiert
0: stimmt.
2: Nämlich unsere große 20 Jahre Galerie Eigenheim. Ja, Party im Stile der goldenen 20er wird das Gärtnerhaus des Weimarhallenparks zu einem Tanzpalast. Und wir laden euch alle da draußen ein, vorbeizuschauen und das sehr zeitnah und nämlich
1: morgen, 30.05., 19 Uhr geht's los mit einem Tanzkurs. Ihr könnt Lindy Hop und Charleston und Swing Tänzer erstmal einproben. Dann 19.30 Uhr kommt We Swing auf unsere Bühne und danach kommt Bacillus zu Gast.
2: Bacillus haben in den Jahren von 2013 bis 2018 500 weltweit Konzerte veranstaltet. Es handelt sich um Oriental Swing Punk und wird den Weimarhallenpark relativ aufmischen. Und das ist so eine gewisse Art von narrativen Höhepunkt dieses Abends, aber natürlich nicht das Ende, denn danach wird die euch alle bekannte, denke ich, im Weimarer Raum sehr bekannte DJ Schuri uns dann im Gärtnerhaus drinne, die anderen Konzerte werden nämlich außerhalb stattfinden, Grüße an das Amt. Freuen auch uns auf euren Besuch. DJ Schuri wird dann drinne die Veranstaltung weitergehen lassen. An den DJ-Platten, genau. Und das wird dann bis nach Mitternacht euch für gute Laune und hoffentlich Tanzbereitschaft stillen.
1: Genau, dann haben wir noch Gnadenlos Schick zu Gast und es gibt noch einige Überraschungen, die wir jetzt nicht so verraten, weil 20 Jahre Eigenheim ist natürlich auch mit kleinen Überraschungen gespickt.
2: Genau, was man da noch gleich noch mit einschieben darf, muss, sollte. Wir haben es wieder geschafft, auf den Punkt wenigstens 5 Dummies am Start zu haben. Wir haben eine 500-seitige mit 1700 Bildern bebilderte Publikation 20 Jahre, die letzten 10 Jahre Galerie Eigenheim an den Start gekriegt. Auch da könnt ihr euch morgen wirklich über die letzten 10 Jahre und mit dem anderen 10 Jahre Galerie Eigenheim Katalog insgesamt über 20 Jahre Galerie Eigenheim total informieren. Und wenn da jetzt hier noch weitere Fragen offen geblieben sind, was die Geschichte der Galerie betrifft, können diese Fragen da sehr pointilliert beantwortet werden.
0: Ja, wunderbar. Da habt ihr es gehört. Morgen ist es soweit. Um 19 Uhr wird am Gärtnerhaus im Weimarhallenpark 20 Jahre Galerie Eigenheim gefeiert. Und ihr habt auch gehört, dass noch weitere Dinge bevorstehen werden in der Zukunft, wo ihr auch euch auf der Homepage informieren könnt. Und bei Radio Lotte werden wir euch natürlich auch auf dem Laufenden halten. Bianca, Konstantin, danke, dass ihr da wart. Ich wünsche euch morgen viel Spaß, viel Erfolg.
2: Danke, komm vorbei.
1: Dankeschön. Ja, wir hoffen, genau. Du tanzt mit.
0: Stimmt, genau. Ja. Auch Aufruf an alle, die uns zuhören.
2: Genau.
0: Kommt vorbei. 19 Uhr morgen. Und passend, ihr habt es ja schon angesprochen, ja. Bacillus wird nämlich morgen auch spielen, aber Bacillus wird jetzt auch bei uns spielen. Zwar nicht live im Studio, sondern ja, vom Band, aber wir spielen jetzt von Bacillus Devil's Polka.

0: Devil's Polka von Bacillus war das und wir haben gerade über 20 Jahre Galerie Eigenheim gesprochen und das wird morgen 19 Uhr gefeiert und da hört ihr auch Bacillus live, also kommt alle vorbei, wenn ihr jetzt schon ein bisschen Interesse daran gefunden habt, an der Musik und auch an der Galerie Eigenheim, das wird auf jeden Fall was Schönes morgen. So, es ist 7.45 Uhr und wie gewohnt kommen wir zur, Dreiviertelstunde zu den Nachrichten aus Weimar und der Region.
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2: Bauhaus-Universität lädt zum Hochschulinformationstag ein. DNT Weimar trauert um Schauspieler Sebastian Nakajew. Und Polizei ermittelt nach Betrug an 90-Jährige. Die Bauhaus-Universität Weimar informiert am Samstag über ihre Studienangebote. Der Hochschulinformationstag findet von 9 bis 15 Uhr auf dem Campus in der Marienstraße statt. Studieninteressierte können sich über Studiengänge, Auslandsaufenthalte und die Finanzierung eines Studiums informieren. Mitarbeitende der Universität und des Studierendenwerks Thüringen beraten dazu an verschiedenen Infoständen in der Mensa am Park. Außerdem stellen sich die vier Fakultäten der Universität vor. Geplant sind auch Führungen durch Werkstätten, Labore und Ateliers. Auch die Hochschule für Musik Franz Liszt Weimar beteiligt sich mit einem eigenen Infostand. Für einige künstlerische Studiengänge gibt es zusätzlich eine individuelle Mappenberatung. Weitere Informationen gibt es auf der Internetseite der Bauhaus-Universität. Der Schauspieler Sebastian Nakajew ist überraschend im Alter von 50 Jahren gestorben. Das teilte das Schauspiel Hannover mit, an dem Nakajew zuletzt engagiert war. Von 2013 bis 2019 gehörte er zum Ensemble des Deutschen Nationaltheaters Weimar. Dort stand er unter anderem in Inszenierungen wie Wallenstein, Nathan der Weise und Bombenstimmung auf der Bühne. Das DNT würdigte Nakajew als prägenden Schauspieler, der Ensemble und Publikum nachhaltig berührt habe. Auch am Schauspiel Hannover galt er als wichtiger Teil des Ensembles. Am 11. Juni soll es im DNT eine öffentliche Erinnerungsstunde geben. Die Beisetzung ist für den 20. Juni im Ruheforst Schlaubetal geplant. Die Spielplätze der Weimarer Wohnstätte GmbH sind laut TÜV Thüringen in einem sehr guten Zustand. Das geht aus der jährlichen Kontrolle der Anlagen hervor. Kontrolliert wurden insgesamt 25 größere und kleinere Spielplätze im Stadtgebiet und auf Schulhöfen. Nach Angaben der Wohnstätte mussten in diesem Jahr erneut nur kleinere Mängel behoben werden. Die Spielplätze werden regelmäßig von Fachkräften und Hausmeistern kontrolliert. Einmal pro Jahr prüft zusätzlich ein Sachverständiger die Sicherheit der Geräte. Zur Ausstattung gehören unter anderem Schaukeln, Klettergerüste, Fußballtore und Sandspielbereiche. Im Rahmen der Reihe Fair Filmed zeigt das Kino Mon Ami am 3. Juni die Dokumentation Cycling Cities. Die Vorführung beginnt um 18 Uhr und ist Teil des diesjährigen Stadtradelns. Der Film beschäftigt sich mit fahrradfreundlicher Stadtplanung in europäischen Städten. Im Anschluss soll es ein Gespräch darüber geben, wie sich der Radverkehr in Weimar weiter verbessern lässt. Die Reihe Fair Filmed wird von der Steuerungsgruppe Fairtrade Town Weimar gemeinsam mit dem kommunalen Kino organisiert. Weitere Filmvorführungen sind bereits geplant. Der Eintritt ist frei. Eine 90-jährige Frau aus Zwickau ist um mehr als 18.000 Euro betrogen worden. Das teilte die Polizei in Weimar mit. Nach bisherigen Erkenntnissen wurden zwischen dem 12. und 22. Mai mehrere unautorisierte Überweisungen vom Konto der Frau vorgenommen. Eine weitere Überweisung konnte rechtzeitig verhindert werden. Außerdem war zuvor ein mutmaßlich gefälschtes Überweisungsformular bei der Bank eingereicht worden. Dieses wurde jedoch erkannt und abgelehnt. Aufgedeckt wurde der Fall durch den Enkel der Frau. Er hatte den Betrug bei der Polizei in Weimar angezeigt. Die Ermittlungen dauern an. Das waren die Nachrichten auf Radio Lotte Weimar, geschrieben von Lukas Bob und gesprochen von Pauline Rudolph.
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0: Ja, heute lacht uns erneut die Sonne ins Gesicht bei Höchstwerten mittags von 26 Grad. Also der Sommer ist dann tatsächlich endlich angekommen. Aber am Abend zieht es sich ein bisschen zu und wenn ihr nach 22 Uhr noch unterwegs seid, was ja am Freitag mal vorkommen kann, dann packt euch vielleicht doch einen Regenschirm ein, denn es kann vereinzelt zu etwas Regen kommen bei Tiefstwerten von 20 Grad. Also kalt wird's nicht, aber es kann sein, dass vielleicht ein bisschen Regen kommt. So, das waren die Nachrichten aus Weimar und der Region und das Wetter. Und jetzt kommen wir noch ein bisschen zu Musik. Es ist jetzt genau 7.50 Uhr, das heißt in 10 Minuten gibt es auch die ersten Veranstaltungstipps des Tages. Wenn ihr euch noch fragt, was ihr heute und am Wochenende machen könnt, dann hört um 8 Uhr zu. Und jetzt hören wir erstmal der Band Automatic zu mit ihrem Song Mercury.

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1: Ja, wofür Gott ihre Ohren erschaffen hat und ihre Ohren wurden geschaffen, um auch mit mir zusammen durch die Playlist heute zu hören. Und da haben wir noch ein Lied, das nennt sich Last Girls at the Party von The Beaches. Und das ist eine Alternative Rock Band, also die sich durch zwischen Indie-Rock, Garage-Rock, Pop-Rock bewegt und eher einen partyorientierten Sound hat. Und der Song Last Girls at the Party gehört zu einer eher neueren Phase der Band und ist die Lead-Single des Albums No Hard Feelings. Und da geht es um exzessive Nächte, um Freundschaft. Und die Frontfrau, Jordan Miller, hat selbst gesagt, dass sie die Band als vier verrückte Mädchen bezeichnet werden könnten, die immer zuletzt die Party verlassen. Also hören wir mal rein in Last Girls at the Party von The Beaches.

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1: Genau 8 Uhr am Morgen ist es und guten Morgen an alle, die gerade noch eingeschaltet haben. Sonnige Grüße auch aus Weimar, falls ihr uns über den Webstream von wo auch immer zuhört, denn das könnt ihr auch. Ihr könnt auf unserer neuen Radio Lotte Homepage auch den Stream anschalten und uns von überall hören, auch wenn ihr dann außerhalb der Frequenz seid. Und auf der Website könnt ihr übrigens auch dann alle Beiträge nachhören, die in der Stadtzeit liefen und euch auch ein bisschen weiter austoben, denn da gibt's einiges, was man dort entdecken kann. So, 8 Uhr, wie gesagt, und ihr hört mich jetzt noch für eine weitere Stunde. Ich geleite euch noch durch das Programm, bis dann später die Rebecca kommt und übernimmt. Und wie immer zur vollen Stunde jetzt, also auf jeden Fall um 8 Uhr, gibt es die ersten Ausgehtipps.
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1: Und wir starten den Tag kulturell. Also die Veranstaltung, die beiden, die ich euch jetzt präsentiere, die starten erst am Abend. Aber ihr seid auf jeden Fall jetzt schon mal informiert. Und wir starten mit der Impro-Theater-Live-Show im Mascha hier in Weimar. Die startet um 19.30 Uhr und Öde und Schriller, ja, so heißen die wirklich, zaubern aus kleinsten Kleinigkeiten unseres Alltags humorvolle szenische Darstellungen. Und das Ganze ist interaktiv, denn die Vorgaben des Publikums, die bilden das Fundament, also ihr seid gefragt. Und im Verlauf des Abends, dann schwindet die Grenze zwischen Bühne und Publikum immer mehr. Also Interaktion ist hier groß geschrieben. Und dann, wenn ihr ein bisschen Lust habt, heute einen Film zu gucken, um den Abend ein wenig ausklingen zu lassen, von 20.30 Uhr bis 22.10 Uhr, so lange geht dieser Film namens Allegro Pastel im Kino Mon Ami hier in Weimar. Doch worum geht's? Also die Romanautorin Tanja Arnheim und der Webdesigner Jerome Daimler führen eine scheinbar perfekte Fernbeziehung, doch das Gleichgewicht ihrer Beziehung gerät ins Wanken. Und diese Filmadaption verdeutlicht die im Roman angelegte introspektive Erzählung einer modernen Beziehung. Und diese moderne Beziehung bringt natürlich auch, ja, sag ich mal, moderne Probleme mit sich. Es ist ein Film über Liebe in einer Zeit digitaler Möglichkeiten. Also das kennen wir heutzutage definitiv auch. Ja, das waren sie, die ersten beiden Veranstaltungstipps. Hört um 10 Uhr nochmal rein, denn dann gibt es weitere. Und da habt ihr auch einen kleinen Ausblick auf das, was am Wochenende noch passiert. Also wie gesagt, heute Impro-Theater 19.30 Uhr im Mascha und Film Allegro Pastel 20.30 Uhr im Kino Mon Ami. Ich würde sagen, wir machen nochmal einen kleinen Ausblick auf die nächste Stunde, bevor wir dann weitermachen mit Musik. Und wie jeden Freitag wird die 8-Uhr-Stunde sportlicher, denn um 8.30 Uhr gibt es wieder die Rubrik Den Sportplatz am Freitag von und mit meiner Kollegin Pauline Rudolph. 8.15 Uhr, wie immer, die Nachrichten aus Deutschland und aller Welt, die wichtigsten Meldungen auf einen Blick. Und 8.45 Uhr, dann wird es regional mit den Nachrichten aus Weimar und der Region und der Umgebung. 9 Uhr, da freue ich mich auch drauf. Pünktlich zum Stundenwechsel gibt es dann wieder die Tonspur von meinem Kollegen Dennis Klostermann, der heute auch die Musik beigesteuert hat. Und durch diese Musik, ja, da wühlen wir uns jetzt noch ein bisschen weiter durch mit einer neuen 8 Uhr Playlist. Und das startet mit dem Song Don't Let Me Go von Steven Sanchez.

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Ja, Leaning Against the Wall von Wolf Alice war das. Also ich finde eine sehr tolle britische Band und ihr Album Blue Weekend ist auch echt toll. Es ist jetzt 8:11 Uhr und wir kommen 8:15 Uhr dann wieder aus den den wichtigsten Meldungen aus Deutschland und der Welt und hören aber sofort vorher noch ein deutsches Indie-Pop-Duo, Lena und Linus mit ihrem Song Hamburg.

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2: Ja, wir haben es jetzt nicht ganz 8.15 Uhr, es ist schon ein paar Sekunden drüber, aber es wird Zeit für die Nachrichten aus Deutschland und der Welt in einer Übernahme von Deutschlandfunk Kultur.
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4: In Rumänien ist in der Nacht nahe der Grenze zur Ukraine eine Drohne in ein Hochhaus eingeschlagen. Nach Angaben der Behörden wurden bei der Explosion in der Stadt Galatz und dem anschließenden Feuer zwei Menschen verletzt. Zu dem Vorfall sei es während eines russischen Angriffs auf zivile Ziele und Infrastruktur in der Ukraine gekommen. Das rumänische Außenministerium sprach von einer schweren und unverantwortlichen Eskalation durch Russland. Die Stadt Galatz liegt an der Donau. Die Grenzen zur Republik Moldau und zur Ukraine sind jeweils nur wenige Kilometer entfernt. Bei Drohnenangriffen des ukrainischen Militärs kamen im russisch kontrollierten Teil der ostukrainischen Region Donetsk sowie in der russischen Grenzregion Bryansk nach offiziellen Angaben 4 Menschen ums Leben. In der Region Jaroslawl sollen Treibstofflager in Brand geraten sein. Israel rückt im Gazastreifen weiter vor. Ministerpräsident Netanyahu sagte, er habe das Militär angewiesen, zunächst 70% des palästinensischen Gebiets zu erobern. Derzeit sind es etwa 64%. Gemäß einer von den USA vermittelten Waffenruhe müsste sich Israel auf die sogenannte gelbe Linie zurückziehen. Damit hätte die Armee die Kontrolle über etwa 53% des Gazastreifens. In dem US-Plan sind auch der Rückzug israelischer Truppen und die Entwaffnung der Hamas vorgesehen. Verhandlungen darüber kommen aber nicht voran. Netanyahu bezeichnete die in Gaza, aber auch in Syrien und im Libanon eroberten Gebiete als Pufferzonen gegen mögliche Angriffe auf Israelis. Die Palästinenser betrachten die Ausweitung der Kontrolle in Gaza dagegen als Teil einer israelischen Strategie, sie dauerhaft zu vertreiben. Die USA und der Iran stehen nach Angaben von US-Vizepräsident Vance kurz vor einem Abkommen. Man sei noch nicht am Ziel, aber habe in den Verhandlungen über eine Verlängerung der aktuellen Waffenruhe viele Fortschritte gemacht, sagte Vance in Washington. Es gebe Unstimmigkeiten, die die iranische Urananreicherung betreffen. Noch habe Präsident Trump einer Einigung daher nicht zustimmen können. Einen Medienbericht, wonach sich Unterhändler beider Seiten auf ein vorläufiges Rahmenabkommen verständigt haben, wies die iranische Seite zurück. Die Nachrichtenagentur Axios hatte gemeldet, dass die Waffenruhe um 60 Tage verlängert werden soll. Vorgesehen sei unter anderem ein uneingeschränkter Schiffsverkehr durch die Straße von Hormus. Der nordrhein-westfälische FDP-Chef Höhne hat seine Entscheidung gerechtfertigt, nicht für den Bundesvorsitz der Freien Demokraten zu kandidieren. Es sei die bislang schwerste Entscheidung in seinem politischen Leben gewesen, sagte Höhne im Deutschlandfunk. Er habe aber gesehen, dass durch den Wettbewerb mit dem designierten FDP-Chef Kubicki die Gräben in der Partei an vielen Stellen tiefer geworden seien. Diese hätte man nach dem anstehenden Parteitag mit viel Kraft und Mühe wieder zuschütten müssen. Kubicki selbst sagte in einem Podcast des Magazins Focus, sollte die FDP in einem Jahr in Umfragen immer noch unter 5% liegen, wäre er gescheitert. In diesem Fall würde er auch Konsequenzen ziehen.

0: Anthropic wurde von ehemaligen OpenAI-Mitarbeitern gegründet und hat sich seitdem als eines der führenden KI-Unternehmen etabliert. Es wird erwartet, dass beide Firmen in den kommenden Monaten an die Börse gehen. Anthropics Chatbot Claude wird insbesondere von Firmenkunden und im beruflichen Kontext viel genutzt, etwa beim Programmieren. Das Wetter: in der Südosthälfte sonnig und trocken, in der Nordwesthälfte nach sonnigem Beginn zunehmend wolkig. Ab dem Nachmittag gebietsweise Gewitter mit Starkregen und Hagel. Höchsttemperaturen 26 bis 33 Grad mit den höchsten Werten im Westen und Südwesten. Morgen wechselnd bewölkt, in der Mitte und im Süden teils kräftige Schauer und Gewitter, 18 bis 34 Grad. Am Sonntag ebenfalls wechselhaft, gebietsweise mit Unwetterpotenzial, 20 bis 30 Grad.
1: Ja, das waren Sie, die wichtigsten Meldungen aus Deutschland und der Welt in einer Übernahme von Deutschlandfunk Kultur. Und in 10 Minuten, da wird's hier sportlich, da geht's, dann hören wir was über den Fußball von und mit meiner Kollegin Pauline Rudolph. Und vorher haben wir natürlich noch ein bisschen Zeit für Musik und da starten wir direkt mit einem Evergreen. Der Song ist jetzt noch nicht so ewig alt, aber man kann ihn immer wieder hören und vor allem bei gutem Wetter. Also es passt ja eigentlich perfekt, dass der jetzt läuft. Hier ist Hell and Back von Baka.

LSD in Bahia von Baltus war das. Und Baltus ist eine Band aus Bogota in Kolumbien. Und man hat es auch ein bisschen schon gehört. Die Gitarre, das klingt so ein bisschen wie Santana. Oder auch generell der ganze psychedelische Vibe, den der Song versprüht hat, erinnert auch ein bisschen an Krung Bin. Also auf jeden Fall ein tolles Lied. Und wir haben noch ein bisschen Zeit, die wir überbrücken, bis es dann 8.30 Uhr sportlich wird. Und da hören wir jetzt, und die Gorillas, die gehen doch eigentlich immer, ne? Da hören wir jetzt Oil von den Gorillas.

0: Nicht ganz Oil von Gorillaz war das. Wir haben ein bisschen reingehört, denn jetzt ist es 8.30 Uhr und es wird Zeit für den Sportplatz am Freitag.
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2: Ganz genau, willkommen zu einer neuen Ausgabe vom Sportplatz am Freitag. Mein Name ist Pauline Rudolph, Sportredakteurin Ihres Vertrauens. Und ich würde ja jetzt sagen, es ist einiges in der Welt des Fußballs passiert. Aber so ganz stimmt das nicht, denn die Saison ist rum in den meisten Fußballligen. Aber ein paar spannende Dinge sind in dieser Woche dann doch noch passiert. Und da würde ich sagen, werfen wir jetzt mal einen Blick drauf. Als erstes noch ein kleiner Nachtrag zum letzten Sportplatz. Da habe ich nämlich glatt dem ZFC Meuselwitz den Thüringen-Pokal vom letzten Jahr unterschlagen und den FCC als Titelverteidiger genannt. Asche auf mein Haupt, Asche auf mein Haupt. Aber vielleicht war es die Voraussicht, denn Jena hat tatsächlich am letzten Wochenende das Spiel gegen Meuselwitz mit einem 1:0 gewonnen. Also auch nochmal ein schönes Abschiedsgeschenk für Trainer Volkan Uluc. Und apropos Regionalliga, da war gestern das Spiel um den Aufstieg in die dritte Liga zwischen Lok Leipzig und den Würzburger Kickers. Und da ging es ganz schön zur Sache, also vor allem wegen der Pyrotechnik. Die hat für eine Spielunterbrechung von, etwa einer Stunde gesorgt. Und so richtig zünden, Mensch, was für eine Überleitung, konnten die Leipziger allerdings nicht. Und sie haben das Hinspiel mit einem 1:0 verloren. Und das ist, wenn man das jetzt so anschaut, keine gute Ausgangslage fürs Rückspiel am Montag. Aber vielleicht raffen sich die Leipziger nochmal auf. Es ist ja schließlich ihr mittlerweile dritter Anlauf für einen möglichen Aufstieg in die dritte Liga. Und wie sagt man so schön, alle guten Dinge sind drei. Und apropos drei, mit einem 3:0 hat Bayern ja letzte Woche das DFB am letzten Wochenende das DFB-Pokalfinale gewonnen. Mensch, schwieriges Wort. Und über das Ergebnis will ich selbst, an der Stelle nicht nochmal reden, sondern lieber mal einen Blick auf die Fanproteste während des Spiels werfen. Das fand ich eigentlich ganz interessant. Tatsächlich haben nämlich Fans beider Mannschaften während der Partie nicht nur Pyrotechnik gezündet, sondern auch ein riesiges Anti-DFB-Banner gehisst. Und warum das Ganze? Naja, mit der Aktion sollte zum einen gegen die hohen Ticketpreise protestiert werden, zum anderen aber auch gegen hohe Strafen bzw. eins für Fans unverhältnismäßig hohes Strafmaß, das ist irgendwie ein wenig vertrackt vom DFB. Also um das nochmal ein bisschen aufzuklären, wenn Fans sich daneben benehmen, wenn es da Aktionen gibt, Störproteste, Pyrotechnik, dann kann der DFB ja für Vereine Strafen verhängen und viele Fans sehen das Ganze eben als unverhältnismäßig hoch an. Die Macht der Fans, die finde ich persönlich ja immer wieder spannend, vor allem wenn sich dann zwei gegnerische Fanlager zusammentun. Der DFB, der will das Ganze jetzt natürlich aufarbeiten und was dabei rauskommt, abwarten. Und kommen wir von einem Finale zum nächsten. Jetzt am Wochenende steht nämlich das Finale in der Champions League an. Arsenal gegen Paris Saint-Germain. Anstoß ist dieses Mal schon um 18 Uhr, nicht 21 Uhr, wie das letztes Jahr war. Und das Finale, das findet in Budapest statt. Ich muss sagen, so einen ganz klaren Favoriten habe ich an der Stelle nicht. Ich hoffe halt einfach, dass das Spiel ein bisschen spannender wird als das Finale letztes Jahr. Da hat Paris ja auch, stand Paris ja auch im Finale und hat gegen Inter mit einem 5:0 gewonnen. Und meine Güte, war dieses Spiel langweilig. Also wirklich, man saß so da und hat sich gefragt, wie ist Inter überhaupt ins Finale gekommen? Also es war wirklich, die wurden regelrecht vorgeführt und es war einfach sehr, sehr langweilig. Deswegen hoffe ich einfach, das Finale jetzt am Wochenende wird ein bisschen spannender. Und das ist auch noch nennenswert, wenn wir einen Blick aufs Wochenende werfen. Am Sonntag ist ja auch in Mainz das Testspiel der DFB-Elf gegen Finnland kurz vor der WM. Danach geht es am 2. Juni in die USA, wo sie dann eben auch am 6. Juni gegen das US-amerikanische Team spielen werden. Sozusagen schon mal ein bisschen warm spielen werden und Vorbereitung für die WM. Denn die steht dann auch bald vor der Tür. Am 11. Juni geht es dann los. Ob es dann dieses Jahr dazu ein WM-Special geben wird, das weiß ich noch nicht. Das muss ich mir noch mal ein bisschen überlegen, ein bisschen durch den Kopf gehen lassen. Aber an der Stelle sei gesagt, es soll jetzt auch in den nächsten Wochen, auch wenn die Saison vorbei ist und die ganzen großen Turniere gelaufen sind, soll es trotzdem hier an der Stelle sportlich weitergehen. Das war's an der Stelle im Sportplatz am Freitag und wir hören uns nächste Woche wieder.
0: Das war der Sportplatz am Freitag und ihr habt es gehört, es wird der WM-Sommer steht uns bevor. Und jetzt steht uns aber noch was anderes bevor und zwar ein absoluter Klassiker aus den 70er Jahren und wir hören Dreams von Fleetwood Mac. Das ist tatsächlich der einzige Song der Band, der in den US-Charts auf den Platz 1 geklettert ist. Ja, hören wir mal rein.

Pretty Isn't Pretty von Olivia Rodrigo war das. Und wir haben noch Zeit für einen weiteren Song, bevor wir dann zu den Nachrichten kommen. Und da geht's jetzt um die Künstlerin Niloufer Janja. Das ist eine britische Musikerin mit Wurzeln, mit türkischen, irischen und barbarischen Wurzeln. Und es ist relativ schwierig, sie auf ein Genre festzulegen. Also größtenteils bewegt sie sich im Indie-Rock, Alternative-Rock, aber gelegentlich hat sie auch Soul- oder sogar Trip-Hop-Einflüsse. Und das nächste Lied, das kenne ich selber noch gar nicht. Deswegen lassen wir uns jetzt alle gemeinsam mal überraschen. Hier ist Stabilize von Niloufer Janja.

0: So, den Song habe ich jetzt noch ein bisschen länger spielen lassen, weil ich den echt recht gut fand. Und das habe ich nicht erwartet. Also eine sehr eigene, rauchige Stimme und ein toller Beat. Also wieder was entdeckt. Und es ist jetzt 8.45 Uhr. Was bedeutet, die aktuellsten Meldungen aus Weimar und der Region, die hört ihr jetzt.
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2: Bauhaus-Universität lädt zum Hochschulinformationstag ein. DNT Weimar trauert um Schauspieler Sebastian Nakajew. Und Polizei ermittelt nach Betrug an 90-Jährige. Die Bauhaus-Universität Weimar informiert am Samstag über ihre Studienangebote. Der Hochschulinformationstag findet von 9 bis 15 Uhr auf dem Campus in der Marienstraße statt. Studieninteressierte können sich über Studiengänge, Auslandsaufenthalte und die Finanzierung eines Studiums informieren. Mitarbeitende der Universität und des Studierendenwerks Thüringen beraten dazu an verschiedenen Infoständen in der Mensa am Park. Außerdem stellen sich die 4 Fakultäten der Universität vor. Geplant sind auch Führungen durch Werkstätten, Labore und Ateliers. Auch die Hochschule für Musik Franz Liszt Weimar beteiligt sich mit einem eigenen Infostand. Für einige künstlerische Studiengänge gibt es zusätzlich eine individuelle Mappenberatung. Weitere Informationen gibt es auf der Internetseite der Bauhaus-Universität. Der Schauspieler Sebastian Nakajew ist überraschend im Alter von 50 Jahren gestorben. Das teilte das Schauspiel Hannover mit, an dem Nakajew zuletzt engagiert war. Von 2013 bis 2019 gehörte er zum Ensemble des Deutschen Nationaltheaters Weimar. Dort stand er unter anderem in Inszenierungen wie Wallenstein, Nathan der Weise und Bombenstimmung auf der Bühne. Das DNT würdigte Nakajew als prägenden Schauspieler, der Ensemble und Publikum nachhaltig berührt habe. Auch am Schauspiel Hannover galt er als wichtiger Teil des Ensembles. Am 11. Juni soll es im DNT eine öffentliche Erinnerungsstunde geben. Die Beisetzung ist für den 20. Juni im Ruheforst Schlaubetal geplant. Die Spielplätze der Weimarer Wohnstätte GmbH sind laut TÜV Thüringen in einem sehr guten Zustand. Das geht aus der jährlichen Kontrolle der Anlagen hervor. Kontrolliert wurden insgesamt 25 größere und kleinere Spielplätze im Stadtgebiet und auf Schulhöfen. Nach Angaben der Wohnstätte mussten in diesem Jahr erneut nur kleinere Mängel behoben werden. Die Spielplätze werden regelmäßig von Fachkräften und Hausmeistern kontrolliert. Einmal pro Jahr prüft zusätzlich ein Sachverständiger die Sicherheit der Geräte. Zur Ausstattung gehören unter anderem Schaukeln, Klettergerüste, Fußballtore und Sandspielbereiche. Im Rahmen der Reihe Fair Filmed zeigt das Kino Mon Ami am 3. Juni die Dokumentation Cycling Cities. Die Vorführung beginnt um 18 Uhr und ist Teil des diesjährigen Stadtradelns. Der Film beschäftigt sich mit fahrradfreundlicher Stadtplanung in europäischen Städten. Im Anschluss soll es ein Gespräch darüber geben, wie sich der Radverkehr in Weimar weiter verbessern lässt. Die Reihe Fair Filmed wird von der Steuerungsgruppe Fairtrade Town Weimar gemeinsam mit dem kommunalen Kino organisiert. Weitere Filmvorführungen sind bereits geplant. Der Eintritt ist frei. Eine 90-jährige Frau aus Zwickau ist um mehr als 18.000 Euro betrogen worden. Das teilte die Polizei in Weimar mit. Nach bisherigen Erkenntnissen wurden zwischen dem 12. und 22. Mai mehrere unautorisierte Überweisungen vom Konto der Frau vorgenommen. Eine weitere Überweisung konnte rechtzeitig verhindert werden. Außerdem war zuvor ein mutmaßlich gefälschtes Überweisungsformular bei der Bank eingereicht worden. Dieses wurde jedoch erkannt und abgelehnt. Aufgedeckt wurde der Fall durch den Enkel der Frau. Er hatte den Betrug bei der Polizei in Weimar angezeigt. Die Ermittlungen dauern an. Das waren die Nachrichten auf Radio Lotte Weimar, geschrieben von Lukas Bob und gesprochen von Pauline Rudolph.
0: Ja, das waren sie, die Nachrichten aus Weimar und der Region. Und ich habe noch einen kleinen TV-Tipp für euch. Heute Abend um 20.15 Uhr auf dem Disney Channel kommt ein wirklich fantastischer Pixar-Animationsfilm, nämlich Oben. Also, wenn euch das interessiert, dann heute 20.15 Uhr auf dem Disney Channel. Und jetzt machen wir einen kleinen musikalischen Umbruch zu dem, was wir bislang so gehört haben. Aber da freue ich mich auch drauf, denn jetzt wird es ein bisschen punkiger. Und dann starten wir mit Turnstile und danach kommen noch die Viagra Boys. Das passt ja wirklich sehr gut zusammen. Und wir starten mit dem Song Seeing Stars von Turnstile.

0: Juno 2 von den Viagra Boys war das. Und jetzt können wir noch ein bisschen Zeit überbrücken, weil ich gerade sehe, dass ich das eine Lied aus der Playlist aus Versehen gelöscht habe. Ich würde sagen, Rebecca, du bist ja schon im Studio und wir können ja einfach schon mal ein bisschen reden, bis es dann um 9 Uhr mit deiner Moderation weitergeht. Ja, erstmal schön, dass du da bist. Heute in dem sehr sonnigen Wetter. Und du bist dann hierher gelaufen, ne? Wieder?
1: Ja, bin gelaufen, ja.
0: Sehr gut. Und du wirst dann noch von 9 bis 12 Uhr durch das Programm geleiten. Jetzt sind wir ein bisschen früh dran, aber das soll uns nicht aufhalten, weil dann haben wir noch ein bisschen Zeit, das Programm mal für die nächste Stunde ein bisschen zu beleuchten. Dennis ist heute komplett dafür zuständig, uns musikalisch zu versorgen. Das macht er schon seit 7 Uhr oder seit 6 Uhr eigentlich schon mit seiner Playlist. Da war heute einiges dabei und wir werden mal gucken, was dann noch kommt. Aber auf jeden Fall kommt um 9 Uhr und dann in 4 Minuten noch die Tonspur. Und da geht es heute um Fricko. Und dann haben wir heute einen etwas längeren Beitrag, wie es dann immer am Freitag üblich ist. Und da bin ich schon ganz gespannt darauf. Ich habe es die Woche auch ein bisschen verfolgt. Und du hast gestern auch schon ein bisschen zugehört, ne? Genau. Als du die Moderation übernommen hast. Und dann ist es heute nochmal ein längerer Beitrag. Genau. Und dann bleibt Dennis auch weiter vertreten im Programm, denn um 9.30 Uhr gibt es dann die Klostermannsche Wochenendshow. Um 10 Uhr dann wieder zwei weitere V-Tipps. Die V-Tipps gab es auch schon um 8 Uhr. Da gab es Tipps für heute, aber es wird dann auch noch zwei weitere Tipps geben für das Wochenende. Und da könnt ihr auch schon mal gespannt sein, falls ihr noch nicht wisst, was ihr am Wochenende machen wollt. Und wie gesagt, immer um 15:15 9.15 Uhr dann die Nachrichten aus Deutschland und der Welt. Eine Übernahme von Deutschlandfunk Kultur. 9.45 Uhr dann aus Weimar und der Region. Und Lena Rether kommt dann wieder um 10.30 Uhr für den DNT-Ticker, die Pressesprecherin des DNT. Mhm. Und beim Was war, was ist, was wird, ja, da schauen wir mal, was heute passiert. Wir lassen uns einfach mal überraschen, so viel sage ich schon mal, ne?
1: Ja.
0: Das werden wir später noch sehen. Und unsere neue Kollegin Magda Altmann hat ein Künstlerporträt gemacht und zwar zu der Band The Killers. Da sind wir auch auf jeden Fall gespannt. Ich konnte im Vorfeld schon mal reinhören und ich kann schon mal sagen, freut euch da auf jeden Fall drauf. Ja, Rebecca, und gibt es irgendwas Neues bei dir, über was wir jetzt noch ein bisschen reden können? Weil wir haben noch 2 Minuten, die wir so ein bisschen überbrücken müssen. Das ist ja auch mal ganz schön, einfach mal ein bisschen noch vor dem Stundenwechsel zu quatschen.
1: Also ich bin total gespannt. Es passt auch zu Lena Rether vom DNT, weil am Samstag gibt es ja eine Premiere zu Arbeit und Herkunft.
0: Stimmt.
1: Ist ein super spannendes Thema. Hatte ich auch damals überlegt, da selber mitzumachen, weil das sind ja quasi Laien, also Menschen aus der Bevölkerung, die jetzt über, glaube ich, ein halbes Jahr seinen Prozess durchlaufen haben, ihre eigenen Geschichten und Biografien mit eingebracht haben und das Ganze dann jetzt am Samstag zur Premiere auf die Bühne bringen werden im DNT um 20 Uhr auf der Studiobühne und das wird dann noch weitere Male aufgeführt. Und mal gucken, ob ich da vielleicht am Samstag auch hingehe.
0: Sehr schön. Gut, dass du es ansprichst, weil wir werden definitiv auch nächste Woche bei Radio Lotte was darüber hören. Da wird es schon ein Kollegengespräch geben, das kann ich schon mal sagen. Am Dienstag ist das auch schon angekündigt. Und für alle da draußen, wenn ihr auch immer wissen wollt, was denn die Programm-Highlights für den nächsten Tag sind, können wir definitiv auf unseren Instagram-Account verweisen. Denn Radio Lotte Weimar, klein und zusammengeschrieben, da erfahrt ihr am Tag davor immer, was die Programm-Highlights für den nächsten Tag sind. Und ihr seid immer up-to-date mit allem, was dann so auf Social Media passiert. Genau. Und auch noch mal eine kleine Hinweis. Wir haben auch eine neue Website und da könnt ihr euch auch ein bisschen austoben und mal gucken, was da alles so Neues ist. Das lohnt sich auf jeden Fall. Ich würde sagen, es ist ja gleich 9 Uhr. Dann machen wir den offiziellen Stundenwechsel und ich gebe damit auch direkt die Moderation ab. Danke euch fürs Zuhören und hoffe, ihr hattet genauso viel Spaß wie ich. Es war relativ abwechslungsreich. Wir hatten Kultur, wir hatten Sport und das Programm ist noch lange nicht vorbei.
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0: Ja, und ich würde sagen, wir starten direkt rein in die Tonspur von Dennis Klostermann.
3: 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Die Platte der Woche. Fricko. Something worth wedding for. Die Dringlichkeit und Ungeduld, die sich hier angestaut hat, lässt dieses Album wie ein Debüt klingen. Von Jungs und Mädchen, die noch nicht ganz erwachsen, in ihrer Sturm- und Drangphase feststecken. Und obwohl dieses Gefühl fast passt, ist Something Worth Waiting For tatsächlich schon das zweite Album der Band Fricko um den Sänger Nico Capation. Das Quartett aus Chicago sorgt in den USA bereits für eine Menge Aufsehen. Nicht zuletzt, weil Grammy-Gewinner John Coughlin für die Produktion verantwortlich ist. Damit gelingt es Fricko, die ungestüme Stimmung des Debüts zu bewahren, ohne den frischen Zündfunken zu verlieren. Diese Woche in der Tonspur das zweite Album der aus Chicago stammenden Band Fricko mit dem Titel Something Worth Waiting For. Etwas, auf das es sich zu warten lohnt. Das Cover schon erinnert an nostalgische Bilder, ein Kinderfahrrad, die flüchtigen Visionen eines Heißluftballons, ein klassisches Klavier, ein Streichquartett und den herzzerreißenden Krawall eines verschwitzt druckvollen Indie-Rock-Quartetts. Ein Seufzer wird zum Schrei, Wehmut zur Verzweiflung, eine Schrammelgitarre zum rabiat lärmenden Staccato. Die Band wirkt kontinuierlich getrieben. Fricko beginnt 2019 als Dreierformation aus Nico Capation, Luke Stamos und Bailey Minzenberger. Alle drei Mitglieder sind Absolventen der Evanston Township High School. Nach dem Debüt Where We've Been verließ Luke Stamos die Band, worauf sie sich zu einem Quartett vergrößert um Gitarristen Corgan Rupp und Bassisten David Fuller. Das zweite Album, nun Something Worth Waiting For, wurde in Los Angeles mit eben jenen Produzenten John Coughlin aufgenommen, der Frickos emotionale Palette um eine neue Dimension erweitert. Anstatt die intimen, hausgemachten Qualitäten zu verdunkeln, lässt er weitläufige Arrangements der Band noch größer werden. Unterstützt wird er von Jarek Bischoff, der die vereinzelten Streiche arrangiert hat. Die Musik von Fricko auf ihrem Album klingt wie ein euphorischer Befreiungsschlag. Der oft abrupte Wechsel zwischen Lo-Fi, Folk, rauer Punk-Energie, dissonanten Post-Rock erinnert stark an die frühen 2000er Jahre, an Bands wie Arcade Fire oder Bright Eyes und formuliert das Gefühl von ständigem Aufbruch und dem Verlassenwollen besonders pointiert. Fricko setzt auf sorgfältig ausgearbeitete Details, die zeigen, dass es sich lohnt zu warten. Es ist aufregend zu hören, wie die Songs nach außen irgendwie spiralförmig ausfransen. Die komplexen Arrangements konzentrieren sich immer auf Capations Beobachtungstexte und seine vereinnahmende nervöse Art des Singens. Das gehobene Produktionsniveau wirkt wie ein natürlicher Schritt nach vorn. Die Songs sind nicht Opfer der chaotischen Schroffheit, noch wie auf ihrem Debütalbum. Das ist das Spannungsgefühl und das Herz dieser Platte, die mutig sein will und die entstehenden Schmerzen des sich Weiterentwickelns ernst nimmt. Wir hören heute den Song Hot Air Balloon. Dazu wünsche ich viel Spaß, ihr Dennis Klostermann.

Ja, das war die Tonspur, die letzte Ausgabe dieser Woche zu Frico, Something Worth Waiting For You und heute mit dem Titel Hot Air Balloon. Mal sehen, was es dann nächste Woche gibt. Die Tonspur in dieser Woche hat der Dennis Klostermann zusammengestellt. Und ich würde sagen, es geht einfach direkt mal weiter mit Musik. Vorher begrüße ich alle Hörerinnen und Hörer nochmal ganz herzlich, auch von meiner Seite. Ich werde jetzt die Zeit hier bis um 11 moderieren und mein Name ist Rebecca und ich wünsche uns dabei gute Unterhaltung, gute und schöne Musik und dass wir eine gute Zeit zusammen haben. Der nächste Song, den wir jetzt hören, ist DNA, Schuko Geldreich, ein Remix und von Anna F. It's okay, I'm just gonna clap.

0: Das war DNA.
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0: Ja, bald steht das Turmfest an und wenn ihr dazu eine Geschichte habt, wie gesagt, dann meldet euch total gerne. Ansonsten hören wir jetzt noch In Ausgehen von Amy Warning.

0: Ausgehen, etwas, was man bei dem aktuellen Wetter sehr gut machen kann. Von Amy Warning war der Song und damit ist es 9:15 Uhr und wir kommen zu den Nachrichten aus Deutschland und der Welt.
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2: Nach dem Einschlag einer mutmaßlich russischen Drohne in ein Hochhaus in Rumänien hat die NATO angekündigt, ihre Verteidigungsbemühungen weiter zu verstärken. Dazu zähle auch das Vorgehen gegen Bedrohungen durch Drohnen, wie eine Sprecherin auf der Plattform X schrieb. EU-Kommissionspräsidentin von der Leyen erklärte, Russland habe erneut eine Grenze überschritten. Man werde die Sicherheits- und Abschreckungsmaßnahmen insbesondere an der Ostgrenze weiter verstärken. Außerdem kündigte von der Leyen an, den Druck auf Moskau zu erhöhen. Die Drohne war in der Nacht im rumänischen Galaz nahe der Grenze zur Ukraine eingeschlagen. Nach Angaben der Behörden wurden 2 Menschen verletzt. Zu dem Vorfall sei es während eines russischen Angriffs auf zivile Ziele und Infrastruktur in der Ukraine gekommen. Die Vizepräsidentin des EU-Parlaments Barley spricht sich für eine schrittweise Freigabe von eingefrorenen Fördergeldern an Ungarn aus. Die EU-Kommission müsse ihre Erwartungen deutlich machen, dürfe aber auch nichts Unmögliches verlangen, sagte die SPD-Politikerin im Deutschlandfunk. Beim heutigen Treffen zwischen Ungarns Ministerpräsident Modlyar und Kommissionspräsidentin von der Leyen werde es noch keinen endgültigen Durchbruch geben. Man könne aber schrittweise vorgehen, sobald man erste Maßnahmen für mehr Rechtsstaatlichkeit und gegen Korruption sehe. Die Freigabe von EU-Geldern war eines der zentralen Wahlversprechen Modlyars. Brüssel hatte den 2-stelligen Milliardenbetrag wegen der Politik seines Vorgängers Orbán blockiert. Aus dem Bundesverkehrsministerium sind neue Details zur Verwendung der milliardenschweren Sonderschulden bekannt geworden. Aus Ministeriumskreisen hieß es, für Straßen seien bereits rund 17% der für dieses Jahr zur Verfügung stehenden Mittel abgeflossen, für den Erhalt des Schienennetzes knapp 30% und für die Digitalisierung der Schiene rund 7%. Wie die Nachrichtenagentur Reuters schreibt, fließt das Geld deutlich schneller ab als 2025. Im Ministerium zeigte man sich zuversichtlich, dass die Mittel im Gesamtjahr komplett ausgegeben werden. Das sogenannte Sondervermögen in Höhe von 500 Milliarden Euro ist umstritten. Die Bundesregierung spricht von einer nie dagewesenen Investitionsoffensive, um Deutschland zukunftsfähig zu machen. Unter anderem Politiker von FDP und AfD zweifeln die Verfassungsmäßigkeit an. Wirtschaftsforscher hatten kritisiert, dass Mittel teils zweckentfremdet worden seien. Der nordrhein-westfälische FDP-Chef Höhne hat seine Entscheidung gerechtfertigt, nicht für den Bundesvorsitz der Freien Demokraten zu kandidieren. Es sei die bislang schwerste Entscheidung in seinem politischen Leben gewesen, sagte Höhne im Deutschlandfunk. Er habe aber gesehen, dass durch den Wettbewerb mit dem designierten FDP-Chef Kubicki die Gräben in der Partei an vielen Stellen tiefer geworden seien. Diese hätte man nach dem anstehenden Parteitag mit viel Kraft und Mühe wieder zuschütten müssen. Die FDP will sich bei ihrem Bundesparteitag am Wochenende in Berlin personell neu aufstellen, um einen Weg aus der Krise zu finden. Die schwierige Sicherheitslage im Osten der Demokratischen Republik Kongo ist nach Angaben von WHO-Direktor Tedros die größte Herausforderung im Kampf gegen das Ebola-Virus. Allein im vergangenen Monat hätten die Kämpfe zwischen Regierungstruppen und Rebellen rund 100.000 Menschen vertrieben, sagte der Chef der Weltgesundheitsorganisation nach seiner Ankunft in der kongolesischen Stadt Bunia. Dies mache es sehr schwierig, den Ausbruch einzudämmen. Es brauche dringend einen Waffenstillstand, forderte Tedros. Für die derzeit kassierenden

0: Südwesten. Morgen in der Nordhälfte teils heiter, teils wolkig, sonst teils kräftige Schauer und Gewitter, 18 bis 34 Grad. Am Sonntag wechselhaft mit Schauern und Gewittern, gebietsweise mit Unwetterpotenzial, 20 bis 30 Grad.
1: Das waren die Nachrichten aus Deutschland und der Welt in einer Übernahme vom Deutschlandfunk Kultur. Und weiter geht es mit Musik, der Titel Over You, der Interpret Chet Faker.

Das war Over You von Chet Faker. Und als nächstes im Programm haben wir Young von Little Sims.

Das war Young von Little Sims und der nächste Song ist von Snow Queen of Texas, also nicht die Sunscreen Queen, sondern die Snow Queen of Texas. Sunscreen ist auch ein gutes Stichwort, eigentlich eine wichtige Sache jetzt bei dem Wetter. Genau, sehr zu empfehlen. Also Snow Queen of Texas, Waste Blood.

0: 9:30 Minuten und wir kommen jetzt zum versprochenen Wochenendticker. Also hören wir mal rein, was Dennis da für uns zusammengetragen hat, was am Wochenende so alles ansteht.
1: 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Hallo Folks, mein Name ist Dennis Klostermann und hier der Wochenendticker mit ein paar Hinweisen für das Wochenende. Alles ohne Gewehr, aber optional kann man das ja machen. Ich beginne in der Mehlhose am Freitag, da wird Way Dynamic spielen. Als Vorband wird Mac Kimmy spielen. Way Dynamic ist das Soloprojekt von Wayne Young aus Melbourne, Australien. Das ist so minimalistischer Folk-Pop, Art-Rock, whatever. Eine hübsche, ruhige Sache. Und wie sich das anhört, spiele ich mal kurz an. Das ist hier Way Dynamic am Freitag. Also heute Abend.

Das krasse Gegenteil wahrscheinlich davon ist im Museumskeller. Da ist Gita Wolf, eine Legende quasi. Gita Wolf aus Japan. Und für den ist eigentlich der Begriff Garage erfunden worden. Kompromissloser Rock'n'Roll, maximale Lautstärke und totale Hingabe. Drei Typen, eine Mission, purer, ungefilterter Rock'n'Roll. Ja, das wird im Museumskeller Gita Wolf mit Sicherheit mal eine Empfehlung, wenn man Sachen noch nie gesehen hat, dann das. Als Vorband wird Fisted Mister spielen. Das wird wohl auch in die Richtung gehen. Hier steht aber nicht so laut wie Gita Wolf. Sorry. Ja, ich glaube, das wird ein lustiger Abend heute Abend im Museumskeller. Und so hören die sich an.

Willkommen zu Frau Korte. Und da wird es geben Synem und Saturno 4000. Synem ist She-Punk quasi und die macht so türkische Popmusik, türkischen Punk. Mit Sicherheit auch sehr spannend. Synem. Könnt ihr ja mal gucken. In der Frau Korte in Erfurt. So ungefähr hört sich das an. Synem.

Ice on Scumpies spielen im Ilvers in Erfurt. Das ist eine Ska-Pop-Punk-Band mit Bläsern, deutschen Texten. Auch Partyalarm, würde ich sagen. Im Ilvers in Erfurt. Nirtin. Den hatten wir vor kurzem auch schon. Das scheint hier ein lokaler Singer-Songwriter, ein bisschen elektronisch. Und der spielt im Wächterhaus 3 heute Abend in Erfurt. Nirtin würde ich es aussprechen, aber mein Englisch ist eh nicht so prall. So, ich komme in den Kalifen Storch. Hatcon Fandom Night. Ich habe den Text gelesen, ich verstehe es aber nicht, was es ist. Es scheint, es ist irgendeine Fan-Veranstaltung zu irgendeiner Sache, die ich nicht kenne. Hatcon, keine Ahnung, was das ist. Und es geht wohl um Hated Rivalry Night. Okay, ich bin jetzt schon betrunken. Was auch immer das ist. Fans werden es wissen wahrscheinlich und werden hoffentlich zuhauf dahin gehen im Kalif Storch heute Abend. Ich weiß nicht, um was es sich geht. Hört sich wie ein Tauch ein in eine Nacht voller Spannung, knisternder Chemie und purer Fan-Energy. Ja, oder das ist queerer Pop. Ich habe keine Ahnung. Findet's raus, was das ist im Kalif Storch. Ich komme nach Jena und in Jena im Volkshaus. Das ist sehr, sehr fein. Uriel Herrmann. Uriel Herrmann ist ein begnadeter Pianist. Ich weiß nicht, ob er da aber solo da ist oder mit, er ist auch gerne mit kleineren Orchester oder im Trio vor Ort. Und er ist heute Abend und morgen im Volkshaus in Jena. Uriel Herrmann. Wie gesagt, sehr, sehr feine Geschichte. Könnt ihr mal euch reinziehen.

Im F-Haus wird Andreas Kümmert und die Electric Circus spielen. Ich meine, der hat doch mal The Voice of Germany gewonnen, aber hat sich dann irgendwie danach nicht wirklich so vermarkten lassen, wie das andere gerne gehabt hätten. Ja, schön, dass es den noch irgendwie gibt. Andreas Kümmert, super Stimme im F-Haus, wenn ihr wollt. Im Café Wagner in Jena, Undercut Blond Anti Wonderland Summertime Sadness. Das ist wohl, ist das eine Band? Sollte man vielleicht mal rauskriegen. Hier steht noch Rap, Pop, Drag, R&B und Soul. So, ich habe mal nachgeguckt. Also, die ganze Geschichte heißt Anti Wonderland Summertime Sadness und es werden drei Live-Acts auftreten. LNA, ausgesprochen wie DNA. Aha, das ist so ein bisschen elektropoppig, ähnlich wie Sylvian Esso. Dann wird Tia LaMay auftreten, das ist R&B und Neo-Soul. Und Jenna Hendrix, das ist Rap. Das wird alles im Café Wagner heute Abend sein. Also bestimmt eine sehr, sehr coole Party. Es geht schon 18 Uhr los.

Im Kasseturm, und da sind wir schon in Weimar, wird Okay Karaoke sein. Auch immer ein stimmungsvoller Abend. Und in der Gerber wird CSD Soli Party geben. Wie der Name schon sagt, wird Party sein, es wird Geld eingesammelt für den CSD, also hin. Und es wird von Pop bis Punk, von Trash bis Techno, von emotional bis eskalierend. Na, das hört sich doch spannend an. Schwuppdiwupp sind wir beim Samstag. Am Samstag wird es im From Hell den schwarzen Freitag geben. Immer gern gemacht und genommen. Der aber natürlich der schwarze Samstag sein wird. Passend zum Wochentag. Im Café Zentral wird es tabulos. Tabulos Hardcore, drei Floors. Ich weiß jetzt nicht genau, ob das so eine kinky Geschichte ist oder ob es nur so heißt. Und dass das Techno auf drei Floors und ein paar leicht angezogene Tänzerinnen. Atmosphäre roh, heiß, hemmungslos. Stil gewagt, erwünscht, brav, verboten. So, da wissen wir es doch. Also auf drei Floors wird es Hardcore Tech Floor geben. Und ja, es wird auf jeden Fall ein bisschen anrüchig. Im Kalif Storch wird es Clubnacht geben. Auch da wird es Trance, Hard Trance und Bounce auf die Ohren geben. Ich switche nach Jena. In Jena im Ernst-Abbe-Sportfeld wird Unheilig spielen. Ach Gottchen. Im Stadion, wie schön, das Wetter stimmt ja, Unheilig. Schön, sage ich mal. Ich komme nach Weimar. Im Kasseturm wird Bad Cave Weimar. Das ist Post-Punk, Dark und New Wave und Goth-Rock. Ich weiß ehrlich gesagt jetzt nicht, also ich sage das heute gerade ein bisschen häufig, aber naja, ob Bad Cave eine Band ist oder ob die Veranstaltung so heißt. Vinyl only. Also ich gehe mal davon aus, es wird in jedem Fall aufgelegt. Zum Samstag, vielleicht gibt es auch eine Band, aber das weiß ich nicht genau. Guckt mal. Im Kasseturm. Was auf jeden Fall eine Band ist, im Künstlergarten in Weimar spielt Kowski. Den kennt man auch mittlerweile. Ich glaube, der kommt sogar von hier, irgendwie aus Erfurt oder so. Singer-Songwriter, so ein bisschen Indie-Poppig. Und hat ein neues Album, Krokus Pokus. Ja, und das wird er vorstellen im Künstlergarten. Wie schön. Das wird bestimmt sehr, sehr schön lauschig. Und so hört er sich an.

So, und für den Sonntag, nein, für den Mittwoch am 3.6. wird Marion Raw oder Marion Raff, ich weiß es nicht, die ist aus Mexiko, ich weiß nicht, wie man den Namen Spanisch ausspricht, Marion Raw, die ist, wie gesagt, mexikanische Singer-Songwriterin, auch alles so ein bisschen gehaucht, femme fatalisch. Und wer das am Mittwoch im Trafo nicht schafft, die spielt wohl am Donnerstag auch am 4. in der Backstube in Erfurt. Also zwei relativ nah beieinander seiende Termine. Weiß nicht, ob das so gut ist. Entscheidet selber. Das waren die Wochenendtipps für das Wochenende, wie schon der Name sagt. Und ich habe noch ein bisschen Marion Raw im petto. Die spiele ich jetzt nochmal. Das war's. Ciao. Bis zum nächsten Mal, der Dennis.

0: 9:45 Uhr. Wir kommen zu den Nachrichten aus Weimar und der Region.
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2: Bauhaus-Universität lädt zum Hochschulinformationstag ein. DNT Weimar trauert um Schauspieler Sebastian Nakajew. Und Polizei ermittelt nach Betrug an 90-Jährige. Die Bauhaus-Universität Weimar informiert am Samstag über ihre Studienangebote. Der Hochschulinformationstag findet von 9 bis 15 Uhr auf dem Campus in der Marienstraße statt. Studieninteressierte können sich über Studiengänge, Auslandsaufenthalte und die Finanzierung eines Studiums informieren. Mitarbeitende der Universität und des Studierendenwerks Thüringen beraten dazu an verschiedenen Infoständen in der Mensa am Park. Außerdem stellen sich die 4 Fakultäten der Universität vor. Geplant sind auch Führungen durch Werkstätten, Labore und Ateliers. Auch die Hochschule für Musik Franz Liszt Weimar beteiligt sich mit einem eigenen Infostand. Für einige künstlerische Studiengänge gibt es zusätzlich eine individuelle Mappenberatung. Weitere Informationen gibt es auf der Internetseite der Bauhaus-Universität. Der Schauspieler Sebastian Nakajew ist überraschend im Alter von 50 Jahren gestorben. Das teilte das Schauspiel Hannover mit, an dem Nakajew zuletzt engagiert war. Von 2013 bis 2019 gehörte er zum Ensemble des Deutschen Nationaltheaters Weimar. Dort stand er unter anderem in Inszenierungen wie Wallenstein, Nathan der Weise und Bombenstimmung auf der Bühne. Das DNT würdigte Nakajew als prägenden Schauspieler, der Ensemble und Publikum nachhaltig berührt habe. Auch am Schauspiel Hannover galt er als wichtiger Teil des Ensembles. Am 11. Juni soll es im DNT eine öffentliche Erinnerungsstunde geben. Die Beisetzung ist für den 20. Juni im Ruheforst Schlaubetal geplant. Die Spielplätze der Weimarer Wohnstätte GmbH sind laut TÜV Thüringen in einem sehr guten Zustand. Das geht aus der jährlichen Kontrolle der Anlagen hervor. Kontrolliert wurden insgesamt 25 größere und kleinere Spielplätze im Stadtgebiet und auf Schulhöfen. Nach Angaben der Wohnstätte mussten in diesem Jahr erneut nur kleinere Mängel behoben werden. Die Spielplätze werden regelmäßig von Fachkräften und Hausmeistern kontrolliert. Einmal pro Jahr prüft zusätzlich ein Sachverständiger die Sicherheit der Geräte. Zur Ausstattung gehören unter anderem Schaukeln, Klettergerüste, Fußballtore und Sandspielbereiche. Im Rahmen der Reihe Fair Filmed zeigt das Kino Mon Ami am 3. Juni die Dokumentation Cycling Cities. Die Vorführung beginnt um 18 Uhr und ist Teil des diesjährigen Stadtradelns. Der Film beschäftigt sich mit fahrradfreundlicher Stadtplanung in europäischen Städten. Im Anschluss soll es ein Gespräch darüber geben, wie sich der Radverkehr in Weimar weiter verbessern lässt. Die Reihe Fair Filmed wird von der Steuerungsgruppe Fairtrade Town Weimar gemeinsam mit dem kommunalen Kino organisiert. Weitere Filmvorführungen sind bereits geplant. Der Eintritt ist frei. Eine 90-jährige Frau aus Zwickau ist um mehr als 18.000 Euro betrogen worden. Das teilte die Polizei in Weimar mit. Nach bisherigen Erkenntnissen wurden zwischen dem 12. und 22. Mai mehrere unautorisierte Überweisungen vom Konto der Frau vorgenommen. Eine weitere Überweisung konnte rechtzeitig verhindert werden. Außerdem war zuvor ein mutmaßlich gefälschtes Überweisungsformular bei der Bank eingereicht worden. Dieses wurde jedoch erkannt und abgelehnt. Aufgedeckt wurde der Fall durch den Enkel der Frau. Er hatte den Betrug bei der Polizei in Weimar angezeigt. Die Ermittlungen dauern an. Das waren die Nachrichten auf Radio Lotte Weimar, geschrieben von Lukas Bob und gesprochen von Pauline Rudolph.
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0: Ja, euch erwartet heute ein sommerlich warmer Tag bei Temperaturen mit Höchstwerten um die 26 Grad. Den ganzen Tag über mehr Sonne als Wolken. Gegen Abend zieht es dann ein bisschen mehr zu und in der Nacht sind auch leichte Schauer zu erwarten bei einer Regenwahrscheinlichkeit von 90%. Da wird die Natur, der Rasen, der Boden, die Beete leicht benieselt und beregnet, ist bestimmt auch eine ganz feine Sache. Bleibt allerdings trotzdem warm auch in der Nacht bei Temperaturen um die 17, 18 Grad, kühlt also nicht so wirklich ab. Das war's zum Wetter und hier geht es jetzt weiter mit Musik, nämlich Afterthought von Tame Impala.

0: Ja, 10 Uhr an diesem wunderschönen Freitagmorgen.
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0: Ja, wir haben jetzt hier auch noch eine wunderschöne Stunde zusammen in Vorbereitung auf das anliegende Wochenende, was ja so langsam eingeläutet wird und wo wir auch heute den ganzen Tag schon hören, was man da so alles Tolles in Weimar und Umgebung erleben kann. Und somit geht es jetzt weiter mit den Ausgehtipps für das Wochenende.
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0: Ja, ich habe eine Empfehlung für Samstag und Sonntag den Tag über, nämlich den Kunsthandwerkermarkt am Schloss Kromsdorf. Der geht Samstag von 11 bis 18 Uhr und Sonntag von 10 bis 18 Uhr. Und das Renaissance-Schloss öffnet in der Zeit seine wunderschöne Anlage für den 26. Kunsthandwerkermarkt. Da gibt es mehr als 60 Manufakturen aus 6 Bundesländern, die feinste Qualität aus Kunst, Design und Handwerk zeigen werden. Zu erwarten sind Wollfilzprodukte, einzigartige Kleidung, wohlriechende Seifen mit Prädikat und viel mehr, die dort präsentiert werden. Außerdem gibt es handgemachte Instrumental- und Vokalmusik dort an vielen verschiedenen Orten zu erleben und zu hören. Also insgesamt ein schönes, rundes Erlebnis im Freien, im Renaissance-Schloss in Kromsdorf. Kann man auch ganz wunderbar mit dem Rad über den Ilmtal-Radweg hinfahren, vielleicht nochmal an der Ilm kurz die Füße abkühlen. Samstag und Sonntag ist das Ganze möglich. Ja, der Kunsthandwerkermarkt. Und dann gibt es noch etwas zu erleben hier in Weimar am Sonntag, und zwar im Bauhausmuseum. Da gibt es die Mach-Mit-Station mit dem Thema Wohncollage von 10 bis 15.30 Uhr. Da sind alle Hörerinnen und Hörer eingeladen und alle anderen Menschen aus Weimar auch, die Bauhaussammlung spielerisch zu entdecken. Ausgewählte Objekte der Sammlung dienen als Inspiration für eine individuelle eigene Collage, die man auf einer A5-Postkarte arrangieren kann. Also man kann da nach Herzenslust mit Formen, Figuren, Farben und Wörtern experimentieren. Wer darauf Lust hat, das Wetter soll auch, glaube ich, immer mal regnerisch werden am Sonntag zwischen 10 und 15.30 Uhr im Bauhausmuseum Weimar. Mach mit Station zum Thema Wohncollage. Ja, das war es dann auch vorerst mit den Ausgehtipps von meiner Seite. Um 9:30 haben wir nochmal die Lena Rether mit dem DNT-Ticker hier bei uns zu Gast, die nochmal erzählen wird, was da so im DNT oder auf den Bühnen des DNT alles zu erleben sein wird am Wochenende und darüber hinaus. Darauf können wir uns auch schon mal freuen. Und was auch immer viel, viel Freude bereitet, ist die wunderschöne Musikauswahl von Dennis Klostermann. Und da geht es jetzt weiter mit Skate von Bruno Mars.

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Mal sehen, ob es bei diesen ganzen Ausgehveranstaltungen auch zu neuen Begegnungen und Bekanntschaften kommt. Das könnt ihr alleine dann sehen und entdecken dieses Wochenende. Wir machen weiter mit Musik. Irish Goodbye von Kneecap ist der nächste Song.

Yes, und einen Song haben wir noch, bevor wir dann die Nachrichten um Viertel hören werden. Und der Song, der jetzt noch anliegt, der heißt Fireflies und ist von Adrian Quesada.

0: Ja, 10 Uhr und 14 Minuten. Vielleicht noch einen kleinen Hinweis zum Wetter. Ich hatte es vorhin schon mal erwähnt. Sunscreen ist wunderbar dabei zu haben. Sonnencreme. Die Sonnencreme, der Lichtschutzfaktor, der da drauf steht, das sind eigentlich auch immer die Minuten, die man länger in der Sonne bleiben kann, wenn man das benutzt hat, als man das ohne Sonnencreme machen könnte. Das heißt, wenn ich Lichtschutzfaktor 50 habe, dann kann ich 50 Minuten länger in der Sonne bleiben, ohne zu verbrennen, als wenn ich den nicht benutzen würde. Nur mal so als Maßgabe, und irgendwann ist dann auch das Höchstmaß erreicht, wo man einfach wirklich in den Schatten gehen sollte. Und wenn man sich dann doch mal verbrennt, dann hilft Aloe Vera und auch Kokosöl ganz gut, um das Ganze wieder auszugleichen. Und jetzt ist es 10 Uhr und 15 Minuten und wir kommen zu den Nachrichten aus Deutschland und der Welt.
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2: Brandenburgs Ministerpräsident Woidke hat sich dafür ausgesprochen, den sogenannten Tankrabatt zu verlängern. Der SPD-Politiker sagte im Fernsehsender Welt, es müsse alles dafür getan werden, dass die Menschen von ihrer Arbeit gut leben könnten. Und dazu zähle natürlich, sich auch darum zu kümmern, dass die Treibstoffpreise erträglich seien. Der Verbraucherzentrale Bundesverband sprach sich gegen eine Verlängerung aus. Der Tankrabatt sei teuer, ineffizient und anfällig für Mitnahmeeffekte der Konzerne, sagte Vorständin Popp den Zeitungen der Funke Mediengruppe. Die Regierung hatte die bis Ende Juni befristete Steuersenkung um knapp 17% eingeführt, um Autofahrer und Unternehmen angesichts der durch den Irankrieg gestiegenen Treibstoffpreise zu entlasten. Bundesverkehrsminister Schnieder dämpfte Erwartungen an eine Verlängerung. Aus dem Bundesverkehrsministerium sind neue Details zur Verwendung der milliardenschweren Sonderschulden bekannt geworden. Aus Ministeriumskreisen hieß es, für Straßen seien bereits rund 17% der für dieses Jahr zur Verfügung stehenden Mittel abgeflossen. Für den Erhalt des Schienennetzes knapp 30% und für die Digitalisierung der Schiene rund 7%. Wie die Nachrichtenagentur Reuters schreibt, fließt das Geld deutlich schneller ab als 2025. Im Ministerium zeigte man sich zuversichtlich, dass die Mittel im Gesamtjahr komplett ausgegeben werden. Das sogenannte Sondervermögen in Höhe von 500 Milliarden Euro ist umstritten. Die Bundesregierung spricht von einer nie dagewesenen Investitionsoffensive, um Deutschland zukunftsfähig zu machen. Unter anderem Politiker von FDP und AfD zweifeln die Verfassungsmäßigkeit an. Wirtschaftsforscher hatten kritisiert, dass Mittel teils zweckentfremdet worden seien. Nach dem Einschlag einer mutmaßlich russischen Drohne in ein Hochhaus in Rumänien hat die NATO angekündigt, ihre Verteidigungsbemühungen weiter zu verstärken. Dazu zähle auch das Vorgehen gegen Bedrohungen durch Drohnen, wie eine Sprecherin auf der Plattform X schrieb. EU-Kommissionspräsidentin von der Leyen erklärte, Russland habe erneut eine Grenze überschritten. Man werde die Sicherheits- und Abschreckungsmaßnahmen insbesondere an der Ostgrenze weiter verstärken. Der rumänische Präsident Dan teilte mit, man werde nicht zulassen, dass der russische Angriffskrieg gegen die Ukraine auf die Bürger seines Landes übergreife. Rumänien und Frankreich bestellten jeweils den russischen Botschafter ein. Die Drohne war in der Nacht im rumänischen Galaz nahe der Grenze zur Ukraine eingeschlagen. Nach Angaben der Behörden wurden 2 Menschen verletzt. Israel rückt im Gazastreifen weiter vor. Ministerpräsident Netanyahu sagte, er habe das Militär angewiesen, zunächst 70% des palästinensischen Gebiets zu erobern. Derzeit sind es etwa 64%. Gemäß einer von den USA vermittelten Waffenruhe müsste sich Israel auf die sogenannte gelbe Linie zurückziehen. Damit hätte die Armee die Kontrolle über etwa 53% des Gazastreifens. Die EU-Kommission will die Mitgliedstaaten laut einem Medienbericht dazu bewegen, Halbleiter von europäischen Start-ups zu kaufen. Dies geht aus einem Dokument zur Neuauflage des europäischen Chipgesetzes hervor, das der Nachrichtenagentur Reuters vorliegt. Das ursprüngliche Gesetz war im Jahr 2023 in Kraft getreten und sollte dafür sorgen, dass das Angebot an Halbleitern in der EU zunimmt. Die Neuauflage konzentriere sich nun auf die Nachfrageseite. Details sollten Anfang Juni vorgestellt werden, hieß es. Wie Reuters weiterschreibt, droht der ursprüngliche Plan zu scheitern, den EU-Anteil am globalen Halbleitermarkt bis zum Jahr 2030 auf 20% zu verdoppeln. Die Chips sind unter anderem in Autos und in elektronischen Geräten wie Waschmaschinen verbaut und werden auch für Entwicklung und Einsatz von künstlicher Intelligenz benötigt. Eine eigene Halbleiterproduktion gilt daher als bedeutend für die technologische Souveränität Europas. Das Wetter. Meist sonnig und trocken, in der Nordwesthälfte im Tagesverlauf gebietsweise Gewitter mit Starkregen und Hagel.

0: The One von Curtis Harding. Ja, und ich bin jetzt hier auch gerade gar nicht mehr alleine im Studio, schon seit einer Weile. Ich habe einen Gast, und zwar ist das Magda. Von Magda werden wir dann auch um 11.30 Uhr einen kleinen Beitrag hören zu The Killers, ein Künstlerporträt. Genau, da bin ich schon sehr gespannt drauf. Und ja, Magda, erzähl mal, was bringt dich zu Radio Lotte? Was machst du gerade hier?
1: Genau, also ich verbringe mein zweiwöchiges Schülerpraktikum hier bei Radio Lotte. Ich habe mich dazu entschieden, weil es mich sehr interessiert hat, wie das Radio so hinter den Kulissen arbeitet und wirkt und was hier so passiert und wie es aufgebaut ist. Genau.
0: Und was ist so dein Eindruck bislang? Macht es dir Spaß? Hast du irgendwas schon was Neues gelernt in der Zeit, wo du hier bist?
1: Also es macht mir auf jeden Fall sehr viel Spaß, vor allem, weil man viel Neues sieht und Praktisches auch macht. Also ich hatte, glaube ich, jetzt noch keine Zeit, wo ich mich gelangweilt habe. Es macht Spaß, wirklich was beizutragen zu dem Radio, wie zum Beispiel die V-Tipps schreiben oder die Geburtstagsgrüße. Genau.
0: Ziemlich cool. Und wie bist du überhaupt, ja, du hast es schon mal gesagt, aber ich meine, die Auswahl ist ja sehr groß. Wie bist du aufs Radio gekommen, das als Medium oder als Praktikumsort?
1: Also tatsächlich haben meine Eltern mir das vorgeschlagen. Wir sind mal durch die Stadt gegangen, um so zu gucken, wo könnte ich so mein Praktikum machen, haben uns so ein paar Sachen angeguckt. Dann kam der Vorschlag, wir haben mal angerufen und wurde gleich gesagt, dass es offen dafür sei. Und dann habe ich mich gleich dazu entschieden, dass das eine sehr gute Idee wäre.
0: Mhm. Und ist es dein erstes Schülerpraktikum?
1: Nein, mein zweites. Ich hatte letztes Jahr eine Woche Praktikum in meinem alten Kindergarten gemacht.
0: Mhm. Und dann steht eventuell noch im nächsten Jahr.

0: 1 an, ne?
1: Ja, eventuell. Ich bin mir nicht sicher.
0: Ja. Okay. Und würdest du es auch empfehlen anderen
1: machen? Auf jeden Fall, ja. Also es macht wirklich Spaß und man lernt viel dazu. Also ich bin sehr froh, dass ich mich hierfür entschieden habe.
0: Mhm. Ja, ich denke, wir sind auch sehr froh, dass du dich dafür entschieden hast, hier zu sein und freuen uns sehr, dass wir dich bei uns am Sender hier begrüßen dürfen.
1: Danke sehr.
0: Und ja, fand es auch schön, dass ich jetzt nicht alleine hier im Studio bin, sondern da wirklich nette Gesellschaft hatte in der Zeit. Ja, ich würde sagen, wir spielen noch einen Song, Doctrine of Love von Jalen Gonder.

0: Ja, und hier im Studio, da wird es jetzt immer lebendiger, denn die Lena Räther vom DNT ist auch gerade noch mit eingetroffen. Jetzt sind wir also hier zu dritt. Ja, hallo Lena.
1: Ja, hallo.
0: Schön, dass du den Weg zu uns gefunden hast, wie immer am Freitag, und uns jetzt mal so ein bisschen einen kleinen Überblick in das Programm des DNT geben wirst.

0: 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Neues aus dem Deutschen Nationaltheater.
1: Bühne frei und Vorhang auf.
2: Ja, bei uns im DNT Weimar, da steht wieder einiges auf dem Plan. Die nächste Premiere, sie steht an, nämlich morgen Abend bei uns um 20 Uhr auf der Studiobühne Arbeit und Herkunft. Das ist eine Stückentwicklung vom jungen DNT. Das heißt, das haben wirklich Laienschauspielerinnen und Laienschauspieler mitentwickelt und bringen das jetzt auf die Bühne, stehen teilweise zum ersten Mal überhaupt auf einer professionellen Theaterbühne. Ja, wir haben da 7 ganz tolle Leute gefunden im Alter zwischen 19 und 64 Jahren. Also das ist wirklich auch ein generationenübergreifender Theaterabend. Und wie der Titel Arbeit und Herkunft schon verrät, geht es um diese großen Themenkomplexe Arbeit und Herkunft. Also so Fragen wie, wie bestimmt eigentlich mein Milieu, in dem ich aufgewachsen bin, wie bestimmt das meinen späteren Lebensweg, meine Berufswahl, was für Chancen oder auch vielleicht Blockaden ergeben sich daraus. Genau, was zeichnet einfach ein gutes Leben aus und inwiefern ist es von meiner Herkunft eben schon vorgeprägt? Also solche spannenden Fragen werden da auf der Bühne verhandelt, inszeniert von Stefan Mahn, der ja schon des Öfteren bei uns so partizipative Projekte geleitet hat. Und da ist wirklich ein schöner Abend bei rausgekommen. Es ist natürlich viel Persönliches auf der Bühne von den Spielerinnen und Spielern, die wirklich ganz persönlich von sich erzählen und auch aus ihrer Familie. Was haben die Eltern gemacht? Wie hat das vielleicht so ein bisschen auch ihren eigenen Lebensweg geprägt und die Berufswahl? Wir haben aber natürlich auch ein bisschen Musik dabei. Das Ganze wird noch aufgelockert durch choreografische Elemente. Also wirklich ein runder Abend, der da draus geworden ist. Und wir freuen uns sehr, dass der morgen zur Uraufführung kommt. Es ist ja eine Uraufführung, weil den gibt es ja so noch nirgendwo, sondern nur bei uns zu erleben ab morgen 20 Uhr auf der Studiobühne. Leider ist die Premiere schon ausverkauft, aber die nächste Vorstellung ist dann direkt am 7. Juni. Das ist dann nächste Woche Sonntag. Also dafür gibt es noch Tickets. Wer jetzt morgen Abend, vielleicht hat man an der Abendkasse noch Glück, aber wer da jetzt nicht mehr mit reinkommt, der sollte sich auf den Sonntag, den 7. Juni vielleicht verlegen. Mhm. Genau, alle ab 14 Jahren sind herzlich eingeladen.
3: Ja, und auch von Radio Lotte wird am Samstag jemand dabei sein und es gibt dann dazu am Dienstag ein Kollegengespräch zu erleben hier bei uns, genau.
2: Genau, da auf jeden Fall auch reinschalten und dann am besten selber vorbeikommen und sich Arbeit und Herkunft selbst anschauen. Genau, aber das ist ja nicht das einzige Highlight, was jetzt am Wochenende ansteht. Wir haben nämlich noch ein Sinfoniekonzert, was unsere Staatskapelle spielen wird. Am Sonntag und Montag, jeweils wie gewohnt 19.30 Uhr in der Weimarhalle. Diesmal unter der Überschrift Himmlische Freuden. Das wird wirklich ein ganz schönes Programm. Wir haben Brahms und Mahler mit drin. Also als erstes hören wir das Doppelkonzert von Johannes Brahms für Violine, Violoncello und Orchester. Und dann nach der Pause noch Mahlers 4. Sinfonie. Also ein wirklich schönes Programm, dirigiert von unserem Chefdirigenten Ivan Repušić. Und mit gleich 3 SolistInnen, weil wir haben ja Violine abzudecken, Violoncello und noch Sopran, der dann in Mahlers 4. Sinfonie am Ende singt. Und Roman Simowitsch spielt die Violine, Narek Haknazarian das Violoncello und Ilva Steenberg, die lange bei uns auch im Ensemble gesungen hat, ist die Sopranistin, die dann beim Mahler das Finale darbieten wird. Ja, wir freuen uns drauf auf das Sinfoniekonzert. Es gibt noch Karten sowohl für Sonntag als auch für Montag für die himmlischen Freuden mit der Staatskapelle in der Weimarhalle.
3: Mhm. Und ich habe da letztens auch eine spannende Entdeckung gemacht, dass nämlich die Generalproben Sonntag Vormittag auch öffentlich sind.
2: Genau, da kann man auch schon reinschauen. Um 11 Uhr ist immer die Generalprobe, Sonntagvormittag. Auch für einen kleinen Preis, für 12 Euro, kommt man da mit rein und kann dann richtig nochmal das Orchester bei der Arbeit beobachten, weil teilweise werden da ja noch Sachen wiederholt und so weiter. Mhm. Das ist ja noch nicht alles perfekt, dafür ist es ja auch noch eine Probe. Genau, also das wäre auf jeden Fall auch ein Tipp, wer sagt, abends, das passt mir immer nicht so gut. Ja, vielleicht geht man dann in die Generalprobe und muss auch nicht ganz so viel dafür bezahlen. Also ist auf jeden Fall immer eine Idee, das stimmt.
3: Voll, ne?
2: Ja, und dann sind wir auch schon im Juni angekommen. Am Montag ist ja schon der 1. Und am 1. Juni startet übrigens der Vorverkauf für unsere neue Spielzeit. Das sollte man sich auf jeden Fall auch im Kalender notieren und schon mal gucken, was interessiert mich. Dann ab Montag für die großen Sachen auf jeden Fall schon Karten erhältlich. Genau, und nächste Woche, da bleiben wir auch noch weiter musikalisch. Wir haben nämlich einen ganz tollen Lieblingsliederabend, der am Dienstagabend ansteht, um 20 Uhr im Foyer. Nur wer die Sehnsucht kennt, ist da der schöne Titel. Denn es wird so ein bisschen romantisch. Ilja Siltschuk, er ist Bariton in unserem Musiktheaterensemble, wird zusammen mit Johannes Bettag am Klavier ja, diverse Lieder darbieten von Wagner, dann noch Strauss, Rachmaninow und Tschaikowski. Also eine bunte Mischung, so ein bisschen an die Romantik angelehnt und an das sehnsuchtsvolle Gefühl, das diese Epoche ja so ja, wunderbar betont hat und transportiert hat. Also da ist einiges Schönes dabei bei Nur wer die Sehnsucht kennt, dem Liederabend am Dienstag um 20 Uhr im Foyer. Empfehlung von mir, hierfür gibt es noch ein paar Karten. Genau, und dann am Mittwoch sollte man sich auf jeden Fall auch unser Foyergespräch nicht entgehen lassen. Da ist nämlich der Eintritt frei. Also einfach gerne rumkommen, nächsten Mittwoch, 20 Uhr im Foyer. Zurück ohne Zukunft ist die Frage, die da gestellt wird. Es geht um alte Technologien, neue Krisen und verlorene Klimaziele. Also wirklich ein ganz aktuelles und spannendes Thema. Und wir haben da auch spannende Gäste auf dem Podium. Susanne Götze ist dabei, sie ist Autorin und Journalistin. Marcel Schwalbach von Bürgerenergie Thüringen e.V. und dann noch die Politikwissenschaftlerin Janine Patz. Also das wird eine, ja, wird ein spannendes Podium. Also gerne rumkommen, zuhören, mitdiskutieren über das Thema Zurück ohne Zukunft? Fragezeichen. Am nächsten Mittwoch, 20 Uhr im Foyer. Wie gesagt, freier Eintritt, also einfach vorbeikommen. Wir freuen uns auf das Foyergespräch. Ja, ich hab's ja eingangs schon gesagt, wir haben morgen eine wunderbare Premiere, aber auch nächste Woche stehen noch zwei Premieren an. Das ist jetzt wirklich Endspurt. Das sind jetzt die allerletzten Produktionen, die jetzt noch neu rauskommen vor der Sommerpause. Es ist schon soweit, das Sommertheater, es steht an. Wir haben Sommertheaterpremiere nächsten Freitag, also genau in einer Woche, am 5. Juni draußen am E-Werk, Der Menschenfeind von Molière. Der Klassiker kommt auf die Open-Air-Bühne, da freuen wir uns sehr drauf. Rasant inszeniert von Jörg Pohl, also das wird wirklich ein, ja, ein witziger Abend, weil Jörg Pohl hat diese ganze Geschichte rund um den Menschenfeind, er verlegt das in ein Weinfest. Also wir erleben ein lustig spritziges Weinfest und ja, da, also vielleicht ganz kurz zur Geschichte, der Alcest, der, ja, der ist der Menschenfeind. Er sagt nämlich, oh, das ist mir alles hier zu verlogen und die Gesellschaft und überhaupt, ich sag jetzt nur noch die Wahrheit, wem es nicht passt, Pech gehabt. Und dann ja, geht er so rücksichtslos durch die Welt, verliebt sich dann aber in Célimène und die lebt eigentlich das genaue Gegenteil von seinen Maximen und ja, ist so ein bisschen, ja, genießt das Leben und nimmt es nicht so genau mit den Dingen, so wie im ganzen Gegensatz zu Alcest. Aber er verliebt sich nun mal in sie und ja, in unserem Setting ist Célimène nämlich die Königin des Weinfestes und steht da ganz gerne im Mittelpunkt. Und ja, aber dann irgendwann werden Briefe von Célimène öffentlich, wo sie sich über ihre zahlreichen Verehrer, also nicht nur Alcest ist ihr verfallen, wo sie sich über sie alle lustig macht. Und da ist natürlich der Skandal unvermeidlich. Also da geht es hoch her auf diesem ja, freudigen Weinfest. Und das wird sehr, sehr witzig. Viel Musik ist auch dabei. Also ein schöner, entspannter, rasanter Sommerabend nach Molière. Der Menschenfeind, die Sommertheaterpremiere nächsten Freitag um 19 Uhr am E-Werk. Und das spielen wir dann noch einige Male bis Anfang Juli. Die letzte Vorstellung ist am 3. Juli. Also da haben wir noch einige Vorstellungen vor uns. Immer 19 Uhr am E-Werk, also leicht zu merken. Genau, ich glaube, es sind auch für alle Karten, für alle Vorstellungen noch Karten, mal mehr, mal weniger. Also am besten jetzt schon gucken, wann will ich gehen und sich jetzt schon die Tickets sichern. Genau. Und nach der Sommertheaterpremiere, die ist am 5. Juni, wie gesagt, da haben wir einen Tag später noch eine kleine Premiere hinterhergeschoben, nämlich Nachti bis morgen gleich wieder. Das ist ein Ensembleprojekt, was sich unser Ensemble also komplett selbst ausgedacht und erarbeitet hat. Und die stehen selbst auf der Bühne und haben auch quasi selbst Regie geführt. Also das machen die komplett in Eigenregie. Nämlich Christian Bayer, Caleb Felder und Johanna Geisler, die sich das da ausgedacht haben, zusammen mit Dirk Sober am Klavier. Und das Ganze wird ja so ein kleiner nächtlicher Liederabend, wo sie wirklich von Schubert bis Madonna ganz viele ja, spannende Songs mitbringen und interpretieren. Und ja, der Titel ist eigentlich auch so ein bisschen Programm. Also es geht um das ganze Thema Schlafen, ins Bett gehen, Nacht. Ja, es ist so, soll so ein kleiner philosophisch-musikalischer Abendgruß eigentlich werden. Und da kann man auch gerne in bequemer Kleidung kommen und sich einfach drauf einlassen und ja, sich so ein bisschen vom Ensemble in den Abend begleiten lassen. Bei Nachti bis morgen gleich wieder. Premiere am nächsten Samstag, 6. Juni, 20 Uhr im Foyer. Und dann auch noch ein paar Mal zu sehen bis zur Sommerpause. Genau. Mhm. Das sind unsere drei Premieren, die jetzt noch anstehen. Vorm Sommer angefangen mit Morgen, Arbeit und Herkunft. Dann nochmal nächste Woche das Sommertheater, Der Menschenfeind. Und einen Tag später Nachti, bis morgen gleich wieder.
3: Mhm. Ja, da ist ja wirklich noch eine ganze Menge los.
2: Ja, wirklich. Jetzt auf den letzten Metern nochmal drei Premieren kurz hintereinander.
3: Ja, voll.
2: Ja.
3: Wann geht denn die Sommerpause los?
2: Die geht dann am 5. Juli los, weil wir am 4. Juli haben wir ja noch unsere große Konzertnacht. Das wird noch der feierliche Saisonabschluss von der Staatskapelle im Weimar Hallenpark, also auch Open Air, wo wir Feel the Love Tonight Best of Musical and Movie präsentieren werden. Also wirklich die schönsten Film- und Musical-Melodien in wunderbarer Atmosphäre im Weimar Hallenpark am 4. Juli. Und dann einen Tag später, also 5. Juli, sind wir in den Ferien bis Mitte August.
3: Wohlverdient.
2: Ja, wir freuen uns schon drauf. Aber wir freuen uns jetzt auch noch erstmal auf die drei verbliebenen Premieren.
3: Ja, alles, was dann noch im Vorfeld ereignen wird. Vielen Dank, Lena, für den Einblick.
2: Sehr, sehr gerne.
3: Wir machen hier weiter mit nämlich Hard Times Lady Ray. Hören wir jetzt.

0: Yes, und damit haben wir es gleich 10:45 Uhr und wir kommen zu den Nachrichten aus Weimar und der Region.
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2: Bauhaus-Universität lädt zum Hochschulinformationstag ein. DNT Weimar trauert um Schauspieler Sebastian Nakajew. Und Polizei ermittelt nach Betrug an 90-Jährige. Die Bauhaus-Universität Weimar informiert am Samstag über ihre Studienangebote. Der Hochschulinformationstag findet von 9 bis 15 Uhr auf dem Campus in der Marienstraße statt. Studieninteressierte können sich über Studiengänge, Auslandsaufenthalte und die Finanzierung eines Studiums informieren. Mitarbeitende der Universität und des Studierendenwerks Thüringen beraten dazu an verschiedenen Infoständen in der Mensa am Park. Außerdem stellen sich die 4 Fakultäten der Universität vor. Geplant sind auch Führungen durch Werkstätten, Labore und Ateliers. Auch die Hochschule für Musik Franz Liszt Weimar beteiligt sich mit einem eigenen Infostand. Für einige künstlerische Studiengänge gibt es zusätzlich eine individuelle Mappenberatung. Weitere Informationen gibt es auf der Internetseite der Bauhaus-Universität. Der Schauspieler Sebastian Nakajew ist überraschend im Alter von 50 Jahren gestorben. Das teilte das Schauspiel Hannover mit, an dem Nakajew zuletzt engagiert war. Von 2013 bis 2019 gehörte er zum Ensemble des Deutschen Nationaltheaters Weimar. Dort stand er unter anderem in Inszenierungen wie Wallenstein, Nathan der Weise und Bombenstimmung auf der Bühne. Das DNT würdigte Nakajew als prägenden Schauspieler, der Ensemble und Publikum nachhaltig berührt habe. Auch am Schauspiel Hannover galt er als wichtiger Teil des Ensembles. Am 11. Juni soll es im DNT eine öffentliche Erinnerungsstunde geben. Die Beisetzung ist für den 20. Juni im Ruheforst Schlaubetal geplant. Die Spielplätze der Weimarer Wohnstätte GmbH sind laut TÜV Thüringen in einem sehr guten Zustand. Das geht aus der jährlichen Kontrolle der Anlagen hervor. Kontrolliert wurden insgesamt 25 größere und kleinere Spielplätze im Stadtgebiet und auf Schulhöfen. Nach Angaben der Wohnstätte mussten in diesem Jahr erneut nur kleinere Mängel behoben werden. Die Spielplätze werden regelmäßig von Fachkräften und Hausmeistern kontrolliert. Einmal pro Jahr prüft zusätzlich ein Sachverständiger die Sicherheit der Geräte. Zur Ausstattung gehören unter anderem Schaukeln, Klettergerüste, Fußballtore und Sandspielbereiche. Im Rahmen der Reihe Fair Filmed zeigt das Kino Monami am 3. Juni die Dokumentation Cycling Cities. Die Vorführung beginnt um 18 Uhr und ist Teil des diesjährigen Stadtradelns. Der Film beschäftigt sich mit fahrradfreundlicher Stadtplanung in europäischen Städten. Im Anschluss soll es ein Gespräch darüber geben, wie sich der Radverkehr in Weimar weiter verbessern lässt. Die Reihe Fair Filmed wird von der Steuerungsgruppe Fairtrade Town Weimar gemeinsam mit dem kommunalen Kino organisiert. Weitere Filmvorführungen sind bereits geplant. Der Eintritt ist frei. Eine 90-jährige Frau aus Zwickau ist um mehr als 18.000 Euro betrogen worden. Das teilte die Polizei in Weimar mit. Nach bisherigen Erkenntnissen wurden zwischen dem 12. und 22. Mai mehrere unautorisierte Überweisungen vom Konto der Frau vorgenommen. Eine weitere Überweisung konnte rechtzeitig verhindert werden. Außerdem war zuvor ein mutmaßlich gefälschtes Überweisungsformular bei der Bank eingereicht worden. Dieses wurde jedoch erkannt und abgelehnt. Aufgedeckt wurde der Fall durch den Enkel der Frau. Er hatte den Betrug bei der Polizei in Weimar angezeigt. Die Ermittlungen dauern an. Das waren die Nachrichten auf Radio Lotte Weimar, geschrieben von Lukas Bob und gesprochen von Pauline Rudolph.
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3: Heute scheint in Weimar die Sonne von einem weitgehend wolkenlosen Himmel. Die Temperaturen erreichen Höchstwerte von 28 Grad. Regen ist nicht in Sicht, also ein schöner Frühlingstag.
0: Ja, und gegen Abend dann ziehen dann doch ein paar Wölkchen auf. Die Temperaturen kühlen aber jetzt nicht besonders weit runter. Auch in der Nacht bleibt es noch recht warm. Doch mit einigen kleinen Schauern ist dann zu rechnen. Genau. Ja, so viel gibt es zu sagen zum Wetter für heute. Und wir haben in der Zwischenzeit hier auch ein bisschen uns unterhalten. Und Magda hat erzählt, dass sie einem Sport nachgeht, einem Hobby nachgeht, das die meisten Menschen gar nicht kennen, nämlich heißt das Chuckball?
3: Chuckball.
0: Chuckball. Genau, magst du mal verraten, was das ist, was man da macht?
3: Also Tschukball ist eine Mischung aus vielen verschiedenen Sports, würde ich sagen. Das Gute daran ist, dass du hast wenig Körperkontakt und eigentlich egal welche Voraussetzungen man hat, kann man mitspielen und es ist ein Teamsport. Es ist relativ schwer zu erklären, was genau passiert, aber es hat viel mit Rennen, Fangen und Werfen und kombiniert einfach viele verschiedene Komponenten sozusagen. Hier in Thüringen ist es, beziehungsweise hier in Deutschland ist es nicht sehr weit verbreitet, eher dann in anderen Ländern wie Schweiz oder Spanien.
0: Mhm. Und wie lange machst du das schon?
3: Ich glaube jetzt schon fast 4 Jahre. Ich hatte zwischendurch mal so eine Pause, wo ich nicht mehr gespielt habe, aber jetzt wieder durchgehend seit sicherlich so einem Jahr.
0: Mhm. Und was macht dir daran am meisten Spaß?
3: Schon das Team. Also wir sind einfach eine ganz bunte Mischung, auch altersgemäß. Und genau, einfach sehr schön zusammen, ist wie so eine große Familie und es macht wirklich Spaß, auch einfach mit denen sozusagen die Zeit zu verbringen und auch der Sport macht mir Spaß, ja.
0: Mhm. Ja, und du hattest auch erzählt, dass ihr morgen dann ein Spiel habt, richtig?
3: Genau, wir spielen morgen gegen Erfurt, gegen Urbich, um genau zu sein. Und ich spiele bei den Kindern mit in der U15. Wir haben nämlich ein Team für U15 und 2 Erwachsenenteams. Und dann auch nochmal bei den Erwachsenen spiele ich auch mit.
0: Cool, da wünsche ich dir viel Spaß und ganz viel Erfolg für euer Team.
3: Danke sehr.
0: Und wir schauen mal hier in die Playlist, was da jetzt noch ansteht. Jasmine Sullivan, Bryce Tex haben wir hier als nächsten Song.

0: Ich war dann jetzt doch auch noch mal ein bisschen neugieriger, was den Chukball, das Spiel angeht, und wollte wissen, ob man denn da auf Tore spielt oder wie ich mir das vorstellen kann.
1: Genau, also man spielt nicht auf Tore, sondern auf Trampoline, die sozusagen am Spielfeld auf beiden Seiten in einem bestimmten Winkel stehen. Und auf diese Trampoline spielst du dann, wenn du im Angriff bist mit deinen Teams. Und das andere Team versucht dann, wenn der Ball abgeprallt ist, diesen Ball zu fangen, bevor er auf den Boden kommt. Und wenn jetzt keine Regeln irgendwie gebrochen wurden, wie zum Beispiel ein Übertritt oder sowas, und dass der Ball gefangen wird, dann geht das Spiel einfach weiter und die anderen sind im Angriff und können werfen. Und wenn die es nicht geschafft haben, den Ball zu fangen, hast du sozusagen einen Punkt für dein Team gemacht.
0: Und wie groß ist das Spielfeld?
1: Ich glaube ungefähr wie so ein Handballspielfeld, aber ich bin mir nicht zu 100% sicher.
0: Und ist das dann auch in einer ganz normalen Turnhalle?
1: Ja, man kann das in einer ganz normalen Turnhalle spielen. Es müssen halt bestimmte Linien eingezeichnet werden, wie zum Beispiel so ein Halbkreis, den haben nicht alle Turnhallen. Aber theoretisch kann man das. Es gibt auch Beach-Chukball, aber das habe ich noch nicht gespielt.
0: Klingt auch schön. Ist das dann im Sand? Würde man dann Beach-Chukball im Sand spielen?
1: Ja, ich glaube schon, ja.
0: Ähnlich wie dann beim Beach-Volleyball sozusagen.
1: Genau, ja.
0: Ja, also ich finde, es klingt erstmal total spannend und nach echt viel Spaß.
1: Ja, auf jeden Fall.
0: Ja, genau. Ja, wir machen hier jetzt nochmal weiter mit Musik. Wie auch könnte es anders sein bei einem Radio? Und zwar haben wir die Hamburg Spinners, der magische Kraken, als nächstes in der Playlist.

0: Ja, und so neigt sich die Stunde hier dem Ende zu und somit auch meine Zeit heute hier am Mikrofon. Genau, ich verabschiede mich nochmal ganz herzlich von allen Hörerinnen und Hörern. Mein Name ist Rebecca. Ich habe jetzt hier auch einige Zeit mit Magda verbracht, die gerade hier ein Schülerpraktikum bei Radio Lotte macht. Das ist übrigens schon auch willkommen. Wer da sich das jetzt gehört hat und dachte, ey cool, interessiert mich auch. Wir sind offen für Praktikanten aus dem Studium, aus der Schule, freiwillige Praktikanten. Letztens hatten wir jemand aus einem Sabbatjahr, die hier ein Praktikum gemacht hat. Das ist also möglich, wer mal Radioluft schnuppern möchte, mal hinter die Kulissen beziehungsweise hinter die Mikrofone, hinter die Abläufe in einem Radiosender schauen möchte und sich da ein genaueres Bild machen möchte und auch dran teilhaben möchte, selbst etwas produzieren mag, dann fühlt euch da auf jeden Fall herzlich eingeladen. Und somit ist es jetzt 11 Uhr.
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0: Ja, und wie immer um 11 Uhr haben wir im Programm das WWW und da bin ich mal ganz gespannt, was uns da heute erwartet. Ja, bislang irgendwie sehe ich gerade, dass ich nur den Jingle reingezogen habe. Was war, was ist, was wird? Gucken, ob ich das jetzt hier auf die Schnelle überhaupt finde. Ich quatsch in der Zeit einfach noch einen Moment weiter. Genau, es ist der Freitag, es steht das Wochenende an. Es gibt eine ganze, wirklich große Menge zu erleben, um hier in der nächsten Stunde hier bei uns auf Radio Lotte gibt es noch um halb das Künstlerporträt zu The Killers, was Magda vorbereitet hat. Und ich würde sagen, ich suche in Ruhe das WWW und spiele in der Zwischenzeit ein Lied. Unchained Lovers von Tivayo hören wir. Und danach dann hoffentlich das WWW.

0: Ja, das war Unchained Lovers. Und kommen wir doch jetzt zum versprochenen WWW.
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0: Ja, und passend zu dem Sommereinbruch, den temperaturmäßigen Sommereinbruch, haben wir uns überlegt, so ein bisschen über Tipps und Tricks zu reden, die uns gut durch diese Hitze tragen.
2: Auf jeden Fall. Also wir bleiben heute mal bei unseren drei Wörtern beim Was ist. Also die letzten Tage, bis auf Dienstag, war es ja eigentlich recht angenehm, finde ich. Dienstag war bei 31 Grad. Nee, das brauche ich nicht. Und auch heute sonst, glaube ich, 29 Grad Maximaltemperatur werden. Ist jetzt nicht so mein Klima, aber es gibt ja da einige Tipps und Tricks, wie man sich da so ein bisschen vor der Hitze oder die Hitze gut bewältigen kann. Was ich auf jeden Fall sehr empfehlen kann, ist einen Fächer mit sich zu tragen. Also gerade wenn man dann im Bus sitzt und irgendwie die Klimaanlage nicht so ganz mitmacht, dann kann man sich einfach ein bisschen Luft zufächeln. Das ist ganz angenehm. Was ich auch mache oder was ich auch empfehlen kann, ist eiskaltes Wasser auf die Handgelenke oder an die Ohrläppchen. Das sind so Punkte, wenn man da irgendwie kaltes Wasser drauf laufen lässt, dann hilft das einfach ein bisschen Blut, die Durchblutung zu fördern und ja, dass es ein bisschen runterkühlt. Und ansonsten Ventilator.
0: Ja, also genau, Luft, die sich bewegt, ist an sich schon mal gar nicht so verkehrt. Ja, ich mache auch, apropos Luft, die sich bewegt, ich mache abends immer richtig Durchzug bei mir in der Wohnung, dass ich wirklich rundherum alle Fenster weit aufmache und die Türen auch auflasse. Dann ist es frühs zumindest schon mal so halbwegs wohltemperiert. Man könnte das noch verstärken, zum Beispiel so feuchte Leinentücher oder ähnliches in die Fenster zu hängen. Das ist wie so eine natürliche Klimaanlage, die man einrichten kann. Ansonsten hilft ein Sonnenschirm, ein schattiges Plätzchen, vielleicht eine Sonnenliege, wo man die Füße hochlegen kann, dass die geschwollenen Knöchel wieder abschwillen können.
2: Oder so Füße ins Wasser. In den Wassereimer, das finde ich, ist auch ganz angenehm, dass zumindest die Füße kühl sind. Und man kann sich ja auch mit Getränken oder mit bestimmten Gerichten kühl halten. Also gerade wenn es so warm ist. Ich trinke immer sehr, sehr viel Wasser. Und wem Wasser zu langweilig ist, der kann sich da vielleicht ein bisschen Minze ranmachen, ein bisschen Rosmarin oder Zitrone dann, damit man auch was Fruchtiges drin hat. Oder gefrorene Früchte. Also das mache ich auch manchmal.
0: Oh ja, das mache ich auch gerne. Genau, Sprudelwasser und ich mache gerne so Beerenmischung, genau. Eine bunte. Und ja, Strohhalm rein, gute Musik noch dazu, sommerliche Vibes und Sommermusik.
2: Und ich weiß nicht, wie es dir geht, aber wenn es so warm ist, dann ist mir irgendwie meistens auch nicht nach besonders warmem Essen. Dann brauche ich immer irgendwie was Leichtes, was dann auch nicht so schwer im Magen liegt. Was ich da an der Stelle empfehlen kann, ich weiß nicht, ob du auch solche Gerichte hast, ich esse super gerne dann zu so einer Jahreszeit so Melonen-Feta-Salat mit noch ein bisschen Minze dran, ein bisschen Chili, damit noch ein bisschen Schärfe mit dran ist. Ja, hast du auch so ein Gericht, wo du sagst, das esse ich besonders gerne bei Hitze?
0: Voll. Ja, du hast es vorhin schon mal auch angesprochen, diese Sommerrollen, also diese Reispapierrollen, die finde ich auch super lecker. Gurke ist immer gut und diese Sachen, dieses Gemüse. Gestern haben wir so eine Erdnusssoße gemacht. Da kann man dann diese Sommerrollen gut so eintippen. Ist auch sehr lecker. Ja, alles, was so irgendwie kühlt und frisch ist. Einen frischen Salat vielleicht auch. Hast du ja auch mit der Melone gesagt. Melone ist auch natürlich immer richtig geil. Ich mag auch so diese Honigmelonen oder die Guadalupe-Melonen heißen die, glaube ich.
2: Stimmt, die gibt es ja auch noch. Also auf jeden Fall, ich hoffe, ihr habt jetzt noch ein paar weitere Tipps bekommen. Passt auf jeden Fall auf euch auf, wenn jetzt die Hitze ist. Trinkt viel, bleibt im Schatten, cremt euch mit Sonnencreme ein. Am besten auch wirklich mit hohem Lichtschutzfaktor. Und achtet auch auf euch, auf eure Mitmenschen und guckt auch, dass eure Tiere versorgt sind.
0: Ganz wichtig.
2: Da kann ich auch empfehlen, so Snacks in Eiswürfeln für eure Tiere. Zumindest so bei Hunden.
0: Auch ein guter Tipp. Ja, denkt man dann gar nicht so dran. Also ich habe für meine Katze ein großes Wasserbassin aufgestellt. Da hoffe ich, dass der auch da ordentlich trinkt.
2: Also in dem Sinne, passt euch auf euch auf und haltet die Hitze durch.
0: Genau, und genießt es auch ein bisschen. Ist ja auch wunderschön, wenn es so warm ist. Ja, ich übergebe damit das Wort an Pauline und verabschiede mich jetzt aber wirklich und wünsche ein wunderschönes Wochenende. Ich meine, ein bisschen Abkühlung soll es ja auch durch ein bisschen Niesel hier und da mal geben. Und ja, Sag adios, bye bye und bis zum nächsten Mal. Ach so, und den nächsten Song, den würde ich jetzt auch nochmal einleiten. To the Brim von That Letter.

To the Brim von Dead Letter war das. Ein Song hören wir noch, oder zumindest hören wir mal rein, bevor wir dann gleich zu den Nachrichten kommen. Und zwar hören wir I Feel Loved von Deepish Mode.

0: I Feel Loved von Depeche Mode war das. 11.15 Uhr ist es jetzt. Willkommen zu den Nachrichten.
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2: Das Landgericht Berlin hat die Anklage wegen Falschaussage gegen den ehemaligen Bundesverkehrsminister Scheuer zugelassen. Die Berliner Staatsanwaltschaft wirft dem CSU-Politiker vor, im Untersuchungsausschuss des Bundestags zur gescheiterten PKW-Maut gelogen zu haben. Scheuer weist den Vorwurf zurück. Als im vergangenen August die Anklage bekannt wurde, erklärte Scheuers Rechtsanwalt, sein Mandant trete dem Vorwurf nachdrücklich entgegen. Auch der mitangeklagte frühere Staatssekretär Schulz bestreitet den Vorwurf. Die PKW-Maut war im Juni 2019 vom Europäischen Gerichtshof gestoppt worden. Ein Untersuchungsausschuss befasste sich danach mit möglichen Fehlern Scheuers. Die Zahl der Arbeitslosen in Deutschland ist im Mai erstmals seit vergangenem Dezember wieder unter die Marke von 3 Millionen gesunken. Wie die Bundesagentur für Arbeit in Nürnberg mitteilte, ging sie im Vergleich zum Vormonat um 58.000 auf 2,95 Millionen zurück. Die Arbeitslosenquote beträgt 6,3%. Die Zahl der Arbeitslosen sei jedoch um 31.000 höher als im Mai 2025, hieß es weiter. BA-Chefin Nahles sprach von einer Frühjahrsbelebung, die nicht wirklich in Fahrt gekommen sei. NATO-Generalsekretär Rutte hat den Einschlag einer mutmaßlich russischen Drohne in Rumänien verurteilt. Der Vorfall zeige erneut, dass die Auswirkungen des illegalen Angriffskriegs gegen die Ukraine nicht an den Grenzen Halt machen, schrieb Rutte auf der Plattform X. Er betonte, die NATO sei bereit, jeden Zentimeter ihres Territoriums zu verteidigen. EU-Kommissionspräsidentin von der Leyen erklärte, Russland habe erneut eine Grenze überschritten. Man werde die Sicherheits- und Abschreckungsmaßnahmen insbesondere an der Ostgrenze weiter verstärken. Der ukrainische Außenminister Sibiha sprach von einer Bedrohung für ganz Europa. Rumänien bestellte den russischen Botschafter ein. Präsident Dan teilte mit, man werde nicht zulassen, dass der Ukraine-Krieg auf die Bürger seines Landes übergreife. Die Drohne war in der Nacht in ein Hochhaus im rumänischen Galaz, nahe der Grenze zur Ukraine, eingeschlagen. Nach Angaben der Behörden wurden 2 Menschen verletzt. Zu dem Vorfall sei es während eines russischen Angriffs auf zivile Ziele und Infrastruktur in der Ukraine gekommen. Sachsen-Anhalts Ministerpräsident Schulze hat Gerüchte über eine mögliche Ablösung von Bundeskanzler Merz zurückgewiesen. Der CDU-Politiker sagte dem MDR, er sitze auch in den Gremien. Die Berichte seien Unsinn. Schulze räumte ein, dass es Kritik an der Bundesregierung gebe, etwa beim Thema Rente oder wegen der 1.000-Euro-Prämie, die im Bundesrat abgelehnt worden war. Das bedeute aber nicht, dass man den Kanzler in seiner Person in Frage stelle oder dass jemand vorhabe, ihn zu stürzen. In den vergangenen Tagen war spekuliert worden, dass Kanzler Merz durch einen anderen Unionspolitiker ersetzt werden könnte. Ausgelöst wurde dies unter anderem durch einen Artikel des Magazins Stern. Im Gespräch war demnach Nordrhein-Westfalens Ministerpräsident Wüst. Aus dem Umfeld des Kanzlers wurden entsprechende Spekulationen bereits zurückgewiesen. Brandenburgs Ministerpräsident Woidke hat sich dafür ausgesprochen, den sogenannten Tankrabatt zu verlängern. Der SPD-Politiker sagte im Fernsehsender Welt, es müsse alles dafür getan werden, dass die Menschen von ihrer Arbeit gut leben könnten. Und dazu zähle natürlich, sich auch darum zu kümmern, dass die Treibstoffpreise erträglich seien. Der Verbraucherzentrale Bundesverband sprach sich gegen eine Verlängerung aus. Der Tankrabatt sei teuer, ineffizient und anfällig für Mitnahmeeffekte der Konzerne, sagte Vorständin Popp den Zeitungen der Funke Mediengruppe. Die Regierung hatte die bis Ende Juni befristete Steuersenkung um knapp 17 Cent eingeführt, um Autofahrer und Unternehmen angesichts der durch den Iran-Krieg gestiegenen Treibstoffpreise zu entlasten. Bundesverkehrsminister Schnieder dämpfte Erwartungen an eine Verlängerung. Das Wetter. Meist sonnig und trocken. In der Nordwesthälfte im Tagesverlauf gebietsweise Gewitter mit Starkregen und Hagel. Höchsttemperaturen 26 bis 33 Grad mit den höchsten Werten im Westen und Südwesten. Morgen in der Nordhälfte teils heiter, teils wolkig. Sonst teils kräftige Schauer und Gewitter 18 bis 34 Grad. Die weiteren Aussichten am Sonntag wechselhaft mit Schauern und Gewittern, gebietsweise mit Unwetterpotenzial 20 bis 30 Grad.
0: Das waren die Nachrichten aus Deutschland und der Welt in einer Übernahme vom Deutschlandfunk. Damit ist es jetzt ganz genau 11.20 Uhr und in 10 Minuten geht es hier auch schon weiter mit dem nächsten Beitrag. Und zwar ist es ein Künstlerporträt zu den Killers. Also, und wer die Killers noch nicht kennt oder vielleicht nur durch Mr. Brightside kennt, der kriegt da um 11.30 Uhr mal ein bisschen Einblick in die Bandgeschichte, was die Band sonst noch so macht. Ja, ich bin auf jeden Fall gespannt.

0: Das haben sie aber schön gemacht. 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

The Killers. Las Vegas, die glitzernde Show- und Spielerstadt, hat interessanterweise noch keine relevanten Popbands hervorgebracht. Doch dann treten The Killers ins Rampenlicht. Im Jahr 2002 verlässt Brandon Flowers seine alte Band Blush Response und meldet sich auf eine Zeitungsanzeige. In dieser sucht Dave Koenig nach neuen Mitgliedern für eine neue Band. Ihre Liebe zu Oasis verbindet die beiden von Anfang an. Nachdem sie sich einige Bassisten und Drummer ansahen, entschieden sie sich für Mark Stoermer als Basszupfer und Ronnie Vannucci als Schlagzeuger. Ihr Bandname entstand aus einem New Order Video, in dem eine fiktive Band namens The Killers auftrat. Die Songs der Band entstehen meist in Zusammenarbeit von Flowers und Koenig in einem der beiden Wohnzimmern. In ihren Songs ließen sie sich oft von Oasis inspirieren. Anfangs probten sie in Vannuccis Garage. Als er sein Haus verkaufte, schlichen sie sich jedoch heimlich in einen Proberaum der University of Nevada, wo er studierte. Mit einem Haufen geschriebener Songs, darunter auch Hits wie Mr. Brightside oder Somebody Told Me, bereitet sich die Band darauf vor, Schritt für Schritt in der Musikwelt durchzustarten. Vor allem in Großbritannien stieß die Band auf großes Interesse. Es dauerte also nicht lange, bis sie von Island Records unter Vertrag genommen wurden. Nach einer Tour mit British Sea Power folgen die Aufnahmen für ihr erstes Album. Nach 3 Monaten im Studio entstand endlich ihr erstes Album, Hot Fuzz. Sie erlang schnell hohe Positionen in den britischen Charts und mit dem Re-Release von Somebody Told Me landen sie in den Top 5 Hits. Die steigende Band erlangt immer mehr Anerkennung, auch in ihrem Heimatland USA. Ihr Idol Morrissey lädt die 4 ein, einige Shows für ihn zu eröffnen und U2 nehmen die Band mit auf ihren europäischen Teil der Tour. The Killers genießen ihren schlagartigen Ruhm, begeben sich aber zurück nach Vegas, um ein neues Album aufzunehmen. Vor ihrem 2. Album entschied sich die Band für einen Imagewechsel. Sie wechselten das Artwork von vorher schillernd bunt zu schwarz-weiß. Die 4 Bandmitglieder lassen sich Bärte wachsen und betonen so lässig das Erwachsenwerden. Auch die Musik von ihrem neuen Album Sam's Town unterscheidet sich grundlegend. The Killers rocken mehr und haben die Gitarre in den Vordergrund geholt. Bei ihrem 3. Studioalbum, das 2008 erschien, gehen sie ihren eingeschlagenen Weg weiter. Die Band tourt ausgiebig um den Globus, doch die Welttournee, der Ruhm und persönliche Schicksalsschläge, wie zum Beispiel Brandon Flowers Mutter, die an einem Hirntumor stirbt, legen der Band sehr zu. Ab Anfang 2010 legen sie eine Pause ein, die überraschenderweise 1,5 Jahre andauert. Aber auch in dieser Zeit veröffentlichen die Bandmitglieder nach und nach Soloalben. Den Anfang machte Flowers mit Flamingo. Schlagzeuger Vannucci legt mit Big Talk nach. Und Ende 2011, als die Band schon wieder zusammen an Songs arbeitete, legte Bassist Stoermer sein Solo-Debüt in Another Life vor. Nur Gitarrist Koenig, der mit Flowers zusammen praktisch alle Killer-Hits schrieb, bleibt in dieser Zeit stumm. Mitte 2011 ist die Band wieder heiß auf ein neues Album und spielt zusammen Battle Born ein. Bei der dazugehörigen Tour spielt die Band auch erstmals in China und Russland. Die Arbeit am 5. Studioalbum zieht sich in die Länge. 2016 erscheint zur Überbrückung ein Weihnachtsalbum. Im selben Jahr gibt Mark Stoermer bekannt, dass er vorhat, in den Killers kürzer zu treten. Er wollte private Ziele verfolgen und ein weiteres Soloalbum veröffentlichen, bleibe aber auch weiterhin ein Teil der Band. Er war demnach weiterhin an Albumaufnahmen beteiligt und war dabei, als die Band einen Song für Robbie Williams, Sänger und Songwriter, aufnahm. Auch Dave Koenig lässt nach Aufnahmen von Wonderful Wonderful aus, dass er die kommende Welttournee nicht mehr bestreitet, um mehr Zeit mit seiner Familie zu bringen. Nach kurzer Zeit kamen ihm aber doch noch Ideen zu einer Solokarriere. Auch heute sind The Killers weiterhin aktiv, auch wenn sie im Laufe ihrer Karriere längere Pausen einlegten. Im Januar traf Dave Koenig also wieder auf die Band, um ihr 7. Album aufzunehmen. Er erklärte auch, dass er und Mark Stoermer bereit dazu wären, wieder live mit der Band aufzutreten.
The Killers gehören zu einem der prägendsten Bands aus dem 21. Jahrhundert und brachten in ihrer Laufbahn 7 erfolgreiche Alben raus und erarbeiteten sich Ruhm über der ganzen Welt.

0: Wayne.
1: Sergio Leone von Karussell war das. Und bevor wir gleich zu den letzten Nachrichten, also die Weimar Nachrichten kommen, würde ich sagen, hören wir noch einen Song oder wir hören rein. Wir hören Worst Keep Secret von Keith Capici. Das ist von ihrem aktuellen Album Fearless Nature. Das kam dieses Jahr raus. Da hat Dennis auch die Tonspur drüber gemacht. Fand ich sehr, sehr cool. Und generell, Keith Capici ist eine sehr, sehr coole Band. Also gerade die früheren Alben, die klangen alle noch sehr punkig. Und das Album jetzt, also Fearless Nature, das ist wesentlich erwachsener, wesentlich ruhiger und auch ein bisschen melancholischer. Nichtsdestotrotz, muss ich sagen, war doch ein sehr gelungenes Album.

0: Worst Kept Secret von Keith Capici war das. 11.45 Uhr ist es jetzt. Wir kommen zu den Nachrichten hier aus Weimar und der Umgebung.
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0: Bauhaus-Universität lädt zum Hochschulinformationstag ein. DNT Weimar trauert um Schauspieler Sebastian Nakajew. Und Polizei ermittelt nach Betrug an 90-Jährige. Die Bauhaus-Universität Weimar informiert am Samstag über ihre Studienangebote. Der Hochschulinformationstag findet von 9 bis 15 Uhr auf dem Campus in der Marienstraße statt. Studieninteressierte können sich über Studiengänge, Auslandsaufenthalte und die Finanzierung eines Studiums informieren. Mitarbeitende der Universität und des Studierendenwerks Thüringen beraten dazu an verschiedenen Infoständen in der Mensa am Park. Außerdem stellen sich die vier Fakultäten der Universität vor. Geplant sind auch Führungen durch Werkstätten, Labore und Ateliers. Auch die Hochschule für Musik Franz Liszt Weimar beteiligt sich mit einem eigenen Infostand. Für einige künstlerische Studiengänge gibt es zusätzlich eine individuelle Mappenberatung. Weitere Informationen gibt es auf der Internetseite der Bauhaus-Universität. Der Schauspieler Sebastian Nakajew ist überraschend im Alter von 50 Jahren gestorben. Das teilte das Schauspiel Hannover mit, an dem Nakajew zuletzt engagiert war. Von 2013 bis 2019 gehörte er zum Ensemble des Deutschen Nationaltheaters Weimar. Dort stand er unter anderem in Inszenierungen wie Wallenstein, Nathan der Weise und Bombenstimmung auf der Bühne. Das DNT würdigte Nakajew als prägenden Schauspieler, der Ensemble und Publikum nachhaltig berührt habe. Auch am Schauspiel Hannover galt er als wichtiger Teil des Ensembles. Am 11. Juni soll es im DNT eine öffentliche Erinnerungsstunde geben. Die Beisetzung ist für den 20. Juni im Ruheforst Schlaubetal geplant. Die Spielplätze der Weimarer Wohnstätte GmbH sind laut TÜV Thüringen in einem sehr guten Zustand. Das geht aus der jährlichen Kontrolle der Anlagen hervor. Kontrolliert wurden insgesamt 25 größere und kleinere Spielplätze im Stadtgebiet und auf Schulhöfen. Nach Angaben der Wohnstätte mussten in diesem Jahr erneut nur kleinere Mängel behoben werden. Die Spielplätze werden regelmäßig von Fachkräften und Hausmeistern kontrolliert. Einmal pro Jahr prüft zusätzlich ein Sachverständiger die Sicherheit der Geräte. Zur Ausstattung gehören unter anderem Schaukeln, Klettergerüste, Fußballtore und Sandspielbereiche. Im Rahmen der Reihe Fair Filmed zeigt das Kino Monami am 3. Juni die Dokumentation Cycling Cities. Die Vorführung beginnt um 18 Uhr und ist Teil des diesjährigen Stadtradelns. Der Film beschäftigt sich mit fahrradfreundlicher Stadtplanung in europäischen Städten. Im Anschluss soll es ein Gespräch darüber geben, wie sich der Radverkehr in Weimar weiter verbessern lässt. Die Reihe Fair Filmed wird von der Steuerungsgruppe Fairtrade Town Weimar gemeinsam mit dem kommunalen Kino organisiert. Weitere Filmvorführungen sind bereits geplant. Der Eintritt ist frei. Eine 90-jährige Frau aus Zwickau ist um mehr als 18.000 Euro betrogen worden. Das teilte die Polizei in Weimar mit. Nach bisherigen Erkenntnissen wurden zwischen dem 12. und 22. Mai mehrere unautorisierte Überweisungen vom Konto der Frau vorgenommen. Eine weitere Überweisung konnte rechtzeitig verhindert werden. Außerdem war zuvor ein mutmaßlich gefälschtes Überweisungsformular bei der Bank eingereicht worden. Dieses wurde jedoch erkannt und abgelehnt. Aufgedeckt wurde der Fall durch den Enkel der Frau. Er hatte den Betrug bei der Polizei in Weimar angezeigt. Die Ermittlungen dauern an. Das waren die Nachrichten auf Radio Lotte Weimar, geschrieben von Lukas Bob und gesprochen von Pauline Rudolph.
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0: Ja, werfen wir dann doch an der Stelle nochmal einen Blick auf das Wetter. Und so langsam aber sicher klettern die Temperaturen Richtung Höchststand. Also aktuell haben wir 22 Grad und im Verlaufe des Tages erreichen wir heute noch 26 Grad Höchsttemperaturen. Die Sonne scheint, keine einzigen Wolken sind zu sehen, bisher jedenfalls. Denn gegen abends, also gegen 18 Uhr, da kommen dann ein paar Wolken an den Himmel und abends oder nachts steigt dann tatsächlich auch ein wenig das Regenrisiko. Um 0 Uhr haben wir da zum Beispiel ein Regenrisiko von 32%. Ist jetzt nicht so hoch, aber wer um diese Uhrzeit noch unterwegs ist und auf Nummer sicher gehen will, der sollte definitiv mal noch den Regenschirm einpacken. Das waren die Nachrichten und das Wetter. Und so langsam aber sicher neigt sich unsere Stadtzeit am Morgen dem Ende zu. Ein paar Minuten haben wir noch und ich würde sagen, die nutzen wir und hören noch ein bisschen Musik. Wir hören als nächsten Song Trials von Kultz. 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

0: Snake Eyes von Mumford & Sons war das der letzte Song in unserer Stadtzeit am Morgen, denn so langsam aber sicher ist es vorbei.
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0: Ja, das war die Stadtzeit am Morgen, das Vormittagsmagazin hier bei Radio Lotte Weimar zu hören, im Radio auf der 106,6, aber auch natürlich im Livestream unter www.radiolotte.de, heute am Freitag, dem 29. Mai. In der Redaktion arbeiteten heute für euch Dennis Klostermann, Lukas Bob, Pauline Rudolph und Magda Altmann. Die Musikredaktion, die hatte ebenfalls Dennis Klostermann inne, und in der Moderation konntet ihr heute früh von 7 bis 9 meinen Kollegen Lukas Bob hören, danach Rebecca Wiegert und in der letzten Stunde, also von 11 bis 12, noch mich, Pauline Rudolph. Diese Sendung ist eine Produktion von Radio Lotte Weimar, und ausgewählte Beiträge findet ihr jederzeit in unserer Mediathek unter www.radiolotte.de, und ihr könnt uns auch jederzeit kontaktieren, entweder telefonisch unter der 40.000, aber auch natürlich per Mail unter redaktion@radiolotte.de. Bleibt auf jeden Fall dran, hier geht's jetzt erstmal weiter mit Musik, aber um 14 Uhr gibt es dann eine neue Ausgabe der Musikschleife von und mit Jule, mit, sagen wir mal, etwas ruhigeren 80er-Tracks, um auch so ein bisschen die Hitze zu überstehen, bisschen Hitzewelle Musik. Und um 15 Uhr gibt es dann den Nerd Talk mit der kompletten Musikredaktion und schlechten Wortwitzen noch mit dazu. An der Stelle schon mal ein kleiner Ausblick. Und um 18 Uhr gibt es natürlich dann auch nochmal die Stadtzeit am Abend. Am Mikrofon verabschiedet sich von euch Pauline Rudolph. Wir hören uns bestimmt nächste Woche mal wieder. Ich wünsche euch einen wunderschönen Tag. Genießt das Wetter, auch wenn wir darüber gesprochen haben im WWW. Also so ein bisschen auf sich selber achten. Trinkt viel, schmiert euch mit Sonnencreme ein, sucht den Schatten. Und ja, wir wünschen euch natürlich auch noch an der Stelle ein wundervolles Wochenende. Entspannt euch und macht Dinge, die ihr gerne tut. Wie gesagt, ich verabschiede mich, und bis dahin sage ich Ciao, Kakao.

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der Wochenendticker. Hallo Folks, mein Name ist Dennis Klostermann und hier der Wochenendticker mit ein paar Hinweisen für das Wochenende. Alles ohne Gewehr, aber optional kann man das ja machen. Ich beginne in der Mehlhose am Freitag, da wird Way Dynamic spielen. Als Vorband wird Mac Kimmy spielen. Way Dynamic ist das Soloprojekt von Wayne Young aus Melbourne, Australien. Das ist so minimalistischer Folk-Pop, Art-Rock, whatever. Eine hübsche, ruhige Sache. Und wie sich das anhört, spiele ich mal kurz an. Das ist hier Way Dynamic am Freitag. Also heute Abend.

Das krasse Gegenteil wahrscheinlich davon ist im Museumskeller. Da ist Gita Wolf, eine Legende quasi. Gita Wolf aus Japan. Und für den ist eigentlich der Begriff Garage erfunden worden. Kompromissloser Rock'n'Roll, maximale Lautstärke und totale Hingabe. Drei Typen, eine Mission, purer, ungefilterter Rock'n'Roll. Ja, das wird im Museumskeller Gita Wolf mit Sicherheit mal eine Empfehlung, wenn man Sachen noch nie gesehen hat, dann das. Als Vorband wird Fisted Mister spielen. Das wird wohl auch in die Richtung gehen. Hier steht aber nicht so laut wie Gita Wolf. Sorry. Ja, ich glaube, das wird ein lustiger Abend heute Abend im Museumskeller. Und so hören die sich an.

Willkommen zur Frau Korte. Und da wird es geben Synem und Saturno 4000. Synem ist She-Punk quasi und die macht so türkische Popmusik, türkischen Punk. Mit Sicherheit auch sehr spannend. Synem. Könnt ihr ja mal gucken. In der Frau Korte in Erfurt. So ungefähr hört sich das an.

am Scampis spielen im Ilvers in Erfurt. Das ist eine Ska-Pop-Punk-Band mit Bläsern, deutschen Texten. Auch Partyalarm, würde ich sagen, im Ilvers in Erfurt. Nirtin, den hatten wir vor kurzem auch schon. Das scheint hier ein lokaler Singer-Songwriter, ein bisschen elektronisch. Und der spielt im Wächterhaus 3 heute Abend in Erfurt. Nirtin würde ich es aussprechen, aber mein Englisch ist eh nicht so prall. So, ich komme in den Kalifen Storch. Hatcon Fandom Night. Ich habe den Text gelesen, ich verstehe es aber nicht, was es ist. Es scheint, es ist irgendeine Fan-Veranstaltung zu irgendeiner Sache, die ich nicht kenne. Hatcon, keine Ahnung, was das ist. Und es geht wohl um Hated Rivalry Night. Okay, ich bin jetzt schon betrunken. Was auch immer das ist. Fans werden es wissen, wahrscheinlich. Und werden hoffentlich zuhauf dahin gehen im Kalif Storch heute Abend. Ich weiß nicht, um was es sich geht. Hört sich wie ein Tauch ein in eine Nacht voller Spannung, knisternder Chemie und purer Fan-Energy. Ja, oder das ist queerer Pop. Ich habe keine Ahnung. Findet's raus, was das ist im Kalif Storch. Ich komme nach Jena und in Jena im Volkshaus. Das ist sehr, sehr fein. Uriel Herrmann. Uriel Herrmann ist ein begnadeter Pianist. Ich weiß nicht, ob er da aber solo da ist oder mit, er ist auch gerne mit kleineren Orchester oder im Trio vor Ort. Und er ist heute Abend und morgen im Volkshaus in Jena. Uriel Herrmann. Wie gesagt, sehr, sehr feine Geschichte. Könnt ihr mal euch reinziehen.

Im F-Haus wird Andreas Kümmert und die Electric Circus spielen. Ich meine, der hat doch mal The Voice of Germany gewonnen, aber hat sich dann irgendwie danach nicht wirklich so vermarkten lassen, wie das andere gerne gehabt hätten. Ja, schön, dass es den noch irgendwie gibt. Andreas Kümmert, super Stimme im F-Haus, wenn ihr wollt. Im Café Wagner in Jena, Undercut Blond Anti Wonderland Summertime Sadness. Das ist wohl, ist das eine Band? Sollte man vielleicht mal rauskriegen. Hier steht noch Rap, Pop, Drag, R&B und Soul. So, ich habe nachgeguckt. Also, die ganze Geschichte heißt Anti Wonderland Summertime Sadness und es werden drei Live-Acts auftreten. LNA, ausgesprochen wie DNA. Aha. Das ist so ein bisschen elektropoppig, ähnlich wie Sylvian Esso. Dann wird Tia LaMay auftreten, das ist R&B und Neo-Soul. Und Jenna Hendrix, das ist Rap. Das wird alles im Café Wagner heute Abend sein. Also bestimmt eine sehr, sehr coole Party. Es geht schon 18 Uhr los. Nein.

im Kasseturm, und da sind wir schon in Weimar, wird Okay Karaoke sein. Auch immer ein stimmungsvoller Abend. Und in der Gerber wird CSD Soli Party geben. Wie der Name schon sagt, es wird Party sein, es wird Geld eingesammelt für den CSD, also hin. Und es wird von Pop bis Punk, von Trash bis Techno, von emotional bis eskalierend. Na, das hört sich doch spannend an. Schwuppdiwupps immer beim Samstag. Am Samstag wird es im From Hell den schwarzen Freitag geben. Immer gern gemacht und genommen. Der aber natürlich der schwarze Samstag sein wird. Passend zum Wochentag. Im Café Zentral wird es tabulos. Tabulos Hardcore, drei Floors. Ich weiß jetzt nicht genau, ob das so eine kinky Geschichte ist oder ob es nur so heißt. Und dass das Techno auf drei Floors und ein paar leicht angezogene Tänzerinnen. Atmosphäre roh, heiß, hemmungslos. Stil gewagt, erwünscht, brav, verboten. So, da wissen wir es doch. Also auf drei Floors wird es Hardcore Tech Floor geben. Und ja, es wird auf jeden Fall ein bisschen anrüchig. Im Kalif Storch wird es Clubnacht geben. Auch da wird es Trance, Hard Trance und Bounce auf die Ohren geben. Ich switche nach Jena. In Jena im Ernst-Abbe-Sportfeld wird Unheilig spielen. Ach Gottchen. Im Stadion, wie schön, das Wetter stimmt ja, Unheilig. Schön, sage ich mal. Ich komme nach Weimar. Im Kasseturm wird Bad Cave Weimar. Das ist Post-Punk, Dark und New Wave und Goth-Rock. Ich weiß ehrlich gesagt jetzt nicht, also ich sage das heute gerade ein bisschen häufig, aber naja, ob Bad Cave eine Band ist oder ob die Veranstaltung so heißt. Vinyl only. Also ich gehe mal davon aus, es wird in jedem Fall aufgelegt. Zum Samstag, vielleicht gibt es auch eine Band, aber das weiß ich nicht genau. Guckt mal. Im Kasseturm. Was auf jeden Fall eine Band ist, im Künstlergarten in Weimar spielt Kowski. Den kennt man auch mittlerweile. Ich glaube, der kommt sogar von hier, irgendwie aus Erfurt oder so. Singer-Songwriter, so ein bisschen Indie-Poppig. Und hat ein neues Album, Krokus Pokus. Ja, und das wird er vorstellen im Künstlergarten. Wie schön. Das wird bestimmt sehr, sehr schön lauschig. Und das wird bestimmt sehr,

Raw. Oder Marion Raff. Ich weiß es nicht. Die ist aus Mexiko. Ich weiß nicht, wie man den Namen Spanisch ausspricht. Marion Raw. Die ist, wie gesagt, mexikanische Singer-Songwriterin. Auch alles so ein bisschen gehaucht, femme fatalisch. Und wer das am Mittwoch im Trafo nicht schafft, die spielt wohl am Donnerstag auch am 4. in der Backstube in Erfurt. Also zwei relativ nah beieinander seiende Termine. Weiß nicht, ob das so gut ist. Entscheidet selber. Das waren die Wochenendtipps für das Wochenende, wie schon der Name sagt. Und ich habe noch ein bisschen Marion Raw im petto. Die spiele ich jetzt nochmal. Das war's. Ciao. Bis zum nächsten Mal, der Dennis.

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weiß nicht, ob es euch aufgefallen ist, aber bei diesem Titel ist ein ganzer Teil mit Lalala dabei. Gibt so einige Titel, wo dieses Lalala mit drin ist. Und ich finde das sehr kindlich, aber es hat damals irgendwie dazugehört. Und

Gestern hatte John Fogerty, der Bruder von Tom Fogerty, seinen 80. Geburtstag und er war Gitarrist bei Creedence Clearwater Revival. Und ich habe mir da einen schönen Titel rausgesucht, Wrote a Song for Everyone.

pünktlich um diese Uhrzeit die Coverversion der Woche. Das Original stammt von Otis Redding, Sitting in the Dark of the Bay. Und ich habe hier eine Version von Dave Kelly. Und es gibt da ganz viele Versionen, auch zum Beispiel eine deutschsprachige von Udo Lindenberg. Aber ich spiele heute mal Dave Kelly, Sitting in the Dark of the Bay.

in the Dark of the Bay. Tolle Version, finde ich, und ja, muss man auch mal wieder gespielt haben. Heute hätte Gary Brooker seinen 80. Geburtstag. Er war Keyboarder und Sänger bei Procol Harum. Und der Hammerhit von denen war natürlich A White Shade of Pale.

Am 1. Juni 1967 erschien das Album Sgt. Pepper's Lonely Heart Club Band der Beatles. Das ist nun auch schon wieder 58 Jahre her, kaum zu glauben, 58 Jahre. Ich habe mir Lucy in the Sky with Diamonds rausgesucht.

Am Samstag feiert Ron Wood seinen 78. Geburtstag. Er ist Gitarrist bei den Rolling Stones. Und einen Tag später hat Charlie Watts seinen 84, wenn er dann noch leben würde. Er war Drummer bei den Rolling Stones und ich habe Street Fighting Man.

Heute hat Francis Rossi, Sänger und Gitarrist bei Status Quo, seinen 76. Geburtstag. Und ich hatte das große Vergnügen, ihn vor 15, 16 Jahren mal zu erleben. Und zwar war ich zu einem Interview in die Erfurter Bibliothek eingeladen. Dort wurden 7, 8 Leute eingeladen und ich war dabei und ich durfte ihn da auch Fragen stellen. Und es war eigentlich eine sehr angenehme Begegnung mit Francis Rossi. 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

Am Montag verstarb Greg Allman vor 8 Jahren und er war Mitglied der legendären Allman Brother Bands und ein etwas ruhiger Titel, Melissa von der Allman Brother Band.

Am Freitag wäre John Bonham 77 Jahre alt geworden. Er war Drummer bei Led Zeppelin. Und ich habe ja angedeutet, dass ich heute auch mal anfange, längere Versionen zu spielen. Und da habe ich natürlich mir dann Kashmir rausgesucht von Led Zeppelin.

0: Geburtstage, Todestage und Veranstaltungshinweise. Da hatten wir am Montag den 8. Todestag von Greg Allman, haben wir gewürdigt. Am Dienstag John Fogerty, 80. Geburtstag, und Tony Ashton verstarb vor 24 Jahren. Am Mittwoch, also heute, Gary Brooker, wenn er noch leben würde, 80 Jahre alt, haben wir gewürdigt, Sänger und Keyboarder bei Procol Harum. Francis Rossi, heute 76 Jahre alt, und heute erschien vor 41 Jahren das Album Private Dancer von Tina Turner. Und damit sind wir am Freitag angelangt. John Bonham haben wir gerade gehört. 77. Geburtstag, er war Drummer bei Led Zeppelin, wenn er noch leben würde. Und heute verstarb vor 5 Jahren Jörg Speicher-Schütze. Er war Drummer bei Monocle, werden wir gleich noch hören. Und damit sind wir im Juni angelangt. Ron Wood, am Samstag, 78. Geburtstag, Gitarrist bei den Rolling Stones. Konstantin Wecker, ebenfalls 78, werden wir heute auch noch hören. Und am Samstag erschien vor 58 Jahren Sgt. Pepper's Lonely Hearts Club Band von den Beatles. Charlie Watts verstarb, hätte am Sonntag seinen 84. Geburtstag. Und Sonntag hat Frank Gala seinen 67. Geburtstag. Und das waren die Geburtstage, Todestage. Veranstaltungshinweise: nur einen morgen zum Vatertag im Beat Corner ab 15 Uhr geöffnet. Dann bis Open End, und es gibt preußischen Kartoffelsalat mit Bratklopsen und Wiener Würsten. Und ich spiele jetzt Gala.
1: Dass diese Kapelle nochmal auf die Bühne geht.
2: Das ist keine Reunion.
0: Einer seiner bekanntesten Titel aus der Zeit mit Enro 55.
2: Überraschung.
0: Live natürlich eingespielt.
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0: Schlüsselkind.
2: 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Aber Jorro hat letztens auch bei der Probe gesagt, da wird das Küken jetzt 60.

Tja, ich bin leider schon wieder am Ende der heutigen Sendung. Die Zeit vergeht wie im Fluge und ich kann mich nur noch verabschieden und mich bedanken, dass ihr treu zugehört habt. Und für die Leute, die sich zu spät eingeschaltet haben, die Wiederholung gibt es am Freitag und Samstag von 12 bis 13 und dann am Sonntag nochmal von früh um 5 bis um 6. Wenn der Sommer nicht mehr so weit ist, ein Titel von Konstantin Wecker und damit schmeiße ich euch heute raus. Tschüss, sagt Dirk Böttcher.

Hallo, ihr hört die Musikschleife bei Radio OKJ heute zum zweiten Mal und bei Radio Lotte beides um 14 Uhr. Heute ist der 29.05.2026. Wenn ihr die Sendung wann anders hört, dann ist es eine Wiederholung. Und ich glaube, das ist allen klar. So, wir haben heute ein Thema, das ist auch ein bisschen sommerlich, so wie letztes Mal. Ich meine, es ist Sommer, also werde ich sommerliche Themen machen. Aber ich glaube, es geht gar nicht mal so sehr darum, dass die Sonne scheint in dieser Playlist, sondern eher darum, dass es vielleicht auch ein bisschen kühl ist und man vielleicht nicht so glücklich ist oder ein bisschen auch auf Sparflamme läuft. Das ist so ein bisschen das musikalisch abstraktere, was wir heute haben. Das Thema ist aber 80er, wie könnte es anders sein? Das haben wir ja hier so selten und es ist ein bisschen New Wave-ig. Wir haben ganz viel synthigen Kram, wir haben funkigeren Kram, aber vor allem ist es eher ruhig. Und ja, ich habe diese Lieder irgendwie zusammengesucht und dachte, das macht irgendwie Sinn. Wenn nicht, dann ist es auch okay, wenn es für euch keinen Sinn macht. Naja, wir fangen mit der ersten Band an. Die heißt The Blue Nile. Die sind, glaube ich, auch nicht so sehr bekannt. Die haben auch nicht dolle viel rausgebracht, eigentlich auch nur 3-4 Alben. Und die haben sie auch in den letzten Jahren nochmal als Deluxe-Version oder Remastered-Kram rausgebracht. Ich glaube, Heads ist ein Album, was auch ein bisschen viral mal gegangen ist. Aber eigentlich habe ich da auch keine Ahnung. Ja, das ist eine schottische Pop, Sophisti-Pop. Ich wusste nicht, dass Sophisti-Pop ein Genre ist. Aus Glasgow und die haben sich Anfang der 80er gegründet. Die bestanden hauptsächlich aus Paul Buchanan, Robert Bell und Paul Joseph Moore. Habe ich aber, glaube ich, auch schon mal in meiner Sendung vorgestellt. Und der Stil ist so ein bisschen elektronische Klänge, Synthesizer, atmosphärische Klänge. Und ja, aber trotzdem so eine melancholische Stimmung auch. Ich glaube, das ist auch ein bisschen das Thema heute, so eine Melancholie. Ja, und die sind durch Alben wie A Walk Across the Rooftops und eben Heads bekannt geworden und das sind auch deren Kultalben so. Und von A Walk Across the Rooftops hören wir auch gleich einen Song. Das ist nämlich das Album, das kam 84 raus, war auch deren erstes Album. Und als ersten Song hören wir heute, übrigens habe ich das Fenster offen, also wenn ihr irgendwas hört, dann liegt das daran. Wir hören als ersten Song I Love This Life von The Blue Nile.

Rheingold mit Fluss war das. Und das war auch ein Song auf dem Album Rheingold, das 1980 rauskam. Da ist auch Dreiklangsdimensionen drauf, was auch honestly der einzige Song war, den ich von ihnen kannte, bevor ich dann so ein paar Songs dann doch mal noch gehört habe. Und ja, die waren ja sehr erfolgreich und haben so in diese neue deutsche Welle-Sparte mitgehört, aber waren da relativ früh drinne. Ich weiß nicht, da kann man sich bestimmt drüber streiten, ob die dann noch zum guten Teil oder zum schlechten Teil gehört haben, weil viele ja das immer so gern aufteilen in die Hubert Kahrs und die Andreas Doraus, obwohl der ja auch nicht so zufrieden mit dieser Musik damals war. Naja, und ja, die sind mit dem Album auch sehr erfolgreich geworden. Da war Lothar Manteuffel drinne, der hat die mitgegründet. Und Karl Bartos, der auch mal Kraftwerk-Mitglied war. Und Bodo Steiger, der ist dann aber auch verstorben 2019 und hat aber auch mit den ehemaligen Kraftwerk-Mitgliedern zusammengearbeitet. Und hat auch das Rheinklangstudio in Düsseldorf gegründet. Das ist ja sowieso die Düsseldorfer Schule. Da gibt es ja auch so ein Compilation-Album Electric City. Und da sind so Coverversionen auch von Bands wie eben Kraftwerk und Vielfarben und eben Rheingold drauf. Ja, der und Fluss, ne? Ich wollte ja ein bisschen Wasserthema in dieser Sendung. Das macht natürlich Sinn. Das hatten wir ja auch mit The Blue Nile. Nile ist ja auch ein Fluss, aber das ist gar nicht so absichtlich gewesen, dass das heute noch mal vorkommt, das Wasserthema. Der nächste Song ist von Zenit oder Zenit. Das ist eine Band, die habe ich auch durch den wunderbaren Algorithmus gefunden, der mir die Band angespült hat. Das ist ein Jazz-Ensemble gewesen aus Krems. Das ist in Südösterreich. Und die haben sich 1976 zusammengefunden, gegründet von Hannes Treiber und Willi Langer. Und da waren eben auch noch ganz viele andere Leute dabei. Die waren lokal schon bekannt, aber nicht so sehr. Die haben verschiedene Alben rausgebracht, auch mit verschiedenen Sprachen. Ich habe aber nur das eine angehört, und zwar das letzte und dritte Album, das heißt Straight Ahead. Und das ist Da passiert einfach sehr viel. Ich kann es nur empfehlen, wenn man sich auch gern so 70er, 80er Jahre japanischen Jazz-Fusion-Kram anhört. Das hat sehr viele Elemente eben auch, die sich da ähnlich anhören. Das kam 1986 raus und da haben wir auch verschiedene Leute dabei, die da mitsingen aus den USA zum Beispiel. Und für die Zeit war das schon sehr krass. Also sie haben so funkigere Sachen kombiniert mit normalen 80er-Sounds. Und dann gibt es eben auch diese jazzigen Sachen. Und was mich auch umgehauen hat, sage ich jetzt mal, Departure 3 ist auch großartig. Also kann ich wirklich nur empfehlen. Es sind nur 8 Songs, geht 40 Minuten. Hört euch das mal an. Und wir hören jetzt einen Song, und zwar einen der mainstreamigeren, und zwar Colors in My Head von Zenit.

Happiness is hard to take von Humpe Humpe. Und ihr könnt euch das sicher denken, wenn ihr es nicht schon kennt. Humpe und Humpe waren natürlich Inga und Annette Humpe, die ja beide sehr, sehr bekannt sind. Und als du 1985 bis 87 zwei Alben veröffentlicht haben, und das war eben von dem Album auch gerade Humpe Humpe, da ist so ein Punkt dazwischen, und Swimming with Sharks, und da gab es natürlich auch ein paar Singles, Musikvideos, und die hätten auch große Stars in den USA werden können. Das war auch das Ziel, dass sie das werden im englischsprachigen Raum generell, und das ist aber nicht so wirklich passiert. Das ist, finde ich, schade, und ich finde, da die Musik ist wirklich gut. Also man kennt ja die anderen Projekte, wie zum Beispiel Ich und Zweiraumwohnung und so. Und ich finde das mit am besten von dem, was ich in meinem auch noch nicht so langen Leben gehört habe. Aber ich mag solche Klänge sowieso. Und auf dem Album gibt es auch ein bisschen das Thema Wasser, Can't Leave the Pool, und dann Swimming with Sharks ist natürlich auch, wäre passend gewesen, aber der Song hat doch besser gepasst. Naja, war schwer auszuwählen, aber mal schauen. Wenn dann Halloween kommt, vielleicht hören wir da auch nochmal was. Ich finde, das Album hat auch ein bisschen experimentellere Ebenen, aber man hört trotzdem, dass es dem Mainstream gefallen sollte. Und ich finde das ein bisschen unterbewertet. Naja, so wie fast generell alles, was wir hier irgendwie hören. Der nächste Song ist von Werner Lind. Die kannte ich auch noch nicht, habe ich auch erst vor kurzem durch den Algorithmus entdeckt. Und das ist eine schwedische Sängerin und Produzentin. Die hat eine Debütsingle namens Attention Stockholm gehabt und hat es dann auch geschafft, ein bisschen in die Indie-Charts zu kommen. 82 hat zwei Alben rausgebracht, und ja, das war es dann leider auch ein bisschen. Aber ab 2021 hat sie ihre Singles nochmal rausgebracht und hat dann letztes Jahr, also 2025, auch nochmal ein Album rausgebracht. Also ja, ist wieder aktiv, und ich denke, deswegen gräbt der Algorithmus sie wieder aus und empfiehlt sie auch mehr Leuten. Und wir hören einen Song von ihrem 1983 erschienenen Album Shiver, und der heißt IXP.

Seaside Weekend von Antenna. Die hatte ich auch schon mal vorgestellt. Die haben so sehr diesen, ja, Bossa Nova-Rhythmus in, aber diesem wavigen Musikstil der 80er kombiniert. Ich habe vergessen, wie ich den Satz angefangen habe. Aber die haben das sehr vorangebracht, diese Kombination. Und die haben sich 1982 in Brüssel gegründet und bestand größtenteils und am Anfang zumindest aus Isabel Antenna, Atsushi Tex Kondo und Beatrice Weich, weiß ich nicht. Und die, ja, die haben ihr erstes Album, ihr Debütalbum Camino del Sol, von dem wir gerade den Song Seaside Weekend gehört haben. Generell auch sehr sommerliches, tolles Album mit dem Menschen, der auch mit Joy Division zusammengearbeitet hat, produziert, und zwar Martin Hennett. Und ja, diese Kombination von diesem Drumcomputer und diesen ja, sehr natürlich wirkenden Bossa Nova Rhythmen und diese wunderbaren Melodien, ich finde das wirklich toll und einzigartig. Deswegen kann ich auch nur empfehlen, da mal reinzuhören. Und wenn man nach der Band sucht, dann kommt man hauptsächlich erstmal zu Isabel Antennas Wikipedia-Artikel, weil einfach auch die Band nicht so lange da war, beziehungsweise auch einfach sie, die diese Band sehr ausgemacht hat. Ja, die nächste Band hatte ich auch schon mal vorgestellt, aber ich glaube auch in einem anderen Zusammenhang, und zwar Dip in the Pool. Jetzt kommt auch wieder das Wasserthema, wie auch gerade bei Seaside. Das ist ein Duo, die gab es auch relativ lange, Miyako Kodo und Tatsuji Kimura am Keyboard und Gesang, und die haben 8 Alben gemacht und die haben auch ein bisschen so Musik auch bei Rough Trade Records veröffentlicht, haben versucht, so international, aber auch in Japan erfolgreich zu werden. Ich glaube, das haben sie aber eher in Japan mehr geschafft. Und ja, haben so einen auch sehr eigenen Klang, der auch gerade zu Antenna sehr passt, finde ich. Das passt sehr gut danach. Und ja, da hören wir jetzt vom ersten Album Dip in the Pool den Song View, den ich auch sehr, sehr oft höre und schon immer mal in eine Sendung packen wollte.

International Music System mit Mojave, ich weiß nicht, wie das ausgesprochen wird, aber das ist ein Song von IMS, so wurde International Music System abgekürzt, Volume 1, also das erste Album natürlich, und da kam auch nochmal Volume 2 und Volume 3 raus, das war dann aber auch eine Single. Ich weiß nicht viel über die Band, ich weiß nicht, was aus denen geworden ist, und die haben auf jeden Fall dieses Album am 1. Januar, ist auch ein guter Release-Date, 1983 rausgebracht, und die bestanden aus Rebecca McLean, George Stefani und Paul Lemoldi. Ja, das alles, das ist einfach based on Vibes, mochten wir das jetzt. So, der nächste Song, beziehungsweise die letzten beiden, ich werde mich gleich verabschieden und dann hören wir die letzten beiden noch. Ist von The Dirty Column und es war ein Projekt von dem Gitarristen Vinnie Raleigh, der auch solo oder in anderen Projekten sehr, sehr viel gemacht hat. Es war ein sehr langer Wikipedia-Artikel und der wurde, das Dirty Column wurde 1978 in Manchester gegründet. Dabei geht es eben um die anarchistische Dirty-Kolonne aus dem spanischen Bürgerkrieg, aber es wird mit 2 T geschrieben bei dieser Band, um das ein bisschen zu verfremden. Ich weiß immer nicht, ob man so Bands so nach so historischen Ereignissen benennen sollte. Und das altert, finde ich, manchmal nicht so schön. Zum Beispiel bei China Crisis, das ist ja auch durch den Kalten Krieg entstanden. Naja. Die 80er, kannst du nichts machen. Ja, und die haben auch so ein bisschen so Post-Punk, Ambient, Jazz und Klassik kombiniert, was natürlich super an dieses Ende passt von dieser Sendung und haben auch einige Alben rausgebracht. Da hören wir, natürlich sind auch die Gitarrenklänge, dadurch, dass eben der Frontmann mit seiner Gitarre vor allem berühmt ist, die spielen da auch eine große Rolle. Als vorletzten Song hören wir von dem Album LC, Sketch for Dawn, und dann ist da noch ein Strich und ein I oder eine 1, ich weiß es nicht. Das kam 1981 raus. Und als letzten Song hören wir von Brian Eno on Some Faraway Beach, natürlich, wie kann es anders sein? Diese Sendung ist auch so eine Zusammenschmeißen von irgendwas, was ich vor kurzem oder vor ein paar Monaten gefunden habe, was irgendwie schön klang und dann irgendwie hat das auch alles ein bisschen zusammengepasst und dann habe ich gedacht, ach, vor allem, weil ich das Album erst gehört habe durch Dead Things und dann da ist ja auch das Lied drauf, nachdem die Band Dead Things benannt wurde, das ist auch eins meiner liebsten Alben von Brian Eno. Hier kommen The Warm Jets, toll, war auch sein erstes Album nach Roxy Music. Da sind auch noch die Mitglieder teils von Roxy Music mit dabei, aber er ist ja gegangen wegen dem anderen Brian. Und ja, naja, hier kommen The Warm Jets, sowieso tolles Album, was einfach von vorne bis hinten immer wieder was anderes zeigt, was anderes macht und als Gesamtwerk einfach toll ist, aber auch die Lieder an sich einfach so und einer, der einfach ein guter Abschlusssong ist, aber mitten im Album drin ist, On Some Faraway Beach, hatte ich auch schon mal in irgendeiner Sendung gespielt, aber nicht in der Musikschleife und das muss jetzt passieren am Ende. Also ja, ich verabschiede mich, ich bedanke mich fürs Zuhören hier bei der Musikschleife am 29.05.2026 um 14 Uhr, wie immer jeden Freitag bei Radio Lotte beim OKJ, wo ich jetzt mein Volontariat mache. Yippie! Und freue mich, ja, weiter diese Sendung zu machen zu dürfen und wünsche euch ein schönes Wochenende. Sketch for Dawn von The Dirty Column und On Some Faraway Beach von Brian Eno hören wir jetzt noch.

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3: Muss ich es noch schütteln?
4: Summertime.
5: Das nenne ich mal einen Cold Opener.
3: Oh mein Gott,
1: das riecht wie, wir haben, also ihr hört gerade den Nerd Talk. Mit der Musikredaktion. Und wir haben ein Getränk uns besorgt. Also Richard hat das gekauft. Es gibt jetzt Protein-Limo.
5: Das ist ja gar nicht mal so geil. Aber ich zitiere mal meinen Lieblingsphilosophen. Muss nicht schmecken, muss wirken.
1: Das riecht wie... Es gibt so saure Gummibärchen. Die riechen auch so. Ich weiß nicht mehr, was es war.
5: Es schmeckt auf jeden Fall sehr interessant.
1: Wir sagen jetzt auch nicht, von welcher Firma das ist. Wir machen hier keine Werbung, sucht euch das selber.
4: Auf Eiswürfel schmeckt das bestimmt ganz gut.
1: Weiß ich nicht. Ich habe noch nicht mal probiert.
5: Du musst es probieren, es schmeckt wirklich sehr interessant.
4: Ja, aber schon bei Weitem Schlimmeres getrunken.
1: Oh, das ist ja... Oh.
5: Ja.
1: Ja, beim nächsten Mal bringe ich dann was mit. So, ihr hört den Nerd Talk, es gibt Änderungen, wir machen auch den Jingle bald anders, denn ich habe jetzt das Lager gewechselt. Ich bin jetzt beim OKJ in Jena als Volontärin und deswegen ist das jetzt eine sendervereinende Sendung, die beim wunderbaren OKJ am Mittwoch um 16 Uhr, also wenn ihr das jetzt hört, am 27.05. zum ersten Mal läuft und dann weiterhin alle zwei Wochen am Mittwoch um 16 Uhr läuft und dann bei Radio Lotte weiterhin um 15 Uhr alle zwei Wochen.
6: Bei Mi und Jeni vereint.
1: Oh Gott.
5: Was?
1: Bei Mi und Jeni vereint.
5: Um Himmels Willen.
7: Du sagst es.
1: Ja, und Pauline ist da und der Richard ist da und der Dennis ist auch da.
4: Na, Bent.
1: Nach letzterer Krankheitsabwesenheit. War es beim letzten Mal, ja, ne?
5: Ja, war beim letzten Mal.
1: Ich bin froh, dass du wieder hier bist. Und
4: ich bin auch froh.
1: Ja, und wir haben natürlich uns wieder die ganzen tollen E-Mails, die wir bekommen, angeschaut und haben wunderbare Songs, die wir gerade gerne hören in unserer Freizeit, auch rausgesucht. Und ja, starten wir mal.

0: Oh Mann, so viele neue Mails und ich muss sie alle alleine lesen und diese Musik ganz alleine für mich hören.
1: Nicht verzagen, du kannst uns doch fragen.
0: Der Radiolotte Nerd Talk mit der Musikredaktion offenbart euch das E-Mail-Postfach der Musikredaktion.
2: Ja, wir kommen zu den Songs aus den E-Mails und ich habe da einen mitgebracht. Da kam ein Album raus von Lower Town, das heißt Ugly Duckling Union. Ich zeige euch dann auch noch die Albumcover, weil ich finde die sehr schön. Und das sind Olivia Osbay und Afsha Weinberg. Und die machen seit ein paar Jahren zusammen Musik, sind auch befreundet. Und sie ist so, ich weiß nicht, ob sie Influencerin ist, aber ja, sie hat sehr viele Follower auf Instagram, habe ich gesehen, und ich habe keine Ahnung warum, bei deren Band, den folgen nicht so viele, aber sie macht auch Solo-Musik und ist, glaube ich, noch in einer anderen Band, und sie hat so eine Ästhetik von, wie sie sich anzieht und so, und ich glaube, deswegen ist sie irgendwie ein bisschen wie diese Tumblr-Ikonen damals, auch vom Stil her. Ja, und die beiden haben jetzt ein Album gemacht, Ugly Duckling Union, wie gesagt, und das hat so ein bisschen den Ursprung darin, dass sie mit ihrer Freundschaft nicht mehr so richtig zufrieden waren und mit der Infrastruktur, da wo sie aufgewachsen sind in Atlanta, und dann gedacht haben und eben auch diese physischen Spaces in der Realität ein bisschen weggefallen sind, haben sie so gedacht, was, wenn es so eine Ugly Duckling Union gäbe? Und das ist so ein bisschen das Thema, finde ich ganz süß. Und das Album ist so ein bisschen sehr ruhig, aber teils gibt es dann auch, es gibt gegen Ende so einen sehr punkigen Song und es gibt auch immer punkigere Elemente darin. Und ich habe jetzt einen Song ausgesucht, der kam auch schon vor einer Weile als Single raus. Der heißt I Like You A Lot und den hören wir jetzt.

0: Ich weiß auch nicht, wie ich es beschreiben soll. I like you a lot von Lower Town. Meinungen. I
1: like this song a lot.
0: Gut.
1: Ja. es war so, ja, so.
0: Bisschen Bibidubi auch, ja. Aber mehr rockig.
1: Und auch, wo kam die her?
0: Aus Atlanta.
1: Okay, weil es klang so ein bisschen, auch so ein bisschen British. Aber auch so ein bisschen, ja, auch so ein bisschen so Amerikaner-mäßig. So Slacker.
2: Aber auch ein bisschen gejammert.
1: Slack. Ich kann nicht mehr sprechen.
3: Es ist ja auch warm.
1: Ja.
0: Also ich dachte auch so, ich habe dieses Album gesehen und dachte so, ach nee, das ist bestimmt ein bisschen langweilig. Ich habe nur in den ersten Song reingehört und dann war ich so, ach nee. Und dann habe ich aber nur einen Promosong gehabt und dachte so, nee, ich brauche noch einen. Und ich glaube, es hört man, ne? Es tut mir leid. Ich fächere und wir haben einen Ventilator an. Also das sind alle Geräusche, wenn ihr nicht wisst, wo ihr herkommt. Ja, und dann habe ich so ein bisschen durch alle Lieder geskippt und fand die eigentlich, dann fand das doch gut, das Gesamtwerk. Ja.
2: Ja. Ja. Erinnert mich an die Band, die diese Woche in der Tonspur kommt, Fricko. Der hat auch so einen gebrochenen Gesang.
0: Bei haben wir doch auch schon mal hier gehört, oder?
2: Nee, ich meine nicht. Weil ich die Band erst komisch fand und jetzt erst so reingekommen bin in die Platte.
0: Mhm.
2: Und ja, er jammert mehr und der andere, der ist immer so getrieben von irgendwas. Aber irgendwie so vom Grundton ähnlich. Ja.
0: Ich bin von Pauline getrieben. Sag doch mal was, du guckst die ganze Zeit so. Nee, okay. Gut. Danke, dass du deine Meinung mit uns geteilt
2: Gern.
0: Hast. Möchtest du deinen Promosong mit uns teilen?
2: Unbedingt. Also da kann man schneller zur Sache gehen. Es geht um Kletzei. Und die mochte ich bislang auch nicht so wirklich, weil diese sehr große Nähe zu Cure, schwierig. Das hat sich aber nicht geändert auf der neuen Platte. Jedenfalls gibt es da eine Single, die heißt Melancholia. Der singt immer noch Deutsch, hört immer noch sich an wie Cure. Aber irgendwie ist die Produktion besser und irgendwie melodiöser, finde ich.
0: Das hat sich auch, also ich habe so ein bisschen reingehört, fand ich ein bisschen hittig.
2: Naja, da habe ich ja keine Probleme mit.
1: Aber dieses The Cure Tribute-mäßige Album von denen war doch ganz cool. Meinst du nicht?
2: Ja, aber es ist halt für eine Band komisch, wenn ich sage, ich habe ein eigenes Profil, aber mache dann trotzdem Musik, die sich doch sehr, sehr danach anhört, dass es von einer anderen Band kommt.
0: Mhm.
2: Aber egal.
1: Dazu später mehr nach dem nächsten Song.
2: Ja, und den Single-Song habe ich mitgebracht.
0: Den Single-Song.
2: Melancholia. Und ich weiß gar nicht, ob die Platte schon rausgekommen ist. Auf jeden Fall haben wir die als Promo schon mal gekriegt. Und können sie hier anpromoten.
0: Anpromoten. Ist noch nicht draußen.
2: Und wie heißt die Platte? Ich habe es schon wieder nicht
0: mehr im Kopf. Weiß ich nicht. Das weiß ich nicht, Dennis.
2: Das weißt du nicht?
0: Das hättest du nachschauen können. Das wäre schön.
2: Ja, dann halte die Zuhörer noch ein wenig am
0: die können ja selber
2: am Empfänger. Und ich sage dir, einmal mehr mit dir durch die Furcht.
0: So heißt sie.
2: So heißt die.
0: Ah ja, gut.
2: Einmal mehr mit dir durch die Furcht.
0: Ach hey, dann hören wir jetzt Melancholia, bevor das hier noch ausartet.

0: Wie heißen die? Klesi? Mhm.
1: Klesi.
0: Klesi. Melancholia.
1: Genau. Ja. Von ihrer Platte, na, Sie wissen schon.
0: Ja, ja.
2: Melancholia.
0: Also ich fand das nicht gut, sage ich jetzt einfach mal. Und ich fand den Text absolut schrecklich. Aber jeder, wie er will, ne?
1: Ja, absolut. Wie gesagt, ich fand's, ich bin mit dieser Band eigentlich nie so richtig warm geworden. Die Platte jetzt, wie gesagt, finde ich musikalisch irgendwie trotzdem irgendwie sehr eingängig. Von mir aus auch hittig, aber ja, mal gucken.
0: Mal gucken. Pauline, was sagst du dazu?
3: Ja, ich hatte es ja gerade schon gesagt und ihr habt mir alle irgendwie widersprochen. Mich hat so in gewisser Art und Weise an Drangsal erinnert, aber wir waren uns alle relativ einig. Drangsal ist besser gewesen als das. Ich will den Leuten jetzt nicht zu nahe treten.
0: Wenn die jetzt zuhören, ne, ihr macht es trotzdem toll. Es
3: ja,
0: ist nur unser persönlicher.
3: Ich will hier niemanden zu nahe treten. Drangsal macht ja vermutlich auch schon ein bisschen länger Musik. Behaupte ich jetzt einfach mal.
0: Auf gar keinen Fall.
4: Die gibt es schon länger. die haben auch, bevor die dieses Disintegration-Album gemacht haben, also dieses Secure inspiriert, haben die auch so ein bisschen andere, so Indie-mäßig gemacht. Gibt da so Bands so wie Trümmer oder so, die da so auch so einen ähnlichen Sound haben. Oder Tomte. Wobei Teso Ullmann hat eine andere Stimme als der, aber es klang so ein bisschen so vom Vibe.
0: Also ihr erstes Album kam 2004 raus.
3: Gut, dann macht Drangsal eben nicht so lange, gibt es Drangsal nicht so lange wie die.
0: Pauline erkennt Altersfarben nicht in Stimmen. Aber ist okay.
3: Was?
0: Ja. Du erkennst das Alter von Personen nicht in Stimmen.
4: Robert Smith singt ja auch noch wie ein junger Gott.
0: Das stimmt.
4: Ja.
0: Ja, und Morrissey auch.
4: Auch, ja.
0: Naja,
3: Morrissey ist ja aber auch der Gottkaiser von allem.
0: Richtig, der ja, weiß, wie die Welt funktioniert.
1: Studiotechnik lässt sich auch eine Menge machen.
0: Gut. Über die nächste Person weiß ich gar nicht so viel. Der heißt Carlo Carajo. Und,
3: doch, ich glaube, ich kenne ihn.
0: Ach so?
3: Ja, aber erzähl ruhig erstmal.
0: Ne, ich weiß halt nicht so viel. Ich hab
1: ist
0: nur
1: das der auf dem Theaterplatz immer sitzt und Bier trinkt?
0: Nee, sonst würde er ja hier auch
1: oder
0: auftreten.
1: Oder ist das
0: eine
1: Figur von Udo
0: Show.
1: Lindenberg?
0: Nee, auch nicht.
1: Carlo Carajo. Nee.
0: Ja, der hat so ein bisschen so den Stil von so den typischen...
3: Ja, doch, ich kenne ihn. Der ist auf jeden Fall in ein, zwei Playlisten von mir.
0: Ah ja, das ist ja interessant. So, Pauline lernt nichts Neues mehr hier. Du kannst nach Hause gehen.
3: Gut.
0: Der hat auch ganz spannende Albumcover. Der ist, glaube ich, so vom Vibe, vom Stil für manche Leute vielleicht so in so eine Richtung... nur als Richtung Ski-Agu, aber ist natürlich tausendmal besser. Also wenn ihr Ski-Agu hört, dann macht das ruhig weiter, ne? Aber das müssen wir ja hier nicht tun. Und der macht so sehr, ja, so New-Wavige Sachen, so sehr 80er-mäßig und natürlich alle politisch und woke und mit freshen Buzzwords, die alle in unserem Wortschatz noch vorkommen könnten. Und es kam jetzt das Album Der letzte Ritt durchs Nadelöhr raus. Das war am 10. April, schon ein bisschen her. Upsi, aber die Mail kam jetzt erst. Ich bin immer up to date, okay? Und da sind natürlich auch ganz viele verschiedene Lieder drauf, die sich auch alle unterschiedlich anhören. Und ich habe jetzt Für immer ausgesucht, weil der, glaube ich, ein bisschen... dann noch funkig ist mit den Instrumenten, aber auch so ein bisschen, ja, doch ein bisschen das Album vielleicht zusammenfasst. Ich habe nur durchgeskippt. Ich habe keine Ahnung. Den hören wir jetzt.

0: So, Richard hat über das Lied drüber geredet. Das war für immer von Carlo Carajo. Und ja.
1: Ja, es ging immer noch um das Getränk, was wir heute hier trinken.
2: Das Spaßgetränk, okay. Was gar nicht so spaßig ist.
1: Das soll jetzt kein schlechtes Bild auf uns lenken. Wir machen sowas sonst nicht. Wir sprechen sonst nicht auf die Lieder.
0: Ja, wir sowieso nicht, nur du. Ja, wie fandet ihr denn den Song?
3: Soll ich anfangen?
0: Ja.
3: Ich fand ihn ganz furchtbar.
0: Das ist großartig.
3: Ich kann mit so einer Art von Musik nichts anfangen. Das ist so, ich bin total ironisch und witzig. Und dann über so einen komischen Elektrobeat aus den 80ern. Keine Ahnung. Ich mochte auch schon Falco damals nicht. Also.
0: Ach so.
3: Ja, nee, überhaupt nicht meine Musik.
0: Dennis ist besser als für alle.
1: Ja, bitte, du machst weiter nicht, oder was?
3: Der Scheiß.
1: Okay. Ja, es hatte mich auch so ein bisschen an Hallo Deutschland von Falco erinnert, das Stück. So dieser Beat. Also ich finde Falco eigentlich ganz cool, aber ich mag dieses Ironische manchmal nicht so. Also gibt es ja hier auch so, hier Ulle Puschkin-Rose, der dann so ein bisschen so eine Punk-Attitude mit reinbringt. Aus Halle kommt der. Oder Sebastian der Saubere hier aus Weimar. Auch ein großer, wichtiger Act. Ja. Aber so, weiß nicht, so balleriger, lustiger, bisschen ironisches ist ja auch gerade sehr beliebt. Ja, irgendwie.
0: Ich glaube, ich finde, weil so man hat immer diese Sounds und die 80er werden immer im Mainstream-Pop in Privatradios, also das, was da läuft, das immer gleich nachgemacht. Und ich glaube, trotz dass es sich genau gleich anhört wie fast alles aus den 80ern, ist es dann trotzdem irgendwie nochmal erfrischend, das zu hören, dass Leute das so, naja, nachmachen. Ja.
3: Mich erfrischt es nicht.
0: Ja, ist okay.
2: Dazu haben wir ja die Getränke zum Erfrischen.
0: Paulina.
2: Ich fand es ganz lustig eigentlich.

0: Also, ich war auch ganz überrascht, jetzt mal irgendwie so diesen Sound von ihm kennenzulernen, weil die Songs, die ich von ihm kannte, die klangen ein bisschen trauriger, ein bisschen melancholischer. War ganz spannend und ich persönlich fand es jetzt nicht so schlimm, ich fand es ganz lustig.
1: Ja, ich mag auch, dass es so ein bisschen verspielter ist. Und auf dem Album gibt es auch ein paar traurigere Lieder, aber ich glaube, die sind dann wahrscheinlich immer noch nicht so traurig. Naja, wir kommen zu unseren aktuellen Lieblingssongs oder solchen, die es noch werden sollen.
2: Akute Obsession. Oder wie man im Englischen sagen würde, acute obsession.
1: Jetzt ist natürlich wieder die immer wieder gestellte Frage, wie fangen wir denn an? Wer möchte denn? Wer hat denn noch nicht?
3: Dennis fängt an, weil er letztes Mal krank war.
0: Stimmt.
1: Ja, das ist doch süß.
4: Ja, dann fange ich mit noch Bändern an, über die ich überhaupt nicht weiß. Und zwar die Marlows.
1: Die haben wir hier ja auch schon mal vorgestellt.
4: Weiß ich gar nicht.
1: Doch, ja, die habe ich hier vorgestellt, da haben wir die alle kennengelernt.
4: Ah, okay.
1: Ja.
4: Die bringen jetzt auch eine Platte raus.
1: Wir schon draußen.
4: Die ist schon raus, habe ich jetzt komplett als Promo gekriegt. Also ich habe diesmal eigentlich nur Promos dabei. Gar nicht jetzt so, dass ich sage, das
1: Aber
4: ist gerade so.
1: wir versuchen ja in den Promos Leute zu zeigen, die wir noch nicht kennen.
4: Ja.
1: Ja. Und die kennen wir ja schon. Haben wir
4: Aber
1: ja.
4: so viele kennen die auch noch nicht.
1: Ja.
4: So.
1: Hör dir das Album mal an.
4: Die Hotel Malibu heißt das, glaube ich.
1: Ja.
4: Und was ich lustig finde beim Durchhören, letztens dachte ich mir so, was singen die? Das ist doch nicht nur Englisch. Die singen irgendwie auch anderssprachig. Was habe ich noch nicht rausgekriegt? Wie gesagt, bei besserer Vorbereitung wüsste ich das. Wahrscheinlich ist es auch eine Band, die zwei Amerikaner und eine Japanerin oder was auch immer, oder drei Polynesier sind. Aber was ich sagen kann, schöne Soul-Platte. Groovt sehr schön und ja, genauso Mucke, die ich gerne mag.
1: Und ich habe
4: Unironisch.
1: nochmal nachgeguckt und das hatte ich auch schon mal gesagt, die kommen alle drei aus Indonesien.
4: Siehste, sag ich doch.
1: Naja, hören wir mal rein in I'm Just a Girl von dem Album. Ich glaube, ist auch nicht vorher Single erschienen, der Song.
4: Nee, das ist mitten aus dem Album raus und.
1: Ach so, wer redet weiter?
4: Ja.
1: Gut, dann hören wir den Song jetzt.

0: die Marlos, die Marlos mit I'm just a girl. Ja.
1: Ja, nett, ne?
0: Ja, schön, schön. Kann nee, man immer schön.
1: Die ganze
0: schön
1: Platte groovt ganz schön. Und wie gesagt, die singen auf irgendeine andere Sprache. Demnach ja, Indonesisch.
0: Ja.
1: Lustig.
0: Ja, richtig lustig.
1: Absolut.
0: Wer will jetzt weitermachen? Der Richard, die Pauline.
1: Also ihr müsst schon mitmachen.
0: Ihr müsst schon, ja, ihr müsst jetzt auch
1: ihr müsst doch schon
0: sagen.
1: Ein bisschen einbringen.
0: Nicht so viele stille, stillen
1: Ihr könnt nicht nur Sekunden. Alles scheiße finden.
0: Immer so viele stille Sekunden in dieser Sendung. Jetzt sag doch mal was. Mach doch mal was.
2: Pauline.
0: Pauline kippt gleich vom Stuhl runter bei dem ganzen Druck.
3: Ist okay.
0: Oh Gott. Jetzt haben wir so umgebracht.
3: Noch nicht. Noch nicht. Ja, das war ja gerade sehr ruhig. Jetzt hören wir ein bisschen Musik, da werden wir vielleicht wieder ein bisschen wach. Also ich fand das eigentlich sehr schön, aber jetzt hören wir, wie gesagt, ein bisschen Musik, da sind wir ein wenig wacher danach. Vom Panic Shack, und zwar haben die ein neues Lied rausgebracht. Grin and Beard, sehr, sehr cooler Titel. Und Panic Shack, ja, ist einfach eine sehr, sehr coole Band. Die haben letztes Jahr ihr erstes Album rausgebracht. Und was ich bei der Band ganz spannend finde, ist, dass die wirklich... Irgendwie, je länger die existierten, desto erwachsener klang auch irgendwann der Sound. Also die haben am Anfang so Pop-Punk-Gedöns gemacht. Und mittlerweile, würde ich schon sagen, sind die Themen ernster, die Texte sind ernster. Und es klingt aber trotzdem noch sehr, sehr gut, mag ich sehr. Ja, und deswegen hören wir jetzt rein in Grin and Beard.
0: Ich wollte dich noch fragen, ja, was Grin and Beard heißt.
3: Beard. Naja, dass man lächeln soll und es ertragen soll.
0: Ach so, das.
3: Genau.
0: Ja, das macht Sinn.
3: Genau, das der sollte eigentlich sogar auf ihrem Debütalbum mit drauf sein. Der hat dann aber nicht ganz mit reingepasst, weil er auch noch nicht fertig war. Und ja, wie gesagt, Panic Shack, sehr, sehr coole Punkband aus Cardiff sogar. Also aus Wales und nicht aus England.
0: Also, ja.
3: Ist auch UK, ist auch britische Inseln. Aber ist mal aus Wales und nicht irgendwie irgendwas aus London oder Brighton oder sonst wo.
0: Wunderbar.

0: Grin and Bear It von Panic Check war das. Irgendwie will unsere tolle Playlist immer gleich schon zum nächsten Song.
1: Aus meiner Schuld. Switchen. Upsi.
0: Nein, das passiert um Gottes Willen.
1: Da war ein Verlauf an, upsi.
0: Ah.
2: Upsi.
0: Ja, wie gesagt, die neue Single von Panic Check. Vielleicht kommt ja noch, es muss ja kein neues Album sein, aber so eine kleine EP, so ein klitzekleines EPchen, wäre doch ganz nett.
1: Ja, aber wenn das so ein Rest war, dann ist halt eine Frage, ne?
0: Ja, ja. Also ich bin auf jeden Fall froh, dass dieser Song existiert. Ist ein guter Song.
1: Ja, ja. Und Richard, was hast du uns noch Gutes mitgebracht?
3: Ja, ein etwas früheres Stück. The Cure heißt das Stück von Olivia Rodrigo, die neue Single von ihr. Sehr toll. Sehr melo. In der Berichterstattung ist irgendwie ging es nur um die Band The Cure, weil Robert Smith und Olivia Rodrigo sind auch so, die machen so Musik zusammen.
1: Stimmt.
3: Voll cool, also ist ein sehr cooler Song. Er hat mich so ein bisschen am Anfang an Everlong erinnert von Foo Fighters, so von der Guitar. Vom Riff. Und ist einfach ein sehr trauriger, melancholischer Song, aber hat mir sehr gut gefallen. Geht richtig tief rein. Geht um so eine Schmerz, Liebeskummer, irgendwas so. Ja. Deswegen hat mich das diese Woche bewegt. The Cure von Olivia Rodrigo.

0: Cure von Olivia Rodrigo. Paulina hat da noch einen lustigen Funfact.
1: Hat sie?
0: Zu dem Lied.
1: Ja, ich hatte gelesen, also ich bin mir jetzt nicht zu hundertprozentig sicher, es kann auch sein, ich habe ein Meme falsch verstanden, dass das entweder der längste Song ihrer kompletten Diskografie ist oder des Albums. Ich will aber auch jetzt irgendwie, es kann auch sein, dass es ein Meme war und ich das einfach nicht gerallt habe in dem Moment, aber fand ich irgendwie sehr lustig.
0: Der geht nämlich fast 5 Minuten. Das ist schon lang für sie, oder? Oder mal.
2: Ja.
1: Wir gucken das nochmal nach.
2: Na, weil sie einfach auch sehr erfolgreich ist und sehr viele junge Mädchen sie hören und Jungs und nicht-binäre Menschen, alle Menschen hören sie, die jung sind. Den Satz fange ich nochmal an. Das ist ein bisschen wie als Rihanna so war. Das ist für alle gender-appropriating oder irgendwie so. es hören sehr viele junge Menschen sie und deswegen kann man die Lieder ja auch nicht so lang machen, aber trotzdem gehen die eigentlich fast immer über 3 Minuten. Das ist ja auch heutzutage nicht mehr logisch hier, nicht mehr selbstverständlich.
0: Pink Floyd, das war noch eine Band.
2: In den 60ern haben die Lieder auch nur 1,5 Minuten gemacht.
0: Ja, in
2: den
0: 50ern auch.
1: Und in den 70ern kam dann Pink Floyd mit ihren 7-8 Minütern.
2: Die waren die ersten.
0: Das hat auch niemand gehört, so.
1: Das hat, ja, stimmt, das muss man an der Stelle auch mal sagen.
0: So, nein, natürlich nicht, das war jetzt vermessen.
2: Der Nerd-Talk mit den guten Inhalten und alle haben sich vorher Gedanken gemacht, was sie sagen. So, ich bin dran. Mhm. Wir kennen ja alle Ebo, ne? Da muss ich eigentlich nicht mehr so viel erzählen.
3: Nein.
2: Ach so, kennt sie nicht?
3: Nee.
2: Die ist auch letztes Jahr in der Kulturarena aufgetreten. Das war Wunderbärchen. Und die ist eine deutsche Rapperin.
3: Rapperin?
2: Die sehr viel über Queerness, lesbisch sein und einfach verschiedene Dinge, die in der Welt passieren, rappt und immer sehr gute Texte hat, gute Melodien im Hintergrund und da einfach abliefert seit Jahren. Sie liefert einfach ab. Und was ich gar nicht mitbekommen habe, am Tag der Arbeit, am 1. Mai, hat sie Arbeit mit Y rausgebracht. Und da geht es darum, wie ihre Eltern, weil sie kurdischen Gastarbeitern abstammt. Da geht es einfach darum, wie viel die gearbeitet haben, aber die Gesellschaft die immer noch nicht wirklich wahrnimmt, obwohl die halt Deutschland mit aufgebaut haben. Aber hört einfach selber in Arbeit rein von Ibo jetzt.

0: Ebo, mit Arbeit war das. Und ja, ist ja selbsterklärend, der Song, ne?
1: Ja.
0: Ja. So, jetzt ist der Dennis wieder dran.
2: Boah. Also ich habe jetzt nur noch einen Song, da finde ich nicht mal die Band. Ich habe den irgendwann mal runtergeladen. Und aber ich weiß gar nicht, ob das alles stimmt, weil manchmal kriegst du so Promo-Songs.
0: Hä, die hast du schon mal gespielt, glaube ich.
2: Ich weiß nicht.
0: Doch, ich schwöre zu Gott. Weil ja, ich erinnere mich an dieses Albumcover.
2: Weil ich es nie so gut finde wahrscheinlich.
0: Ich erinnere mich an dieses Albumcover von Swim Slowly. Ich schwöre, du hast sie schon mal gebracht.
2: Okay.
0: Naja, aber das kann ich auch nochmal nachgucken hier, Fact-checken. Fact-checken, in der Liste suchen.
2: Ja, auf jeden Fall siehst du hier wahrscheinlich mehr Infos als ich die ganze Zeit
0: Melt
2: jetzt schon.
0: Melt mit 2 T.
2: Genau, Hesitate heißt der Song. Ist so ein Indie-Song, der
0: hast
2: hinten raus noch
0: nicht.
2: Ein bisschen größer geht.
0: Abgelogen, sorry.
2: Aha.
0: Ich hab das schon mal gesehen, ich schwöre zu allen Göttern.
2: Naja, was euch so in die Playlisten reingespielt wird.
0: Ja.
2: Wahrscheinlich. Ja. Neuer Song bringt bestimmt demnächst ein neues Album raus. So, mehr Floskeln fallen mir jetzt nicht ein.
0: Aber ich sehe gar nicht, die haben ja erst ein Album rausgebracht. Nee, die haben hier eine EP rausgebracht. Und dann haben die noch eine EP rausgebracht. Die haben dieses Jahr mehrere EPs schon rausgebracht.
2: Vielleicht steckt ja da ein System dahinter.
0: Ach nee, das sind alles nur Singles. Na, aber mein, ich bin dumm. Die haben ihr ganzes Album schon gefühlt rausgebracht als Singles. Da sind schon 8 Lieder draußen.
2: Naja, vor allem es gibt ja so verschiedenste Strategien, wie man Platten rausbringen kann.
0: Schrecklich.
2: Manchmal hörst du Songs schon 2 Jahre vor dem Release und wunderst dich dann, dass das Album überhaupt noch rauskommt.
0: Also Hesitate kam letztes Jahr schon raus.
2: Na, siehst du mal, jetzt haben sie es wahrscheinlich mir nochmal zugesendet.
0: Wunderbar. Naja, dann hören wir jetzt Hesitate von Matt, oder wolltest du noch was sagen?
2: Ich will dazu nichts sagen.
0: Okay.
2: Selbsterklärend.

0: Hesitate von Meltis habe ich gehesitated. Sorry.
1: Ja, das ist so Musik, die ich eigentlich ganz, ganz gerne mag. So, wo es hinten raus noch ein bisschen größer wird. Ja.
0: Größer.
1: Pauline, hast du noch was?
2: Ich habe tatsächlich noch einen Song, den ich hier beim Playlisten machen gefunden habe. Und zwar von den Gigi Girls. Also wir hatten da auch schon mal ein bisschen so drüber gesprochen. Und ja, dann habe ich mal das Lied reingehört und ich finde es großartig. Also Italo-Pop, Italo-Schlager finde ich ja sowieso immer ganz, ganz toll. Und ja, ich weiß nicht, passt irgendwie jetzt zur Jahreszeit, geht ja auf Sommer zu. Und
0: aus Köln sind die.
2: Ja, die sind aus Köln, das sollte man dazu sagen, auch wenn sie auf Italienisch singen. Das ist so ein bisschen wie Roy Bianco, der hat ja auch so
1: und
2: hier
1: auf und Deutsch da, und Englisch,
2: hier und da so ein bisschen was aus dem Italienischen angelehnt. Oder unsere allerliebste Lieblingsband, die Krucki Gang, die singen ja auch, sind ja auch deutsch und singen auf Italienisch. Ja, und Amore per sempre hat es mir irgendwie angetan, fand den irgendwie sehr schön. Und ich glaube, die werde ich in Zukunft ein wenig öfters noch hören, die Gigi Girls.
0: Wunderbar, die haben ja auch ihr Album Best Of rausgebracht. Da kann man auf jeden Fall noch ganz viel hören. So, oder hier bei Radio Lotte in der Stadtzeit oder vielleicht auch beim OKJ, vielleicht fliegen diese Lieder da auch rein. Ja, ihr habt zum ersten Mal beim OKJ heute den Nerd Talk gehört mit mir, Jule, der Volontärin vom OKJ. Und der, also ich bin ja auch noch in der Musikredaktion bei Radio Lotte und ihr auch, der Richard und der Dennis und die Pauline.
1: Ja, genau.
3: Dann schaltet. Grüße und haben Sie sich wohl.
0: Hurra! Dann schaltet bitte wieder ein in zwei Wochen.
1: Schaltet bei bitte wieder ein.
0: OKJ oder bleibt dran. Beim OKJ um 16 Uhr mittwochs und beim bei Radio Lotte am Freitag 15 Uhr. Alle zwei Wochen viel Spaß bei Amore per Sempre von Gigi Girls.

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4: Einen wunderschönen guten Abend. Herzlich willkommen zu 27FM. Das ist unsere Sendung für die Kalenderwoche 22 im Jahr 2026 und mein Name ist wie immer André. Eigentlich hatte ich geplant, für heute eine gemeinsame Sendung mit meinem alten Freund, dem Florian, zu bringen. Die war auch schon aufgenommen. Leider ließ sich Florians Tonspur nicht verwenden. Es haben weite Teile gefehlt. Irgendwie hat QuickTime die Aufnahme verbaselt. Also wenn ihr sowas versucht, nehmt was anderes als QuickTime. Aber das lässt jetzt die Frage offen, was ich stattdessen die nächsten zwei Stunden ganz und gar machen soll. Und die Antwort ergibt sich eigentlich auch wieder von selbst. Wir machen das, was wir immer machen. Wir gehen mal so ein bisschen durch neue Musik. So, die letzte reine Musiksendung ist ja auch schon wieder eine Weile her. Ich hatte mehrheitlich Gespräche zuvor. Und da passt es ganz gut, jetzt mit Dead Can Dance beginnen zu können. Warum? A, weil natürlich Pfingsten immer das WGT ist. Passt also gut dran. Und B, ist es auch so, das ist das erste Lebenszeichen von Dead Can Dance nach ihrem 2018er Album Dionysos. Das sind ja nun auch schon ältere Herrschaften und großartig, das muss ich nicht sagen. Dead Can Dance, oder eigentlich nur streng genommen Brandon Perry, hat angekündigt, im März beginnen monatlich einen Song zu veröffentlichen, strikt auf Bandcamp, und es gibt meistens auch ein PDF dazu mit Erläuterungen. Man weiß nicht so genau, was mit Lisa Gerrard ist, darüber wird spekuliert, das Ganze gibt sich auch bewusst mythisch, die Cover zu diesen Songs sind auch super spannend, typisch Dead Can Dance mäßig gestaltet, und wir hören den Mai-Song Mon Amour Sauvage.

Mon Amour Sauvage, der dritte Song aus diesem beschriebenen Songzyklus von Dead Can Dance. Wir werden sehen bzw. hören, was noch kommen wird. Am 17. April ist erschienen Young, das selbstbetitelte aktuelle Album von Adrian Young, das er selbst als sein Opus Magnus beschreibt und verstanden wissen möchte als den Versuch eines Hip-Hop-Produzenten, ein orchestrales Werk zu schreiben. Klingt kryptisch. Die Kritiker sagen auch oft, es verbindet so cineastischen Sound mit so typischen Hip-Hop-Groups und er ist ja für seine raue analoge Produktion bekannt. Ich finde es großartig. Mich erinnert es hier und da an so alte Jazz-Funk-Tunes, Bob James zum Beispiel und die mächtige Nautilus, aber das Album ist super und wir hören den Song Human Absence.

0: I heard that you're orbiting the Earth 16 times Christmas Day. What are your plans for New Year?
1: Yeah, we're going to orbit the Earth 16 times on New Year's too. And all kidding aside, we're going to, you know, we'll try to celebrate a little bit. We have New Year's Day off, although it's not your typical New Year's Eve like you might experience on Earth. We still will, you know, reflect on the privilege of being up here and you know, all we have back at home.
2: 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Ihr merkt schon, heute beginnt es wieder langsam und eher verhalten. Wir machen das eigentlich wie immer, wenn wir 2 Stunden haben, oder ich mache es wie immer so, den wilden Teil weiter nach hinten. Der ist dann quasi fakultativ. Das nach Adrian Young war ein Stück vom aktuellen Cloud Warmer Album. Der Typ dahinter ist auch recht zuverlässig. Es dauert kein Jahr von Album zu Album. Das aktuelle heißt I Know the World Reasonably Well and I'm Right About Everything. Das klingt wie ein Zitat von Donald Trump und wäre so eine charmante Beschreibung für Größenwahn, wenn dem so wäre. Ja, Cloud Warmer, ja, ich hatte es schon mal erwähnt, die mixen so Trip-Hop, Downtempo-Beats mit jede Menge Samples. Das Ganze ist auch ziemlich kritisch und äußert sich immer zu teils. Ich mag das total. Es kommt auch so wie, naja, es hat manchmal so Hörspielcharakter, ihr habt es ja gerade gehört. Genau. Erschien übrigens wie immer auf seinem eigenen DIY-Netzlabel Blocksonic. Genau. Und ja, wir schreiten weiter. Wir bleiben weiter ruhig. Curtain. Curtain sind eine französische Coldwave-Band aus Paris. Zunächst gegründet zu Beginn der 2000er Jahre, der Nullerjahre. Und seit 2021 sind sie zurück. Ihr neues Album ist auch jetzt im Mai erschienen über Manic Depression. Kurz Wort zu denen, die scheinen sich gerade zu einem der führenden Label im Bereich Coldwave, Darkwave zu entwickeln. Also bei Manic Depression kann man eigentlich, wenn die was Neues rausbringen, immer mal reinhören, wenn man auf diesen Sound steht. Man wird selten enttäuscht. Ja? Das neue Album von Curtain, eben dort auch erschienen. Curtain kann man mit ein bisschen guten Willen irgendwie in der Schnittmenge zwischen Wave und Cold Wave operierend begreifen, also kein reiner Cold Wave, dazu passiert ein bisschen zu viel, aber es hat auch so schöne 80er Keyboard Beats. Ich mag es total. Wir hören eine von 3 bisher vorab ausgekoppelten Singles und der Song heißt Fire.

Das war Fire, eine aktuelle Auskopplung aus dem Album Spiral von Curtain. Die nächste Sendung mit dem Rudolf übrigens, weil ja auch die Berliner jetzt zu hören, ist dann Anfang Juni, also die nächste, quasi, wenn alles planmäßig klappt. Ich kann an der Stelle auch schon mal das Thema verraten. Das hat sich Rudolf ausgesucht. Es heißt Schwarz. Und die nächsten beiden Sachen könnte man quasi als Ouvertüre für diese Sendung verstehen, aber sie passen auch gut hierher. Das aktuelle Album von Crippled Black Phoenix ist raus. Die haben auch gerade eine Tour gespielt. Das ist ein bisschen kompakter als alles, was davor war, aber auch großartig und super dicht, eingängig. Das Stück hier erinnert mich ganz und gar ein bisschen an Photocrime, nachdem so das Vorabgeplänkel weg ist. Es heißt Vampire Grave, ist glaube ich auch eine Single gewesen. So genau weiß ich das nicht. Danach ein Stück von dem ersten Album von The Blackheart Procession, weil auch das passt, ist auch super düstere Platte. Die ist nämlich gerade wieder neu aufgelegt. Im Februar war das schon. Und überhaupt tut sich wieder was bei The Blackheart Procession. Sie geben Konzerte

Jetzt müssen wir aber ein wenig mehr Dynamik in die Sache bringen, sonst tut sich hier noch jemand irgendetwas an. Das war jetzt schon recht deprimierend, fällt mir so auf. Die ganzen Songs zwar großartig, aber im Summe, naja, uns kann geholfen werden. Dieses Solo-Projekt des Bassisten von Syndrome 80 Une, Prisoner du Temps, hier auch mehrfach zur Sprache geraten, hat ein neues Album raus. Ich versuche mich nicht daran, es auszusprechen. Und ich sage euch auch nicht, wie der Song heißt. Und danach direkt einen Song von Accident, auch eine französische Band. Das Album ist zwar schon von 2024, aber ich habe es gerade erst entdeckt. Hier kann ich es mal versuchen. Das Album ist selbstbetitelt und der Song heißt Sur les Paves. Naja, also zumindest denke ich das.

Die nächste Band gehört in my humble opinion zu den interessantesten neueren Künstlern im Bereich der Populärmusik in und aus Europa, sind allerdings nicht unumstritten. Ich meine Kneecap aus Belfast, große Kontroverse, weil Kneecap sich auch immer pro Palästina äußern. Es war da wohl mal ein Gerichtsverfahren angestrengt, was aber aufgrund von Formfehlern eingestellt werden musste, weil auf einem Konzert angeblich eine Hamas-Fahne aufgetaucht ist, die in Großbritannien, wo das Konzert stattfand, verboten ist und unter diesem Anti-Terrorism Act von 2000, ja, also strafbar wäre. Aber wegen Formfehlern, wie gesagt, eingeschickt, kann man jetzt sagen, Kneecap sind plumpe Antisemiten? Nein. Was ich interessant finde, ist eigentlich, dass ich so ein bisschen die Gemengelage dessen, was man so unter traditionell linken und rechten Positionen versteht, gerade verschiebt bei jungen Menschen. Kneecap singen zu einem guten Teil auch in Irisch-Gälisch und sind wirklich darum bemüht, diese Sprache am Leben zu halten. Deswegen schlägt ihnen auch aus Irland große Sympathie entgegen. Allen Ordens. Ich habe letztens erst Colin Farrell gehört, der sich sehr positiv über die Band geäußert hat. Es gibt ein Foto, wo sie mit Paul Weller zusammen sitzen. Die machen auch viel, sind sehr aktiv, super streitbar. Ich finde das total interessant. Die sind auch irisch-republikanisch, das heißt für den Wiederanschluss Ulsters, der sechsten Grafschaft, an die Republik Irland. Man dachte auch, diese Geister wären im Keller vergraben, aber dem ist nicht so. Also hier brodelt einiges unter der Oberfläche und Kneecap sind Ausdruck davon. Wir könnten sie wegen ihrer Haltung zu Palästina ignorieren, das tun wir aber nicht, weil ich finde, es sollte alles gehört werden und wie gesagt, das ist nicht einfach plumper Antisemitismus, das ist schon eine Position, zu der man gelangen kann. Ich sag's nochmal, wenn ich eine Seite wählen soll in diesem Konflikt, dann bin ich auf der Seite der unschuldigen Opfer. Niemand der Kriegsparteien ist eigentlich, die Hamas sowieso nicht, die nutzen ihre eigenen Einwohner als Geißeln und ich finde auch, dass man das anders lösen könnte, wie es Israel tut. Die Zwei-Staaten-Lösung rückt ja irgendwie scheint in weite Ferne zu rücken. Ich weiß es nicht. Aber ich finde diese Platte mal inhaltlich außen vor gelassen, auch musikalisch super. Wir hören den Song Fenian. Das ist wiederum so eine Art Reclaiming. Der Begriff Fenian geht auf irische Freiheitskämpfer, gescheiterte irische Freiheitskämpfer aus dem 18., 19. Jahrhundert zurück und wurde jahrelang negativ, also pejorativ von Engländern und Ulster-Protestanten zur Bezeichnung von Katholiken gebraucht. Und das ist jetzt so eine Art Reclaiming. Man ist jetzt wieder stolz darauf, Fenian zu sein. So nennen die sich.

Ebenfalls letztes Wochenende fand in Berlin das Cakewalk-Fest statt. Eine der besseren Adressen für zeitgenössischen Hardcore. Eine Musik, in der ich nicht mehr so tief drinstecke. Aber wenn wir Glück haben, fassen uns Theo oder Rossi das Ganze mal zusammen. Ich habe ja aber zwei Bands, die da gut hingepasst hätten, wenn sie nicht schon mal da gespielt haben. Das weiß ich gar nicht. Dry Socket aus ihrem aktuellen Album Self-Defense Technics. Das ist super und eigentlich auch eine Sache, das mag ich nun total. Warum, kann ich nicht genau sagen. Und danach Violencia aus Mexiko mit dem Song Syndrom del Impostor. Interessantes Phänomen übrigens, das Impostor, das Hochstapler-Syndrom, betrifft Frauen, die trotz eigener Erfolge immer glauben, es wäre nur Zufall oder Glück, dass, wenn sie erfolgreich sind, an der Position, an der sie sind, eben sind. Also, das ist auch ein total faszinierendes Thema und zeigt ein bisschen Korrekturbedarf. Beide Bands sind auch zusammen auf einer Split-EP, von der ist auch der Song von Violencia. Ne? Dry Socket und Violencia.

Wir biegen auf die Zielgerade von Stunde 1. Es gibt jetzt passend zu dem, was eben gelaufen ist, noch zwei Stücke dieser Bauart. Kürzer, härter, schneller, Total Con und Night Visions. Beides sehr aktuell.

So, und das ist der Zeitpunkt, sich zu verabschieden von unseren Berliner Zuhörenden und denjenigen in Weimar, die die Wiederholung hören, denn die geht auch immer nur eine Stunde. Genau, wenn Bedarf besteht, die zweite Hälfte, die dann härter ist, so eine Art kleine Metalstunde, noch anzuhören, man kann das auf Mixcloud tun, ne? mixcloud.com/27fm. Und wir gehen in die nächste Stunde, für die, die es jetzt im Original in Weimar hören, mit Die Wasted ist endlich erschienen. Wir hatten das ja ein paar Mal mit dem Dennis besprochen. Übrigens, das nächste 27FM Scene Police Special, wenn es klappt, 2. Juniwoche. Und die erste Juniwoche dann mit dem Rudolf zum Thema Schwarz. Und danach noch eine interessante neue Band aus Linz, die heißt Brand. Das ist ein Vorabtrack und der Song heißt Födweg.

So, 27FM, zweite Stunde in Kalenderwoche 22. Wenn man das jetzt hört, tut man das entweder in der Stunde Dienstagabend zwischen 22 und 23 Uhr auf Radio Lotte oder online auf Mixcloud. Naja, schön, dass ihr da seid. Letzte Stunde war doch ein bisschen, naja, zumindest die erste Hälfte der letzten Stunde war doch eher ruhiger und getragener, so ans WGT anknüpfend. Und es war auch viel Musik, naja, ruhigerer Natur, die so zu mir kam in den letzten Wochen. Liegt vielleicht so ein bisschen am Zeitgeist. Wollen wir jetzt aber gar nicht weiter zerdenken. Die zweite Stunde ist dafür da, Krach zu machen. Und da gehen wir jetzt in die Vollen. Zwei schöne Death-Metal-Nummern, Human Waste aus Aachen. Haben. Ist das ihr erstes? Weiß ich gar nicht. Aber auf gerade ein aktuelles Album raus, das heißt Misery Obsessions, Seven Unmarked Graves, da sagen, ich finde das klasse. Manchmal kurz vor der Überproduktion und dieses komische Gitarrengequietsche hätte ich mir, wenn man dieses einmal so hochzieht, hätte ich mir verkniffen, aber ja, eine Platte mit Kraft und danach eine Band, die heißen Left to Die, das sind auch ehemalige Mitglieder von Death dabei, Namen sind mir gerade entfallen, sind eh Schall und Rauch, die das Ganze auch so ein bisschen als ja, Ehrerweisung an Chuck Schaldinger verstanden wissen wollten. Das kommt aus Tampa, das klingt wie, ja, wie sowas klingen muss. Und der Song heißt Left to Die Archangel, ist der Vorabtrack des Albums Initium Mortis, das dann nächsten Monat erscheint.

Yo, Death Metal, ein aktuelles Six Feet Under Album gibt es ja auch, aber beim Durchhören ist mir nichts hängen geblieben, sodass ich darauf an der Stelle erstmal verzichten möchte. Ich gebe dem Album noch eine Chance, eventuell hören wir später mal rein. Ein Album, bei dem auch nach dem dritten Mal gar nichts hängen geblieben ist bei mir, das sage ich jetzt hier in der zweiten Stunde versteckt, damit mich dann keiner verprügelt. Deswegen ist das aktuelle Social Distortion Album, das ist jetzt nicht wirklich schlecht, das ist Social Distortion eigentlich nie, aber wenn man sie mit sich selbst vergleicht, stehen da Mummy's Little Monster, Prison Bound oder White Light, White Trash, White Heat im Raum, dafür ist es einfach gar nichts und schon gar nicht gemessen an diesem ganzen Trubel, angekündigt, verschoben, jetzt sind die auf jedem Cover und in jedem Magazin drin und das Album wird dem Rummel nicht gerecht. Also von Social Distortion, ich weiß nicht mehr, wie das Album heißt, hier an der Stelle erstmal nichts, stattdessen ein Klassiker, wir sind ja hier der Heavy-Stunde, 27FM Heavy-Stunde, was wir alles für Sub-Genres haben. Naja, ein Klassiker, Carcass, zweites Album, Symphonies of Sickness, Ende der 80er, frühe 90er erschienen. Das ist ja mal von E-Rack. Die haben noch so eine Full Dynamic Range Version gemacht. Machen die von fast allen ihren Platten. Weil das halt früher so schlecht gemastert war oder schlechter. Den Song Ruptured in Purulence.

So hatte vor 2 Wochen die Elena hier an dieser Stelle nochmal eine Lanze für Madball gebrochen. Erscheint dann prompt auch im Juni, meine ich, ein neues Album. Not Your Kingdom, Nuclear Blast, glaube ich wieder, bin ich mir aber nicht so sicher. Es gibt einen Vorab-Track, Rebel Kids. Der klingt in meinen Ohren für Madball-Verhältnisse fast poppig. Ich hätte es jetzt nicht gebracht, aber für meinen Bruder und für die Elena. Madball, Rebel Kids.

Mad Ball, Rebel Kids von Naughty Dog Kingdom, das dann nächsten Monat erscheint. Ich werde schon einmal reinhören, aber ich fürchte, unsere Beziehung, also meine und die von Not Your Kingdom, ist dann auch schon erschöpft. Wir hören ein Stück noch von der aktuellen Ulta, eine Platte, die man eigentlich nicht oft genug zu Gehör bringen kann. Songs natürlich alle relativ lang. Wir hören Pink Lights Soiling to Copper.

Allein zudem das aktuelle Ultra-Album. Seltener vorzukommen scheint es ja, dass auf Crimestone Records eine Band veröffentlicht wird, die nicht entweder aus dem näheren Umfeld stammt oder komplett obskures Zeug zum Vortrage bringt. Deswegen hat es mich verwundert, dort das aktuelle Album von Beneficus Sarsina, Mann, ist das ein Zungenbrecher, zu finden. Das Album heißt A Flight Through Obscurity. Ich finde das Cover auch recht schön. Und das ist, naja, zum überwiegenden Teil Black Metal, aber auch so, ja, es hat rockige Momente, sehr rockig für Black Metal, also so eher so traditionelles Riffing auch hier und da. Und dann so komische Wagner-Anleihen wie in dem Song hier, Man of Thought.

So, ich habe mir dann auch mal das Album von Psychotic Warmonger aus Philadelphia zugelegt. Mit dem liebäugle ich schon seit Erscheinen. Das war letztes Jahr im Oktober. Das ist so, naja, für Leute, die Wolf Brigade gut finden. So. Es hat Crust-Anteile, D-Beat, aber auch Thrash und Punk kann man da finden. Ist auch ziemlich ruppig produziert. Super Sache, Psychotic Warmonger. Übrigens wäre das auch ein schöner Titel, also der Bandname wäre ein schöner Titel für Trump. Der Song hier heißt The Blood und das Album heißt Psych War.

Mir kommt da gerade in den Sinn, dass es zu dieser Crossover-Fresh-Welle aus den späten 80ern bis frühen 90er aus Amerika, also sagen wir von DRI bis Silive, nur ganz, ganz wenige deutsche Entsprechungen gegeben hat. Zu nennen wären auf alle Fälle Erosion aus Hamburg, damals auf V-Byte erschienen. Und deren drittes Album, das auch bezeichnenderweise 3 heißt, ist einfach, ja, Klassiker, muss man sagen, aber leider viel zu unbekannt. Produktionen können ein bisschen besser sein, aber die Songs sind nach wie vor unglaublich gut. Deswegen hören wir jetzt mal den Song Lonely, eben von dieser 3.

Yo, Erosion 3. Die Platte ist übrigens von 92. Unglaublich. Leider hat sie nie die Aufmerksamkeit bekommen, die sie verdient hätte. Eine neuere, interessante Band sind Scumhammer aus London. Nicht völlig unbekannt, setzt sich aber mit Mitgliedern von Final Dose, Vacus und Casing zusammen. Explizit antifaschistisch, was ja auch schön ist und wert genannt zu nennen. Mixen so ein bisschen Death Metal, Crust, auch Downbeat, da sind sie gar nicht so weit weg wie von Psychotic Warmonger vorhin. Also, das Album hat Kraft. Erschienen ist es in Zusammenarbeit von Sonic Raid Records und Breaking the Chains aus Leipzig. Letztere auch eine Adresse für guten antifaschistischen Metal aller Couleur.

Ich denke mir gerade so spontan, hören wir doch mal in die neue Six Feet Under rein. Ist ja schon das 15. Studioalbum. Und Chris Barnes und Jack Owen sagen dazu, dass sie zurück wollten zu klassischeren Death-Metal-Sound, also weniger überproduziert und rhythmischer, grooviger. Wir hören mal rein und beurteilen hinterher, ob das gelungen ist.

Six Feet Under, Destroyed Remains, der Song Next to Die, das Album. Und ja, ja, klingt bescheidener produziert. Nee, das trifft es nicht. Nicht ganz so dick aufgetragen, aber immer noch breitbeinig genug. Aber stimmt schon, ist so ein bisschen eine Besinnung zurück. Die Band ist ja unterwegs oder wird in Kürze unterwegs sein. Wir werden sehen, wie sich das entwickelt. Aber es gab definitiv schlechtere Alben von Six Feet Under. Nun, wir kommen zum Ende. Wir machen noch so ein bisschen schönen klassischen Metal. Zu nennen, positiv zu nennen, sind hier Toxical aus Portugal, deren aktuelles Album, wie heißt es? Turbulence, ist erschienen auf Dying Victims Production und die sind auch so eine super Adresse, da kann man auch mal reinhören bei denen auf der Bandcamp-Page. Das ist so richtiges Screaming und Yelling, so wie wir es lieben. Und das ist eigentlich auch total super zur Überleitung, denn will es der Zufall, um 23 Uhr läuft dann hier auf Lotte der Night Flight, der sich ja eher so mit klassischen Metal, Brock und sowas, also hohertönigen Spielarten beschäftigt. Das ist großartig. Genau. Wenn noch ein bisschen Zeit ist hinterher, gibt es noch ein paar Takte von Primus. Die haben aktuell eine EP raus und darauf ist eine Coverversion von Dio's Holy Diver. Das war 27FM für heute. Mein Name ist André. Tschö. Mit Ö.

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2: Bauhaus-Universität lädt zum Hochschulinformationstag ein. DNT Weimar trauert um Schauspieler Sebastian Nakajew. Und Polizei ermittelt nach Betrug an 90-Jährige. Die Bauhaus-Universität Weimar informiert am Samstag über ihre Studienangebote. Der Hochschulinformationstag findet von 9 bis 15 Uhr auf dem Campus in der Marienstraße statt. Studieninteressierte können sich über Studiengänge, Auslandsaufenthalte und die Finanzierung eines Studiums informieren. Mitarbeitende der Universität und des Studierendenwerks Thüringen beraten dazu an verschiedenen Infoständen in der Mensa am Park. Außerdem stellen sich die 4 Fakultäten der Universität vor. Geplant sind auch Führungen durch Werkstätten, Labore und Ateliers. Auch die Hochschule für Musik Franz Liszt Weimar beteiligt sich mit einem eigenen Infostand. Für einige künstlerische Studiengänge gibt es zusätzlich eine individuelle Mappenberatung. Weitere Informationen gibt es auf der Internetseite der Bauhaus-Universität. Der Schauspieler Sebastian Nakajew ist überraschend im Alter von 50 Jahren gestorben. Das teilte das Schauspiel Hannover mit, an dem Nakajew zuletzt engagiert war. Von 2013 bis 2019 gehörte er zum Ensemble des Deutschen Nationaltheaters Weimar. Dort stand er unter anderem in Inszenierungen wie Wallenstein, Nathan der Weise und Bombenstimmung auf der Bühne. Das DNT würdigte Nakajew als prägenden Schauspieler, der Ensemble und Publikum nachhaltig berührt habe. Auch am Schauspiel Hannover galt er als wichtiger Teil des Ensembles. Am 11. Juni soll es im DNT eine öffentliche Erinnerungsstunde geben. Die Beisetzung ist für den 20. Juni im Ruheforst Schlaubetal geplant. Die Spielplätze der Weimarer Wohnstätte GmbH sind laut TÜV Thüringen in einem sehr guten Zustand. Das geht aus der jährlichen Kontrolle der Anlagen hervor. Kontrolliert wurden insgesamt 25 größere und kleinere Spielplätze im Stadtgebiet und auf Schulhöfen. Nach Angaben der Wohnstätte mussten in diesem Jahr erneut nur kleinere Mängel behoben werden. Die Spielplätze werden regelmäßig von Fachkräften und Hausmeistern kontrolliert. Einmal pro Jahr prüft zusätzlich ein Sachverständiger die Sicherheit der Geräte. Zur Ausstattung gehören unter anderem Schaukeln, Klettergerüste, Fußballtore und Sandspielbereiche. Im Rahmen der Reihe Fair Filmed zeigt das Kino Mon Ami am 3. Juni die Dokumentation Cycling Cities. Die Vorführung beginnt um 18 Uhr und ist Teil des diesjährigen Stadtradelns. Der Film beschäftigt sich mit fahrradfreundlicher Stadtplanung in europäischen Städten. Im Anschluss soll es ein Gespräch darüber geben, wie sich der Radverkehr in Weimar weiter verbessern lässt. Die Reihe Fair Filmed wird von der Steuerungsgruppe Fairtrade Town Weimar gemeinsam mit dem kommunalen Kino organisiert. Weitere Filmvorführungen sind bereits geplant. Der Eintritt ist frei. Eine 90-jährige Frau aus Zwickau ist um mehr als 18.000 Euro betrogen worden. Das teilte die Polizei in Weimar mit. Nach bisherigen Erkenntnissen wurden zwischen dem 12. und 22. Mai mehrere unautorisierte Überweisungen vom Konto der Frau vorgenommen. Eine weitere Überweisung konnte rechtzeitig verhindert werden. Außerdem war zuvor ein mutmaßlich gefälschtes Überweisungsformular bei der Bank eingereicht worden. Dieses wurde jedoch erkannt und abgelehnt. Aufgedeckt wurde der Fall durch den Enkel der Frau. Er hatte den Betrug bei der Polizei in Weimar angezeigt. Die Ermittlungen dauern an. Das waren die Nachrichten auf Radio Lotte Weimar, geschrieben von Lukas Bob und gesprochen von Pauline Rudolph.

0: Wer einmal durch den Weimarhallenpark gelaufen ist, dem wird bestimmt das kleine Häuschen hinter dem Bauhausmuseum aufgefallen sein. In dem von außen unscheinbar wirkenden historischen Gärtnerhaus steckt seit 2016 die Galerie Eigenheim und zeigt dort nicht nur zeitgenössische Kunst, sondern veranstaltet regelmäßig Konzerte und Lesungen. Doch die Geschichte der Galerie reicht weiter bis ins Jahr 2006, denn in diesem Jahr wurde sie gegründet und anlässlich dieses 20. Geburtstages haben wir jetzt Bianca und Konstantin zu Gast im Studio. Von ihnen erfahren wir jetzt ein bisschen etwas zur Geschichte der Galerie und natürlich der großen Geburtstagsfeier. Erstmal guten Morgen, schön, dass ihr da seid.
1: Guten Morgen.
2: Guten Morgen.
0: Also, ihr seid ja beide seit Anfang an bei der Galerie Eigenheim dabei und könnt ihr ein wenig über die Anfänge der Galerie erzählen? Wie ist es dazu gekommen?
1: Genau, da würde ich jetzt gleich mal an den Konstantin abgeben, weil er ist nämlich der Gründer der Galerie.
2: Okay, ja, die Anfänge waren wild, kurzweilig, intensiv und jung und wie man das dann halt so betreibt. So ein Sprung ins mehr oder weniger kalte Wasser in der Weise, dass man halt einfach denkt, okay, irgendwie so ein freier Raum in Weimar, den man einfach bespielen kann, ohne jetzt großartig viel Zeit im Vorfeld zu haben. Genau, war eine gewisse Notwendigkeit da und die Notwendigkeit wurde dann auch einfach bestätigt in der Weise, dass es sofort sehr lebendig und mitten im Kulturbetrieb der Stadt ankam.
1: Genau. Und dann hat mein Professor an der HFM damals gesagt, du Bianca, ich kenne Konstantin, der hat ungefähr vor einem Dreivierteljahr eine Galerie hier gegründet und der möchte nach China gehen. Willst du den nicht mal kennenlernen? Und genau, und so haben wir uns kennengelernt und Konstantin ist nach China und einen Tag vorm Abflug haben wir noch den Verein gegründet damals. Das war dann, genau, und so fingen die Anfänge an.
0: Ja, und jetzt sind 20 Jahre vergangen, man mag es kaum glauben, aber in der Zeit ist ja auch wirklich viel passiert, denn die Galerie ist ja auch 2016 und dann ins Gärtnerhaus im Weimarhallenpark gezogen und rückblickend betrachtet, was waren denn für euch beide persönlich die Meilensteine?
2: Erzähl mir, Bianca.
1: Ja, also Meilensteine, wie du schon gesagt hast, 2016 auf jeden Fall. Wir waren genau Punktlandung, 10 Jahre in der Karl-Liebknecht-Straße. Das ist jetzt ein saniertes Haus, aber wir haben das halt 2006 bezogen und es war wirklich rough da drin. Also es gab nicht wirklich eine Heizung. Es waren riesengroße Schaufenster, die teilweise im Winter komplett bis oben hin zugefroren waren. Und genau, also dieses Haus war 10 Jahre unser Zuhause. Wir haben es geliebt, wir haben Ateliers eingebaut, wir haben unten regelmäßig Ausstellungen, Konzerte gemacht, Lesungen, wie du schon gesagt hast. Genau, und dann kam zu Ostern 2016 die Nachricht von den Vermietern, dass wir leider nicht mehr rein können. Und dann war das wirklich Schlag auf Schlag, dass wir der Stadt Bescheid gegeben haben und haben gesagt, hier, wir brauchen ganz, ganz schnell eine neue Unterkunft. Genau, und das war dann der Startschuss auch für das Gärtnerhaus. Aber die Stadt hatte 2016 schon mal im Januar das ausgeschrieben im Rathauskurier. Und deswegen hatten wir uns halt auch schon ein bisschen darauf beworben. Genau, und dann konnten wir zum Kultursymposium mit dem Goethe-Institut in das Gärtnerhaus einziehen. Also das war auf jeden Fall ein Meilenstein in unserer Geschichte, weil wir zeitgleich da auch nach Berlin gezogen sind.
2: Genau, das wollte ich jetzt als einer der Highlights noch hervorheben. 2015 sind wir nach Berlin gegangen und haben eine zweite Dépendance gegründet, sind da gleich mitten nach Berlin rein. Wir dachten so, aus der Weltkulturstadt Weimar heraus müssen wir da, wenn dann gleich ins Zentrum der Kunst in Berlin, sind in die Linienstraße gezogen, waren dort 3-4 Jahre und sind dann in die Kantstraße gezogen, waren dort nochmal 3-4 Jahre. Und genau, sind dann halt, haben da so eine Art von strategischem Rückzug dann unternommen und gesagt, hey, hier war eine gute Zeit, ist aktuell da draußen alles nicht mehr so prosperierend und irgendwie so, dass das jetzt in Berlin so weitergehen muss. Der Mietvertrag wurde gekündigt, bla bla bla, sind wir dann zurück komplett nach Weimar gekommen und hallo, hier sind wir wieder ganz für euch und fühlen uns sehr wohl mit dieser Entscheidung wieder ganz und gar hier bei euch in Weimar zu sein.
1: Genau, weil das waren halt 10 Jahre, teilweise wirklich Autobahn früh und dann abends, wenn man in Berlin hat aufgebaut, damit man nächsten Tag eröffnen konnte. Also das war wirklich eine zackige Zeit von 2015 bis 2024.
0: Ja. Also man hört, es ist wirklich einiges passiert, aber die Geschichte der Galerie Eigenheim ist noch lange nicht zu Ende geschrieben, denn es geht noch weiter und da können wir doch gleich mal einen kleinen Blick in die Zukunft wagen. Was steht denn alles noch bevor?
1: Genau, also ganz, ganz zeitnah sind wir ein Kooperationspartner vom Kunstfest und eröffnen am 14.8. die Ausstellung Humor als Waffe mit ganz vielen nationalen und internationalen Künstlerpositionen. Und dazu wird am 2.9. bis zum 6.9. noch das Cringe-Fest stattfinden. Und das Cringe-Fest wird kuratiert von Baustelle 3000. Und das wird, so wie es schon der Name sagt, wieder ein cringes, sehr zeitaktuelles Fest. Also seid eingeladen, die aktuellen Infos dazu dann auf unserer Webseite, aber auch in dem Heft vom Kunstfest.
2: Genau, was steht uns noch bevor, war die Frage. Vieles. Wir werden weiter Jahresprogramme machen. Wir werden weiter Netzwerkknoten sein. Wir werden weiter die Kultur Weimars bereichern und freuen uns natürlich ganz sehr auf all eure Teilnahme und auf all euren Besuch und fordern damit gleich hiermit auf. Wollen wir schon drauf zu sprechen kommen? Ich weiß nicht, wie viel Zeit wir noch haben. Nicht, dass wir jetzt gleich hier runterbrechen.
0: Wir können gerne darüber sprechen, klar.
2: Genau, wir haben nämlich vor, weil du gefragt hast, was so in nächster Zeit passiert.
0: Ja.
2: In nächster Zeit das passiert stimmt. Nämlich unsere große 20 Jahre Galerie Eigenheim. Ja, Party im Stile der goldenen 20er wird das Gärtnerhaus des Weimarhallenparks zu einem Tanzpalast und wir laden euch alle da draußen ein, vorbeizuschauen und das sehr zeitnah und nämlich
1: morgen, 30.05., 19 Uhr geht's los mit einem Tanzkurs. Ihr könnt Lindy Hop und Charleston und Swing Tänze erstmal einproben, dann 19.30 Uhr kommt We Swing auf unsere Bühne und danach kommt Bacillus zu Gast.
2: Bacillus haben in den Jahren von 2013 bis 2018 500 weltweit Konzerte veranstaltet. Es handelt sich um Oriental Swing Punk und wird den Weimarhallenpark relativ aufmischen. Und das ist so eine gewisse Art von narrativem Höhepunkt dieses Abends, aber natürlich nicht das Ende, denn danach wird die euch alle bekannte, denke ich, im Weimarer Raum sehr bekannte DJ Schuri uns dann im Gärtnerhaus drinne, die anderen Konzerte werden nämlich außerhalb stattfinden, Grüße an das Amt, wir freuen auch uns auf euren Besuch. DJ Schuri wird dann drinne die Veranstaltung weitergehen lassen.
1: An den
2: DJ-Platten, genau. Und das wird dann bis nach Mitternacht euch für gute Laune und hoffentlich Tanzbereitschaft stillen.
1: Genau, dann haben wir noch Gnadenlos Schick zu Gast und es gibt noch einige Überraschungen, die wir jetzt nicht so verraten, weil 20 Jahre Eigenheim ist natürlich auch mit kleinen Überraschungen gespickt.
2: Genau, was man da noch gleich noch mit einschieben darf, muss, sollte. Wir haben es wieder geschafft, auf den Punkt wenigstens 5 Dummies am Start zu haben. Wir haben eine 500-seitige mit 1700 Bildern bebilderte Publikation 20 Jahre, die letzten 10 Jahre Galerie Eigenheim an den Start gekriegt. Auch da könnt ihr euch morgen wirklich über die letzten 10 Jahre und mit dem anderen 10 Jahre Galerie Eigenheim Katalog insgesamt über 20 Jahre Galerie Eigenheim total informieren. Und wenn da jetzt hier noch weitere Fragen offen geblieben sind, was die Geschichte der Galerie betrifft, können diese Fragen da sehr pointilliert beantwortet werden.
0: Ja, wunderbar. Da habt ihr es gehört. Morgen ist es soweit. Um 19 Uhr wird am Gärtnerhaus im Weimarhallenpark 20 Jahre Galerie Eigenheim gefeiert. Und ihr habt auch gehört, dass noch weitere Dinge bevorstehen werden in der Zukunft, wo ihr auch euch auf der Homepage informieren könnt. Und bei Radio Lotte werden wir euch natürlich auch auf dem Laufenden halten. Bianca, Konstantin, danke, dass ihr da wart. Ich wünsche euch morgen viel Spaß, viel Erfolg.
2: Danke, komm vorbei.
1: Dankeschön. Ja, wir hoffen, genau. Du tanzt mit.
0: Stimmt, genau. Ja. Auch Aufruf an alle, die uns zuhören.
2: Genau. Kommt vorbei.

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1: Ganz genau, willkommen zu einer neuen Ausgabe vom Sportplatz am Freitag. Mein Name ist Pauline Rudolph, Sportredakteurin Ihres Vertrauens. Und ich würde ja jetzt sagen, es ist einiges in der Welt des Fußballs passiert. Aber so ganz stimmt das nicht, denn die Saison ist rum in den meisten Fußballligen. Aber ein paar spannende Dinge sind in dieser Woche dann doch noch passiert. Und da würde ich sagen, werfen wir jetzt mal einen Blick drauf. Als erstes noch ein kleiner Nachtrag zum letzten Sportplatz. Da habe ich nämlich glatt dem ZFC Meuselwitz den Thüringen-Pokal vom letzten Jahr unterschlagen und den FCC als Titelverteidiger genannt. Asche auf mein Haupt, Asche auf mein Haupt. Aber vielleicht war es die Voraussicht, denn Jena hat tatsächlich am letzten Wochenende das Spiel gegen Meuselwitz mit einem 1:0 gewonnen. Also auch nochmal ein schönes Abschiedsgeschenk für Trainer Volkan Uluc. Und apropos Regionalliga, da war gestern das Spiel um den Aufstieg in die dritte Liga zwischen Lok Leipzig und den Würzburger Kickers. Und da ging es ganz schön zur Sache, also vor allem wegen der Pyrotechnik. Die hat für eine Spielunterbrechung von, etwa einer Stunde gesorgt. Und so richtig zünden, Mensch, was für eine Überleitung, konnten die Leipziger allerdings nicht. Und sie haben das Hinspiel mit einem 1:0 verloren. Und das ist, wenn man das so anschaut, keine gute Ausgangslage fürs Rückspiel am Montag. Aber vielleicht raffen sich die Leipziger nochmal auf. Es ist ja schließlich ihr mittlerweile dritter Anlauf für einen möglichen Aufstieg in die dritte Liga. Und wie sagt man so schön, alle guten Dinge sind drei. Und apropos drei, mit einem 3:0 hat Bayern ja am letzten Wochenende das DFB-Pokalfinale gewonnen. Und über das Ergebnis selbst will ich an der Stelle nicht nochmal reden, sondern lieber mal einen Blick auf die Fanproteste während des Spiels werfen. Das fand ich eigentlich ganz interessant. Tatsächlich haben nämlich Fans beider Mannschaften während der Partie nicht nur Pyrotechnik gezündet, sondern auch ein riesiges Anti-DFB-Banner gehisst. Und warum das Ganze? Mit der Aktion sollte zum einen gegen die hohen Ticketpreise protestiert werden, zum anderen aber auch gegen hohe Strafen vom DFB. Also um das nochmal ein bisschen aufzuklären, wenn Fans sich daneben benehmen, wenn es da Aktionen gibt, Störproteste, Pyrotechnik, dann kann der DFB ja für Vereine Strafen verhängen und viele Fans sehen das Ganze.

Ganze eben als unverhältnismäßig hoch an. Die Macht der Fans, die finde ich persönlich ja immer wieder spannend, vor allem wenn sich dann zwei gegnerische Fanlager zusammentun. Der DFB, der will das Ganze jetzt natürlich aufarbeiten und was dabei rauskommt, abwarten. Und kommen wir von einem Finale zum nächsten. Jetzt am Wochenende steht nämlich das Finale in der Champions League an. Arsenal gegen Paris Saint-Germain. Anstoß ist dieses Mal schon um 18 Uhr, nicht 21 Uhr, wie das letztes Jahr war. Und das Finale, das findet in Budapest statt. Ich muss sagen, so einen ganz klaren Favoriten habe ich an der Stelle nicht. Ich hoffe halt einfach, dass das Spiel ein bisschen spannender wird als das Finale letztes Jahr. Also stand Paris ja auch im Finale und hat gegen Inter mit einem 5:0 gewonnen. Und meine Güte, war dieses Spiel langweilig. Also wirklich, man saß so da und hat sich gefragt, wie ist Inter überhaupt ins Finale gekommen? Also es war wirklich, die wurden regelrecht vorgeführt und es war einfach sehr, sehr langweilig. Deswegen hoffe ich einfach, das Finale jetzt am Wochenende wird ein bisschen spannender. Und das ist auch noch nennenswert, wenn wir einen Blick aufs Wochenende werfen. Am Sonntag ist ja auch in Mainz das Testspiel der DFB 11 gegen Finnland kurz vor der WM. Danach geht es am 2. Juni in die USA, wo sie dann eben auch am 6. Juni gegen das US-amerikanische Team spielen werden. Sozusagen schon mal ein bisschen warm spielen werden und Vorbereitung für die WM. Denn die steht dann auch bald vor der Tür. Am 11. Juni geht es dann los. Ob es dann dieses Jahr dazu ein WM-Special geben wird, das weiß ich noch nicht. Das muss ich mir noch mal ein bisschen überlegen, ein bisschen durch den Kopf gehen lassen. Aber an der Stelle sei gesagt, es soll jetzt auch in den nächsten Wochen, auch wenn die Saison vorbei ist und die ganzen großen Turniere gelaufen sind, soll es trotzdem hier an der Stelle sportlich weitergehen. Das war's an der Stelle im Sportplatz am Freitag und wir hören uns nächste Woche wieder. 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
1: Ja, und damit kommen wir zu einer neuen Ausgabe vom Frequenzwechsel. Letzte Woche waren wir ja beim OKJ in Jena und da haben wir erfahren, dass es beim OKJ eine neue Volontärin gibt. Und diese Woche sind wir bei Radio Frei in Erfurt und was es Neues aus der Landeshauptstadt zu berichten gibt, das verrät uns jetzt Reinhard. Moin!
6: Hallo!
1: Was gibt's denn Neues aus Erfurt zu berichten?
6: Naja, einmal das ganz große Thema bleibt natürlich trotzdem, aber das werden wir heute jetzt nicht hauptsächlich thematisieren, sondern es wird uns weiter beschäftigen, der AfD-Bundesparteitag in Erfurt. Und sonst sind es natürlich immer die kleinen, lokalen Sachen, von denen wir leben. Also meistens dann eben Gespräche mit Menschen, die zum Beispiel eine neue Aufgabe hier übernommen haben. Das war jetzt jüngst, dass wir eine neue Leiterin der Kinder- und Jugendbibliothek haben, Svenja Stör. Und mit ihr haben wir eben über ihren Werdegang gesprochen, ganz klassisch. Sie hat Buchwissenschaft studiert, ist noch sehr, sehr jung und ist für sie jetzt die erste größere Aufgabe mit. Und das war ganz interessant. Und genauso haben wir eine neue Stadtschreiberin. Das ist ja wie so eine Art Stipendium. Alle 3 Jahre wird das bundesweit vergeben. In Erfurt eben jetzt an Lena Schette, die aus dem Ruhrgebiet kommt und die noch bis Ende Juli Stadtschreiberin ist. Und da ist so die Idee, dass sie sich von der Stadt Erfurt in dem Fall inspirieren lässt, um an ihrem neuen Roman zu schreiben. Also das sind so die kleinen lokalen Themen, von denen wir eben dann auch leben.
1: Und die beiden hattet ihr jeweils im Interview bei euch im Magazinprogramm?
6: Die hatten wir jeweils im Interview-Magazinprogramm, kann man auch nachhören auf www.radio-frei.de. Dann kann man nochmal sehen, so 10, 15 Minuten, was die da alles machen, schreiben und tun.
1: Also auch nochmal ein ganz spannender Einblick so in die Ämter der Stadt, also gerade was eine Stadtschreiberin macht, das weiß ich persönlich zum Beispiel gar nicht. Ja, und wer das mal nachhören möchte, der kann das bei euch auf der Webseite tun.
6: Der kann es tun. Dann gibt es noch ein Thema, das machen wir immer dann im lokalen Teil von unserem Espresso-Plausch. Das ist quasi ein Plausch, der teilweise auch mit von Radio Lotte übernommen wurde, mit dem ehemaligen Chefredakteur der Thüringer Allgemeinen, Sergei Lochthofen. Da ging es jüngst darum, dass im Erfurter Stadtrat nun beschlossen wurde, endlich gibt es eine Einigung mit dem jetzt ehemaligen Theaterintendanten Guy Montabon vom Theater Erfurt. Da gab es vorher Missstimmungen, formuliere ich es mal vorsichtig. Es gab Vorwürfe, die im Raum standen, sozusagen von Machtmissbrauch. Konnte alles nicht nachgewiesen werden. Und das hat sich jetzt wirklich über Jahre hingezogen, wie man diesen Mann jetzt aus dem Vertrag loseisen kann. Und da ist es nun nach mehreren Jahren ein Schlusspunkt gesetzt worden. Das war sicher auch noch eine wichtige lokale Meldung.
1: Ja, ist auf jeden Fall eine sehr wichtige Meldung. Der Theaterskandal, das kann man schon, glaube ich, so sagen, in Erfurt, das ist ein Thema, das zieht sich schon sehr lange.
6: Das hat sich sehr lange hingezogen. Da haben die lokalen Medien auch sehr viel darüber berichtet, vor allen Dingen eben auch die Thüringer Allgemeine und natürlich der Mitteldeutsche Rundfunk. Wir konnten das ja nur einordnen, das muss man auch eben sagen, als Mitmachradio, Bürgerradio haben wir da nur begrenzte personelle Möglichkeiten. Aber wir können es eben dann einschätzen und das tun wir dann eben im Espresso-Plausch mit Sergei Lochthofen auch, um wenigstens das Thema auch mit aufzugreifen.
1: Auf jeden Fall, und es ist auch ein sehr wichtiges Thema. Was gibt's denn noch von euch von Radio Frei zu berichten?
6: Na, vielleicht mal ganz interessant, weil ein Kollege Martin und eine Kollegin Caro, die haben jüngst ein Interview mit einer Band aus Berlin gemacht. Das alleine denkt man so, naja gut, Kafka heißt die Band, die hat jüngst hier in einem Club in Erfurt gespielt. Das ist eine sehr politische Band und das Interview kann ich nur deswegen empfehlen, weil es eben, es geht natürlich um die Musik, also die haben Songs gemacht wie Alle hassen Nazis, das ist ein Song, der ganz oft auf Demonstrationen gespielt wird und dann ging es natürlich naheliegend auch in dem Gespräch um ihre politische Haltung und was für uns immer noch ein bisschen Neuland ist. Das ist auch dem Kollegen Martin mit zu verdanken, weil der immer sehr visuell denkt, dass wir das jetzt mit aufgenommen haben, das Interview. Das klingt jetzt irgendwie fast nach einer banalen Selbstverständlichkeit, aber ganz so selbstverständlich ist es eben nicht, dass da einer noch dasteht und mitfilmt und schneidet. Und das gibt nochmal einen anderen Eindruck von dem Gespräch. Und in dem Fall, ich kann nur empfehlen, wirklich auch hier mal auf die Seite von Radio Frei zu gehen. Unter aktuell ist es eben so gemacht, dass das Interview aufgesplittet ist. Man sieht oder hört die ersten 10 Minuten und sieht sie sich an. Dann gibt es eine Empfehlung für ein Video. Kann das Video anschauen, also Musikvideo von der Band. Dann geht das Interview weiter, dann gibt es wieder ein Musikvideo und dann gibt es nochmal ein Gespräch. Also ein bisschen so, als würde man ja lineares Fernsehen so ein bisschen oder Musikfernsehen nachempfinden. Das war für uns auch so ein Experiment und ich finde, das ist auch wirklich ein hörenswertes Gespräch geworden, auch für Leute, die Kafka, die Band in dem Fall noch nicht kennen und auch das Konzert verpasst haben.
1: Also ein bisschen an die alten Zeiten von MTV herangeknüpft mit Musikfernsehen.
6: Wenn man so möchte, ja. Also eigentlich ganz gut gemacht und aufwendig gemacht. Also ich weiß, dass der Kollege Martin da auch eine Weile dran gesessen hat. Aber ich finde, das ist jetzt ein bisschen Eigenwerbung, gebe ich zu, aber das Ergebnis lohnt sich.
1: Also von dem, was du erzählt hast, ist das vollkommen nachvollziehbar, dass man dafür ein bisschen Werbung macht. Also vor allem, wenn es dann so ein aufwendiges Projekt ist.
6: Definitiv. Und wir werden auch versuchen, auch das ist jetzt nicht so selbstverständlich für uns. Der Goldene Spatz steht ja vor der Tür des Kindermedienfestivals. Das geht in 2 Wochen los. Da ist ja auch Radio Lotte mit beteiligt. Und da wird Martin auch wieder mit seinem Kamera-Equipment mit an Bord sein, um auch hier visuell das mal festzuhalten. Das ist vielleicht auch für später mal interessant, wenn wir in 10 oder 20 Jahren mal eine Rückschau halten, dass wir auch mal Bewegtbilder von uns haben und nicht immer nur Töne, was auch schon super ist, dass wir auditiv unterwegs sind. Aber ab und zu ist auch ganz gut, ein paar Bewegtbilder mit dabei zu haben. Und das wird jetzt auch beim Goldenen Spatz passieren.
1: Ja, und apropos Goldener Spatz, ich meine, du sitzt in der Filmredaktion. Gibt es denn da schon ein paar kleine Updates, vielleicht eine kleine Vorausschau auf das Festival?
6: Die gibt es. Ich habe jüngst jetzt vergangene Tage die Leiterin gesprochen. Das Interview kann man auch jetzt abrufen. Elisabeth Wenk. Und es ist natürlich so, 2 Wochen vor dem Start wird alles immer konkreter und stressiger. Und das kann man schon mal sagen. Für uns ist natürlich immer der Teil interessant, auch für euch jetzt aus Weimar. Das Festival ist ja zweigeteilt, was die Orte angeht. Es geht in Gera los. Und ab 10. Juni ist es dann in Erfurt. Und das ist für uns dann natürlich interessant, weil das natürlich näher liegt, ja, vor der Haustür mehr oder weniger. Und da kann man schon sagen, Updates, also einmal konkret, welche Filme laufen. Ich pick jetzt mal einen raus. Koschka, da geht es um einen russisch-deutschen Jungen, dessen Katze verloren gegangen ist, wenn ich das recht verstanden habe. Koschka heißt auf Russisch Kätzchen. Und auf den Film bin ich sehr gespannt, weil das von einem Regisseur ist, Bernd Salinger heißt der war letztes Jahr schon vertreten mit einem ganz tollen Film. Und der weiß wirklich, wie man mit Kinderschauspielern und Schauspielerinnen umgeht. Den werden wir auch im Gespräch auf jeden Fall haben. Und dann gibt es zu sehen auch einen Klassiker, beziehungsweise einen Film, der schon ein bisschen älter ist. Das ist dann die Ausgrabung, die Fundgrube. Da gibt es immer mal so historische Filme zu sehen. Und da wird gezeigt, wer küsst schon einen Leguan mit Frederik Lau. Der ist später bekannt geworden durch als erwachsener Darsteller durch Filme wie Victoria oder durch die Serie 4 Blocks. Der spielt meistens immer so einen etwas ruppigen Typen mit Charme. Hier ist er noch als Kind zu sehen. Und da wird auf jeden Fall schon gesetzt der Drehbuchautor da sein von damals von dem Film Michael Demuth. Auch den werden wir im Gespräch haben. Und da sind wir auch schon sehr gespannt, weil man da natürlich auch fragen kann, die klassischen Fragen, die aber immer interessant sind, wie die Leute vorgehen. Wie schreibe ich denn ein gutes Kinderbuch? Wie schreibe ich ein gutes Kinderdrehbuch in dem Fall? Also da wissen wir jetzt schon immerhin genaueres.
1: Das hört sich auf jeden Fall super spannend an und du hast es ja schon gesagt, das ist so eine Art Gemeinschaftsprojekt. Radio Lotte wird sich da auch mit einklinken, also vor allem unser Filmredakteur, ich nenne ihn jetzt einfach mal Filmredakteur Lukas, der wird da definitiv mit am Start sein und ich bin gespannt, was dann so an Beiträgen rauskommt.
6: Ich bin auch sehr gespannt und freue mich auf diese Gemeinschaftsarbeit. Es wird ja auch noch Jule vom OKJ mit dabei sein, also im Grunde sind dann 3 Bürgerradios, Mitmachradios aus Thüringen beteiligt und das ist ja auch berechtigt, weil es ist ein großes Thüringer Festival, der Goldene Spatz und es wird viele interessante Begegnungen geben, das klingt immer so nach Phrase, aber es ist so, man kommt ganz automatisch mit den Leuten ins Gespräch, auch manchmal ohne Aufnahmegerät, weil einfach da die Leute wirklich viel zu erzählen haben.
1: Auf jeden Fall, dann vielen Dank dir Reinhard heute für das Gespräch und für deine Zeit und wir hören uns dann in ein paar Wochen wieder. Bis dahin.
6: Bis dahin und Grüße nach Weimar.
1: Grüße nach Erfurt, tschüss.
6: Tschüss.

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1: Hallo, hier ist Klaus Wegener vom DNT und heute möchte ich euch die Geschichte erzählen, das Mondscheinkarussell. Hattest du schon einmal einen Wunsch? So einen richtig echten, tiefen Wunsch? Denk nach. Hattest du? Wie hat sich das angefühlt? Weißt du es? Gut. Dann möchte ich dir jetzt eine Geschichte erzählen. Eine Geschichte von Mina, einem kleinen Mädchen, das einmal einen Wunsch hatte. Es war vor vielen, vielen Jahren. Da saß Mina am offenen Fenster ihrer Schlafkammer und schaute hinaus. Draußen war Nacht und alles war still. Noch stand der Mond hinter dem Wald. Jetzt aber schob sich sein rundes Gesicht hinter den Bäumen hervor und sein silbriger Schein fiel auf die große Wiese, die Mina von ihrem Fenster aus sehen konnte. Manchmal ließen Bauern ihre Kühe darauf weiden, manchmal spielten Kinder darauf Fußball oder Fangen und manchmal war die Wiese einfach leer. Seit heute Morgen aber stand auf der Wiese ein Karussell. Es war ein kleines Karussell, doch für Mina war es das Wunderbarste, das sie je gesehen hatte. Den ganzen Tag hatte sie davor gestanden und zugeschaut, wie die anderen Kinder darauf gefahren waren. Auf dem schwarzen Motorrad und dem Kamel mit den braunen Höckern, auf dem orangenen Auto und auf dem geflügelten Pony. Weiß wie Schnee war das Pony und seine Mähne schimmerte wie Mondstaub. Einmal, nur ein einziges Mal auf diesem Pony sitzen zu dürfen, das war Minas Wunsch. Aber Minas Eltern waren arm, sie hatten kaum Geld für Essen und Kleider und konnten Minas Wunsch nicht erfüllen. 1 Euro kostete die Fahrt auf dem Karussell und das war teuer, viel zu teuer. Und so saß Mina also da und der Wunsch, auf dem geflügelten Pony zu sitzen, war so groß geworden, dass er nicht mehr in sie hineinpasste. Da fasste Mina einen Entschluss. Leise tapste sie auf ihren nackten Füßen nach draußen. Das ganze Dorf schlief und auf der Straße war alles still. Aber Mina fürchtete sich nicht. Sie war in diesem Dorf aufgewachsen und kannte jeden Stock und jeden Stein. Erst als Mina vor dem Karussell stand, begann ihr Herz zu klopfen. Leise und langsam, dann immer lauter und schneller. Das Karussell stand still, aber es leuchtete so zauberhaft im hellen Mondschein, dass es Mina ganz schwindelig wurde. Sie streckte ihre Hand nach dem Pony aus. Kühl und glatt fühlte es sich an. »Darf ich?« flüsterte Mina. »Darf ich auf dir sitzen?« Das Pony gab keine Antwort. Wie auch, es war ja nicht echt. Aber irgendwie erschien es Mina, als ob sich die silbrige Mähne des Ponys bewegte. Ein leiser Wind fuhr durch die Ponyhaare und es rauschte. Mina sah hinauf in den Himmel. Der Mond stand jetzt genau über dem Karussell. Um ihn herum strahlten die Sterne. Millionen von Sternen mussten es sein. Und dann, ganz plötzlich, fiel einer von ihnen zur Erde herab und landete. Es war wirklich ein Wunder, in der Mähne des weißen Ponys. »Steig auf«, sagte eine leise, raue Stimme, und jetzt bewegte sich auch der Kopf des Ponys. Aus seinen dunkel schimmernden Augen blickte es Mina an. »Komm schon, steig auf! Das war doch dein Wunsch, oder?« »Ja«, flüsterte Mina. Das Herz schlug ihr jetzt bis zum Hals. Da neigte das Pony seinen Kopf und Mina stieg auf seinen Rücken. Wie seltsam! Das Fell des Ponys war nicht mehr kühl und glatt, sondern warm und weich. Und als sich das Karussell in Bewegung setzte, da fühlte Mina, wie es auch in ihr ganz warm wurde. Langsam erst und dann immer schneller drehte das Karussell seine Runden. Es fuhr wie von Geisterhand gesteuert und ging jetzt so schnell, dass sich Mina richtig festhalten musste, um nicht vom Rücken des Ponys herabzufallen. Und genau in dem Augenblick, als Mina dachte, dass es schneller nicht mehr ging, spreizte das Pony seine Flügel und erhob sich mit ihr in die dunkle Nacht. Höher und immer höher trug es Mina in den Himmel, den Sternen und dem Mond entgegen. Nur noch ein winziger Punkt war das Karussell jetzt unter ihr. Irgendwann war nichts mehr um sie herum als der Mond, die Sterne und eine große weiße Wolke. Aber was war das? Aus der Wolke drangen leise Töne. Wie ein vielstimmiges Wiehern klangen sie und ein bisschen auch wie eine Melodie. »Meine Herde«, sagte das Pony, und seine Ohren zitterten. »Hier oben ist meine Herde. Sie wartet schon lange auf mich, aber ich konnte nicht fort. Ich musste warten, bis in einer Vollmondnacht ein Kind auf meinen Rücken steigt, denn so ist das Schicksal aller Karussellponys. Über 100 Jahre warte ich schon und ich dachte, es würde nie mehr geschehen.« Mina staunte. Dann hatten sie und das Pony genau den gleichen Wunsch gehabt. Das Wiehern hinter der weißen Wolke wurde lauter und mit einem Mal fühlte Mina sich ganz schläfrig. »Schließ die Augen«, sagte das Pony. »Schließe sie fest und öffne sie erst, wenn alles still ist.« Mina wusste, dass dies der Abschied war. Sie schloss ihre Augen und fühlte, wie sie fiel. Aber nicht schwer und plump wie ein Stein, sondern leicht wie eine Feder segelte ihr Körper durch die Nacht. Das leise Wiehern klang die ganze Zeit in Minas Ohren. Und als es versiegte, öffnete sie ihre Augen. Es war heller Tag und Mina lag zu Hause in ihrem Bett. Als sie ans Fenster lief, sah sie das Karussell. Hinter dem Wald kam gerade die Sonne hervor und das Karussell war schon in Betrieb. Mina hörte die Rufe der Kinder und sah, wie das Karussell seine Runden drehte. Da war das schwarze Motorrad, da das Kamel mit den braunen Höckern und da das orangene Auto. Das geflügelte Pony aber war verschwunden. Und Mina sah zum Himmel und lächelte. Das war die Geschichte »Das Mondscheinkarussell« aus dem Buch »Isabel Abedi erzählt« aus dem Löwe Verlag. Jetzt ist es für euch Zeit, ins Bett zu gehen. Ich wünsche euch eine gute Nacht. Bis zum nächsten Mal. Schlaft schön. Euer Klausi.

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1: Hallo und herzlich willkommen zu Radio Goethe. Ich bin Arndt Peltner. Vor kurzem habe ich die Wiederveröffentlichung einer alten Rainbirds-Platte zugeschickt bekommen. Ich dachte mir, da könnte ich mal eine Sendung nur mit Frauenstimmen machen. Hier ist Moon von den Rainbirds.

0: Culture Pearls war eine tolle Band, leider verstarb Sängerin Astrid North viel zu früh. Das war Too Extreme von ihrem 99er Album Liquified Days. Nun geht es nach München und zu einer Künstlerin, die sich Her Tree nennt. Hier ist Move On.
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To Athena ist das Soloprojekt der Schweizer Sängerin Tiffany Liemacher. Denke ist von ihrem wunderbaren Debütalbum Aquatic Ballet. Wir springen jetzt mal über die Grenze nach Österreich. Aus Wien kommt Anna Buchegger. Hier ist Schönes Leben. Das heißt im Hochdeutschen schönes Leben. Daruk.

Noch eine Sängerin aus der Alpenrepublik, Alicia Edelweiss mit Behind the Gates von ihrem Album Furie. Die Playlist und mehr findet ihr unter radiogoethe.org. Nun geht's wieder in die Schweiz und zu Anna Aron und ihrem Song Sea Monsters.

Heidi Happy mit ihrem Tempting und davor Anakin mit Torch Song. Beide sind auch aus der Schweiz. In diesen 30 Jahren mit Radio Goethe habe ich so viel tolle Musik entdeckt. Dafür bin ich wirklich dankbar. Und zu einer jungen Frau aus meiner Heimatstadt Nürnberg, Ellie Ben mit Start Living.

Auf Casey McKenzie stieß ich, als ich 10 Jahre lang die Country- und Folk-Sendung für eine große Airline produziert habe. Casey ist aus Berlin, das war ihr Brother, My Brother. Es geht wieder nach Österreich und zu Anna Plaschke, die unter ihrem Projektnamen Soap and Skin veröffentlicht. Hier ist Thanatos.

Boy war ein deutsch-schweizer Duo, die auf Grönland Records veröffentlicht waren. Das war This is the Beginning. Ja, der Anfang vom Ende. Zwei Songs gibt es noch. Fidschi aus Bern mit einem älteren Song und danach Nina Hagen von ihrem jüngsten Gospel-Album. Vielen Dank fürs Zuhören. Tschüss, euer Arndt Peltner. 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